0: Rund um die Stadtbibliothek in Pritzwalk werden neue Schmutzwasserleitungen verlegt. Erneuert werden alte Leitungen, die teils beschädigt sind. Der Hintereingang des Gebäudes kann während der Bauarbeiten nicht genutzt werden. Benedikt Maurer, BB Radio Prignitz.
1: Letzter Tanz am Helenesee. Heute beginnt das Abschiedskapitel fürs Gala-Festival. Die Veranstalter ziehen danach einen Schlussstrich, weil der wirtschaftliche und organisatorische Druck zu groß geworden ist. 4 Tage lang wird noch einmal gefeiert, dann ist Schluss. Patricia Woschny, BB Radio Lokalstudio Oderland in Frankfurt.
2: In einer Bäckerei an der Gerichtsstraße in Berlin-Weddingen ist in der Nacht zum Donnerstag ein Mann tot aufgefunden worden. Nach Angaben der Polizei weist die Leiche des 61-Jährigen mehrere Stichverletzungen auf. Die Ermittler gehen von einem Tötungsdelikt aus. Eine Mordkommission hat die Ermittlungen aufgenommen. Zu den Hintergründen der Tat und zum Täter gibt es noch keine Informationen. 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
1: Wirklich ganz im Ernst, es gibt tolle Handwerker, aber es gibt eben ein paar, wie in jedem Beruf, die versauen den Schnitt. So. Ich möchte eine Geschichte vorwegschicken, meine Lieblingsgeschichte. Eine Mauer sollte gemauert werden und es war ein rheinischer Maurer, ein total netter Mann. Der mauerte die Mauer so vor sich hin, der Maurer. Und ich komme irgendwann dazu, ich hatte vorher noch nichts mitgekriegt und kam dazu und die Mauer war so zu zwei Drittel fertig. Und ich stoße dazu mit einer Tasse Kaffee, wie man das macht im Rheinland und will sagen, Mensch, toll. Komme aber nicht weit, ich sage nur, oh, die Mauer. Und er direkt, ja, Herr Schmitz, das ist doch eine tolle Mauer, ne? Ich sage, ja, ja, das stimmt, aber die steht auf der falschen Etage. Das klingt wie ein Scherz, es ist wirklich wahr. Es war ein bisschen viel im Rohbau, das gebe ich zu, der hat sich einfach vertan. Jetzt hört es aber nicht auf. Jetzt fingen wir an, uns zu unterhalten, wir stritten uns ein wenig, das gebe ich zu. Und in dem Moment, wo wir uns darüber streiten, ich schwör's, fällt die Mauer um. Keine Empfindung. Jetzt lag das Ding in Schutt und Asche, ist ja klar. Jetzt rechnet man ja irgendwie damit, dass derjenige dann sagt, oh, Herr Schmitz, da tut mir total leid, die Mauer, das Ding fällt um, falsch, dann wir machen direkt eine neue, mach ich keine Gedanken. Mit sowas rechnet man. Nein, nein. Das Ding liegt da, also der Schutt, der guckt da hin, der guckt mich an. Wisst ihr, was der zu mir sagt? Sind Sie versichert?
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2: Mit Frank Philipp. Guten Morgen. Mit einem offenen Brief haben sich Brandenburger Eltern an Ministerpräsident Dietmar Woidke gewendet. Der Grund ist der Lehrermangel in den Schulen. Die Eltern fürchten, dass ihre Kinder eine schlechtere Schulbildung bekommen. Bildungsminister Gordon Hoffmann hatte gesagt, dass der Kernunterricht nicht in allen Schulen im Land abgesichert ist. Aus Kostengründen waren in Brandenburg hunderte Vollzeitstellen von Lehrkräften gestrichen worden. Unter Schwarz-Rot sollen nun wieder mehr Lehrerinnen und Lehrer eingestellt werden. Eine knifflige Aufgabe hatte der Munitionsbergungsdienst in Oranienburg zu erledigen. Eine alte 250 Kilogramm schwere Fliegerbombe aus dem Zweiten Weltkrieg musste vor Ort gesprengt werden. Der Zünder war so verrostet, dass er nicht entfernt werden konnte. Kaum ist diese Bombe geschafft, steht auch schon die nächste bevor. Und dieses Mal betrifft

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1: Kredite könnten teurer werden, Tagesgeld und Festgeld dagegen lukrativer. Zum ersten Mal seit 3 Jahren hat die Europäische Zentralbank den Leitzins um 0,25% angehoben. Das Ziel der EZB ist es, die Inflation zu bremsen.
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3: Großrazzia in Berlin, Brandenburg und Sachsen. Die Koks-Taxi-Bande ist ausgehoben. 250 Polizisten haben 16 Häuser durchsucht, 4 Dealer festgenommen. Sie sollen per Fahrdienst an Kunden geliefert haben. Koks, Gras, Ecstasy. Clara Himmel, Landeshauptstadtstudio Potsdam.
4: Rund um die Stadtbibliothek in Pritzwalk werden neue Schmutzwasserleitungen verlegt. Erneuert werden alte Leitungen, die teils beschädigt sind. Der Hintereingang des Gebäudes kann während der Bauarbeiten nicht genutzt werden. Benedikt Maurer, BB Radio Prignitz.
5: Letzter Tanz am Helenesee. Heute beginnt das Abschiedskapitel für Scala Festival. Die Veranstalter ziehen danach einen Schlussstrich, weil der wirtschaftliche und organisatorische Druck zu groß geworden ist. 4 Tage lang wird noch einmal gefeiert, dann ist Schluss. Patricia Woschny, BB Radio Lokalstudio Oderland in Frankfurt.
1: In einer Bäckerei an der Gerichtsstraße in Berlin-Weddingen ist in der Nacht zum Donnerstag ein Mann tot aufgefunden worden. Nach Angaben der Polizei weist die Leiche des 61-Jährigen mehrere Stichverletzungen auf. Die Ermittler gehen von einem Tötungsdelikt aus. Eine Mordkommission hat die Ermittlungen aufgenommen. Zu den Hintergründen der Tat und zum Täter gibt es noch keine Informationen. 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
1: Wir alle kommen auf die Welt, ja, super schutzlos, und wir sind total angewiesen darauf, dass die anderen sich um uns kümmern. Ja, und eigentlich wäre es ja von der Natur total gut, wenn wir rauskommen und dann super süß sind. Nur süß. Ne? Und wir sind natürlich auch, sind wir auch süß, ja, aber wir sind ja auch super nervig. Das ist ganz schön risikoreich. Ne? Es ist ja so risikoreich, dass es jetzt eine Standardroutine ist im Krankenhaus, wenn das Wunder des Lebens passiert ist. Ja, das Kind ist gerade gekommen, da kommt sofort geschultes Fachpersonal rein und sagt, ist schön gerade, ne? Ich bin hier, um Sie zu informieren, das wird nicht so bleiben. Ne? Also es wird so nervig, dass Sie es umbringen wollen. Und da wollte ich Ihnen sagen, das ist illegal. Gleich kommt noch mal ein Kollege von mir, der sagt Ihnen das noch mal. Und beim Rausgehen kriegen Sie von uns eine Faltbroschüre. Da steht im Wesentlichen drin, Kind bitte nicht schütteln. Vielen Dank.
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1: Mit Frank Philipp, guten Morgen. Mit einem offenen Brief haben sich Brandenburger Eltern an Ministerpräsident Dietmar Woidke gewendet. Der Grund ist der Lehrermangel in den Schulen. Die Eltern fürchten, dass ihre Kinder eine schlechtere Schulbildung bekommen. Bildungsminister Gordon Hoffmann hatte gesagt, dass der Kernunterricht nicht in allen Schulen im Land abgesichert ist. Aus Kostengründen waren in Brandenburg hunderte Vollzeitstellen von Lehrkräften gestrichen worden. Unter Schwarz-Rot sollen nun wieder mehr Lehrerinnen und Lehrer eingestellt werden. Eine knifflige Aufgabe hatte der Munitionsbergungsdienst in Oranienburg zu erledigen. Eine alte 250 Kilogramm schwere Fliegerbombe aus dem Zweiten Weltkrieg musste vor Ort gesprengt werden. Der Zünder war so verrostet, dass er nicht entfernt werden konnte. Kaum ist diese Bombe geschafft, steht auch schon die nächste bevor. Und dieses Mal betrifft es den Brandenburger Hotspot, die Innenstadt von Potsdam. Der Blindgänger liegt in der Leipziger Straße unweit des Hauptbahnhofes. Am Dienstagmorgen in der nächsten Woche wird ein Sperrkreis eingerichtet. Tausende werden dann evakuiert. Betroffen sind nicht nur der Hauptbahnhof, sondern auch der Landtag, die Ministerien, Pflegeheime, Hotels und Schulen. Kredite könnten teurer werden, Tagesgeld und Festgeld dagegen lukrativer. Zum ersten Mal seit 3 Jahren hat die Europäische Zentralbank den Leitzins um 0,25% angehoben. Das Ziel der EZB ist es, die Inflation zu bremsen.
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2: Großrazzia in Berlin, Brandenburg und Sachsen. Die Koks-Taxi-Bande ist ausgehoben. 250 Polizisten haben 16 Häuser durchsucht, 4 Dealer festgenommen. Sie sollen per Fahrdienst an Kunden geliefert haben. Koks, Gras, Ecstasy. Clara Himmel, Landeshauptstadtstudio Potsdam.
3: Rund um die Stadtbibliothek in Pritzwalk werden neue Schmutzwasserleitungen verlegt. Erneuert werden alte Leitungen, die teils beschädigt sind. Der Hintereingang des Gebäudes kann während der Bauarbeiten nicht genutzt werden. Benedikt Maurer, BB Radio Prignitz.
4: Letzter Tanz am Helenesee. Heute beginnt das Abschiedskapitel für Scala Festival. Die Veranstalter ziehen danach einen Schlussstrich, weil der wirtschaftliche und organisatorische Druck zu groß geworden ist. 4 Tage lang wird noch einmal gefeiert, dann ist Schluss. Patricia Woschny, BB Radio Lokalstudio Oderland in Frankfurt.
1: In einer Bäckerei an der Gerichtsstraße in Berlin-Weddingen ist in der Nacht zum Donnerstag ein Mann tot aufgefunden worden. Nach Angaben der Polizei weist die Leiche des 61-Jährigen mehrere Stichverletzungen auf. Die Ermittler gehen von einem Tötungsdelikt aus. Eine Mordkommission hat die Ermittlungen aufgenommen. Zu den Hintergründen der Tat und zum Täter gibt es noch keine Informationen. 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
1: Save My Love. Kygo with Khalid und Griffin.

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1: Kam von der Tour nach Hause, komm nach Hause, rennt ein Hund rum. Denkst du ja, die hat Besuch. Wenn ein Hund, hast du noch nie gesehen, sitze, kein Scherz, wahre Geschichte, sitze auf dem Sofa. Nach einer halben Stunde frage ich meine Freundin, wo ist die? Und sie, wer? Ich sag, na, die mit dem Hund. Siehst du den Hund nicht? Rauchst du Sachen? Hier rennt ein Hund rum. Siehst du den Hund nicht? Sagt sie, ja, das ist unser. Ich sag, was? Ich war 3 Tage auf Tour, nicht 4 Jahre weg. Was ist das für ein Hund? Da gucke ich die an und sag, hör mal, Schatz, wir hatten einen Deal. Wir haben gesagt, alles Wichtige entscheiden wir gemeinsam. Sie guckt mich ganz stumpf an. Ja. Ich sag, nein, das ist ja ein Hund. Ist ja wichtig, ist ja kein Hamster, der nach 2 Jahren ist ein Hund. Ich sag, wir haben gesagt, alles Wichtige. Sie? Hätte ich dich gefragt, kriege ich einen Hund? Was hättest du gesagt? Ich guck's an und sag, ich hätte nein gesagt. Sie? Siehst du?
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2: Mit Frank Philipp, guten Morgen. Mit einem offenen Brief haben sich Brandenburger Eltern an Ministerpräsident Dietmar Woidke gewendet. Der Grund ist der Lehrermangel in den Schulen. Die Eltern fürchten, dass ihre Kinder eine schlechtere Schulbildung bekommen. Bildungsminister Gordon Hoffmann hatte gesagt, dass der Kernunterricht nicht in allen Schulen im Land abgesichert ist. Aus Kostengründen waren in Brandenburg hunderte Vollzeitstellen von Lehrkräften gestrichen worden. Unter Schwarz-Rot sollen nun wieder mehr Lehrerinnen und Lehrer eingestellt werden. Eine knifflige Aufgabe hatte der Munitionsbergungsdienst in Oranienburg zu erledigen. Eine alte 250 Kilogramm schwere Fliegerbombe aus dem Zweiten Weltkrieg musste vor Ort gesprengt werden. Der Zünder war so verrostet, dass er nicht entfernt werden konnte. Kaum ist diese Bombe geschafft, steht auch schon die nächste bevor. Und dieses Mal betrifft es den Brandenburger Hotspot, die Innenstadt von Potsdam. Der Blindgänger liegt in der Leipziger Straße unweit des Hauptbahnhofes. Am Dienstagmorgen in der nächsten Woche wird ein Sperrkreis eingerichtet. Tausende werden dann evakuiert. Betroffen sind nicht nur der Hauptbahnhof, sondern auch der Landtag, die Ministerien, Pflegeheime, Hotels und Schulen. Kredite könnten teurer werden, Tagesgeld und Festgeld dagegen lukrativer. Zum ersten Mal seit 3 Jahren hat die Europäische Zentralbank den Leitzins um 0,25% angehoben. Das Ziel der EZB ist es, die Inflation zu bremsen.
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3: Großrazzia in Berlin, Brandenburg und Sachsen. Die Koks-Taxi-Bande ist ausgehoben. 250 Polizisten haben 16 Häuser durchsucht, 4 Dealer festgenommen. Sie sollen per Fahrdienst an Kunden geliefert haben. Koks, Gras, Ecstasy. Clara Himmel, Landeshauptstadtstudio Potsdam.
4: Rund um die Stadtbibliothek in Pritzwalk werden neue Schmutzwasserleitungen verlegt. Erneuert werden alte Leitungen, die teils beschädigt sind. Der Hintereingang des Gebäudes kann während der Bauarbeiten nicht genutzt werden. Benedikt Maurer, BB Radio Prignitz.
5: Letzter Tanz am Helenesee. Heute beginnt das Abschiedskapitel für Scala Festival. Die Veranstalter ziehen danach einen Schlussstrich, weil der wirtschaftliche und organisatorische Druck zu groß geworden ist. 4 Tage lang wird noch einmal gefeiert, dann ist Schluss. Patricia Woschny, BB Radio Lokalstudio Oderland in Frankfurt.
2: In einer Bäckerei an der Gerichtsstraße in Berlin-Wedding ist in der Nacht zum Donnerstag ein Mann tot aufgefunden worden. Nach Angaben der Polizei weist die Leiche des 61-Jährigen mehrere Stichverletzungen auf. Die Ermittler gehen von einem Tötungsdelikt aus. Eine Mordkommission hat die Ermittlungen aufgenommen. Zu den Hintergründen der Tat und zum Täter gibt es noch keine Informationen. 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
1: Da sind zwei Typen, beide arbeitslos. Und der eine so, oh Scheiße, ich hab Durst wie Sau. Der andere, ich auch. Aber ich hab keine Kohle. Ich auch nicht. Was machen wir denn jetzt? Weißt du was, ich hab doch zu Hause auch ein Glas Wiener Würstchen. Dann nehme ich die mittlere raus, dann gehen wir in eine Kneipe, saufen auf dem Deckel, dann tue ich durch den Hosenschlitz das Würstchen raus, du bückst dich, nimm das Würstchen in den Mund, glaub mir, wir kriegen Hausverbot, wir brauchen nicht bezahlen. Das ist eine gute Idee. Die gehen in die erste Kneipe rein, alles klar, er das Würstchen raus, der andere bückt sich nach dem siebten Bier. Ne? Und dann sagt der Wirt, hör mal, ich bin zwar tolerant, aber so eine Sauerei will ich hier nicht haben. Beide raus. So, da habe ich dir gesagt, klappt. Da machen die 7, 8 Mal nach der 9. Kneipe. Sagt der eine, hör mal, ich bin total besoffen, ich kriege nichts mehr runter. Sagt der andere, ich auch nicht, ich habe nach der 3. Kneipe schon ein Würstchen verloren.
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2: Mit Frank Philipp, guten Morgen. Mit einem offenen Brief haben sich Brandenburger Eltern an Ministerpräsident Dietmar Woidke gewendet. Der Grund ist der Lehrermangel in den Schulen. Die Eltern fürchten, dass ihre Kinder eine schlechtere Schulbildung bekommen. Bildungsminister Gordon Hoffmann hatte gesagt, dass der Kernunterricht nicht in allen Schulen im Land abgesichert ist. Aus Kostengründen waren in Brandenburg hunderte Vollzeitstellen von Lehrkräften gestrichen worden. Unter Schwarz-Rot sollen nun wieder mehr Lehrerinnen und Lehrer eingestellt werden. Eine knifflige Aufgabe hatte der Munitionsbergungsdienst in Oranienburg zu erledigen. Eine alte 250 Kilogramm schwere Fliegerbombe aus dem Zweiten Weltkrieg musste vor Ort gesprengt werden. Der Zünder war so verrostet, dass er nicht entfernt werden konnte. Kaum ist diese Bombe geschafft, steht auch schon die nächste bevor. Dieses Mal betrifft es den Brandenburger Hotspot, die Innenstadt von Potsdam. Der Blindgänger liegt in der Leipziger Straße unweit des Hauptbahnhofes. Am Dienstagmorgen in der nächsten Woche wird ein Sperrkreis eingerichtet. Tausende werden dann evakuiert. Betroffen sind nicht nur der Hauptbahnhof, sondern auch der Landtag, die Ministerien, Pflegeheime, Hotels und Schulen. Kredite könnten teurer werden, Tagesgeld und Festgeld dagegen lukrativer. Zum ersten Mal seit 3 Jahren hat die Europäische Zentralbank den Leitzins um 0,25% angehoben. Das Ziel der EZB ist es, die Inflation zu bremsen.
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3: Großrazzia in Berlin, Brandenburg und Sachsen. Die Koks-Taxi-Bande ist ausgehoben. 250 Polizisten haben 16 Häuser durchsucht, 4 Dealer festgenommen. Sie sollen per Fahrdienst an Kunden geliefert haben. Koks, Gras, Ecstasy. Clara Himmel, Landeshauptstadtstudio Potsdam.
4: Rund um die Stadtbibliothek in Pritzwalk werden neue Schmutzwasserleitungen verlegt. Erneuert werden alte Leitungen, die teils beschädigt sind. Der Hintereingang des Gebäudes kann während der Bauarbeiten nicht genutzt werden. Benedikt Maurer, BB Radio Prignitz.
5: Letzter Tanz am Helenesee. Heute beginnt das Abschiedskapitel für Scala Festival. Die Veranstalter ziehen danach einen Schlussstrich, weil der wirtschaftliche und organisatorische Druck zu groß geworden ist. 4 Tage lang wird noch einmal gefeiert, dann ist Schluss. Patricia Woschny, BB Radio Lokalstudio Oderland in Frankfurt.
2: In einer Bäckerei an der Gerichtsstraße in Berlin-Wedding ist in der Nacht zum Donnerstag ein Mann tot aufgefunden worden. Nach Angaben der Polizei weist die Leiche des 61-Jährigen mehrere Stichverletzungen auf. Die Ermittler gehen von einem Tötungsdelikt aus. Eine Mordkommission hat die Ermittlungen aufgenommen. Zu den Hintergründen der Tat und zum Täter gibt es noch keine Informationen. 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
1: Ich musste es halt, als ich ganz mit Comedy angefangen habe in Berlin, haben mir manche gesagt, so, hey, du musst dich jetzt beim Finanzamt anmelden. Und ich war so, nee, kein Bock. So, ich verdiene ja nichts. So, ich habe keinen Bock. Und dann haben die mir gesagt, wenn du es nicht machst, kommst du in den Knast vielleicht. Und dann war ich so, ja, okay, dann habe ich schon Bock. Also das ist jetzt mit der neuen Info eine extrem leichte Entscheidung geworden, so würde ich sagen. Also das ist, ich mache es sofort sogar. Und ich gehe auf die Website vom Finanzamt, ich schaue, was man für die Anmeldung braucht. Und da steht, du brauchst halt einen aktuellen Personalausweis. Und es war halt mitten in der Pandemie, ne? Ich hole meinen raus, der war natürlich nicht aktuell, der war scheiße. Das hat sich angefühlt, wie wenn man ganz hinten im Kühlschrank so einen Joghurt findet, ne? Und der ist ewig abgelaufen, hergestellt für Schlecker, Deutschland steht drauf. Und so, fuck, der ist halt. Ich erkläre kurz für die Jüngeren, Schlecker war eine Drogeriekette, in der Leute in meinem Alter gelernt haben, wie krass einfach Ladendiebstahl ist. Das ist eine Zusammenfassung.
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2: Mit Frank Philipp, guten Morgen. Mit einem offenen Brief haben sich Brandenburger Eltern an Ministerpräsident Dietmar Woidke gewendet. Der Grund ist der Lehrermangel in den Schulen. Die Eltern fürchten, dass ihre Kinder eine schlechtere Schulbildung bekommen. Bildungsminister Gordon Hoffmann hatte gesagt, dass der Kernunterricht nicht in allen Schulen im Land abgesichert ist. Aus Kostengründen waren in Brandenburg hunderte Vollzeitstellen von Lehrkräften gestrichen worden. Unter Schwarz-Rot sollen nun wieder mehr Lehrerinnen und Lehrer eingestellt werden. Eine knifflige Aufgabe hatte der Munitionsbergungsdienst in Oranienburg zu erledigen. Eine alte 250 Kilogramm schwere Fliegerbombe aus dem Zweiten Weltkrieg musste vor Ort gesprengt werden. Der Zünder war so verrostet, dass er nicht entfernt werden konnte. Kaum ist diese Bombe geschafft, steht auch schon die nächste bevor. Und dieses Mal betrifft es den Brandenburger Hotspot, die Innenstadt von Potsdam. Der Blindgänger liegt in der Leipziger Straße unweit des Hauptbahnhofes. Am Dienstagmorgen in der nächsten Woche wird ein Sperrkreis eingerichtet. Tausende werden dann evakuiert. Betroffen sind nicht nur der Hauptbahnhof, sondern auch der Landtag, die Ministerien, Pflegeheime, Hotels und Schulen. Kredite könnten teurer werden, Tagesgeld und Festgeld dagegen lukrativer. Zum ersten Mal seit 3 Jahren hat die Europäische Zentralbank den Leitzins um 0,25% angehoben. Das Ziel der EZB ist es, die Inflation zu bremsen.
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3: Großrazzia in Berlin, Brandenburg und Sachsen. Die Koks-Taxi-Bande ist ausgehoben. 250 Polizisten haben 16 Häuser durchsucht, 4 Dealer festgenommen. Sie sollen per Fahrdienst an Kunden geliefert haben. Koks, Gras, Ecstasy. Clara Himmel, Landeshauptstadtstudio Potsdam.
4: Rund um die Stadtbibliothek in Pritzwalk werden neue Schmutzwasserleitungen verlegt. Erneuert werden alte Leitungen, die teils beschädigt sind. Der Hintereingang des Gebäudes kann während der Bauarbeiten nicht genutzt werden. Benedikt Maurer, BB Radio Prignitz.
5: Letzter Tanz am Helenesee. Heute beginnt das Abschiedskapitel für Scala Festival. Die Veranstalter ziehen danach einen Schlussstrich, weil der wirtschaftliche und organisatorische Druck zu groß geworden ist. 4 Tage lang wird noch einmal gefeiert, dann ist Schluss. Patricia Woschny, BB Radio Lokalstudio Oderland in Frankfurt.
2: In einer Bäckerei an der Gerichtsstraße in Berlin-Weddingen ist in der Nacht zum Donnerstag ein Mann tot aufgefunden worden. Nach Angaben der Polizei weist die Leiche des 61-Jährigen mehrere Stichverletzungen auf. Die Ermittler gehen von einem Tötungsdelikt aus. Eine Mordkommission hat die Ermittlungen aufgenommen. Zu den Hintergründen der Tat und zum Täter gibt es noch keine Informationen. 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
1: Aber ich habe letztens auch mal wieder Fernsehen geguckt mit meiner Mutter. Das geht gar nicht. Wir haben Tatort geguckt. Es war die Hölle. Das kann kein Mensch aushalten, weil meine Mutter erträgt die Spannung nicht. Sie muss darüber reden. Sie muss darüber reden. Aber sie fragt mich alles wegen dem Film. Ich habe den Tatort auch noch nie gesehen. Niemand hat den Tatort gesehen. Oder? Niemand auf der Welt hat diesen Tatort schon gesehen. Aber meine Mutter fragt mich, als hätte ich das scheiß Drehbuch geschrieben. Der Tatort fängt an und sie fragt so, wer ist das? Wer ist das denn jetzt? Ist der auch Polizist? Aber weiß ich nicht, Mama, keine Ahnung. Ich kenn's nicht, weiß ich nicht. Hab's noch nie gesehen. Ja, wo geht der denn jetzt da lang? Geht der da jetzt in den Keller? Ja, aber da ist doch der Mörder, oder nicht? Ja, Mann, weiß ich nicht. Keine Ahnung. Ja, hat er den jetzt erschossen? Warum hat er den erschossen?
2: Ich weiß es nicht, Mutter. Vielleicht hat er zu viele Fragen gestellt. Keine Ahnung.
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1: Mit Frank Philipp. Guten Morgen. Brandenburg freut sich auf seine Landpartie am Wochenende. Zum 31. Mal öffnen Landwirtschaftsbetriebe, Hofläden oder Gärtnereien ihre Türen und Tore. Insgesamt machen in diesem Jahr 135 Gastgeber in 120 Orten im Land mit, darunter 30 Ökobetriebe. Heute tritt das neue EU-Asylsystem in Kraft. Es soll die Verfahren und auch Abschiebungen beschleunigen. Außerdem gibt es ein neues Registrierungsverfahren an den EU-Außengrenzen mit Aufnahmezentren. Jetzt noch mehr aus unserem Land von unserer BB Radio Brandenburg-Reporterin Clara Himmel.
2: Die Tage der pinken Schienenersatzverkehrbusse sind gezählt. Ab Sonntag können tausende Pendler endlich aufatmen. Die Bahnstrecke Berlin-Hamburg ist fertig, geht nach der Generalsanierung zurück in den Normalbetrieb. Zudem sind 28 Bahnhöfe saniert, 25 Bahnsteige neu gemacht oder verlängert.
1: Danke, Clara.
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1: Im Eröffnungsspiel der Fußball-Weltmeisterschaft hat Mexiko am Abend Südafrika mit 2:0 besiegt. Im Spiel kassierte Südafrika gleich 2 rote Karten. Zur Stunde läuft die Partie Südkorea gegen Tschechien. Überschattet wurde die Eröffnung von schweren Krawallen rund um das Stadion. Die Mexikaner versuchen, die WM zu nutzen, um auf ihre Probleme aufmerksam zu machen. 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
3: Einen schönen guten Morgen. Es wird heute mittelmäßig schön, aber das können wir schon aus den nächsten Tagen. Ich glaube, damit können wir langsam aber sicher auch leben, dass dieser Sommer mal wieder irgendwie auch teilweise ins Wasser fällt. Es wird zwar anfangs noch Sonne geben, aber im Laufe des Tages gibt es immer sehr viel mehr Wolken und auch Regen. Müssen wir da weiter drauf eingehen? Nein, 19 Grad maximal.
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4: Der BB-Radio-Straßenscanner sieht so aus wie hoffentlich alle Spiele vor dem deutschen Tor. Nischt los. Ja, also ihr kommt gut durch, ihr fahrt hervorragend. Wenn ihr was gesehen haben solltet, dann sagt Bescheid. Staus und Blitzer immer an die 0331 74 40 40. Eine gute Fahrt.
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6: Guten Morgen!
3: Guten Morgen.
4: Guten Morgen allerseits. Es ist Freitag. Liebe Till Reiners-Fans, ihr kommt aber gleich richtig auf eure Kosten, weil Till Reiners musste dummerweise einen Schlüsseldienst bemühen. Und wie das abgelaufen ist, hat sofort seinen Weg zu den besten Comedians Deutschlands gefunden. In 10 Minuten hier.
3: Ach, ich liebe das. Mein innerer Monk wird so befriedigt, wenn die Songs zum Wochentag passen. Last Friday Night. Ja, Friday, Freitag, heute passt der Katy Perry gleich nach der ganz aktuellen Nummer von Dermot Kennedy.
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0: Ja, danke, danke.
1: Guten Morgen,
0: BB-Radio hier, der Kaiser und Gerlinde.
1: Schönen guten Morgen.
0: Also für all die, die jetzt noch einen Grund brauchen, um in den Tag zu starten. Freunde, es ist Freitag, das Wochenende steht schon wieder vor der Tür. Also dementsprechend, alles ist in Ordnung. Nur noch heute den Tag bis eins hinter sich bringen. Ne? Freitag ab eins macht jeder seins. Was machst du dann am Wochenende?
1: Ich mache ganz entspannt, ich ziehe mich ein bisschen zurück. Ich mache alleine Wellness.
0: Oh,
1: ja, da fahre ich zum Wellness nach Bad Wilsnack und da ist eine Badewanne auf dem Zimmer. Und das finde ich so toll, weil ich habe zu Hause keine Badewanne. Es ist das, was mir wirklich am meisten fehlt.
0: Das heißt, du legst dich da heute Abend rein und kommst also Sonntagabend da wieder raus.
1: Ganz verschrumpelt. Wenn ich hier wieder ankomme, bin ich richtig eingelaufen. Ja. So, und du machst ja immer nichts.
0: Nee, ich mache sogar sehr, sehr viel. Denn morgen zum Beispiel sind der Krause und ich mit der Kaiser und Krause Show noch beim Turmfest in Luckenwalde. Ein bisschen Rummelplatz genießen.
1: Oh,
0: also wir
1: schön.
0: Freuen uns, wenn ihr da von 7 bis 12 auch vorbeiguckt.
1: Ja.
0: Würden euch gerne mal persönlich Hallo sagen und dann ist der wichtigste Geburtstag der Welt auch noch morgen.
1: Deine Tochter?
0: Nee, meine Mutter. Du weißt ja, immer die Leute sagen, die sagen, ach, ist mir vollkommen egal, mein Geburtstag. Das sind die, die sehr viel Wert drauf legen, dass man daran denkt und da wird mal ein riesen Brimborium gemacht, weil ansonsten Zitronengesicht für den Rest des Jahres.
1: Ja, okay.
0: Also dementsprechend, ich bin partytechnisch ausgebucht an diesem Wochenende. Und falls ihr noch die ein oder andere Inspiration braucht, also falls ihr nicht beim Geburtstag meiner Mutter dabei seid, dann guckt doch einfach mal auf bbradio.de, da sind noch andere Großveranstaltungen für euch.

0: Guten Morgen.
1: Guten Morgen.
0: Es ist Freitag, BB-Radio hier, der Kaiser und der Linde Jenike. Ich habe mir gerade mal überlegt, ist eigentlich, also Schlüsseldienst, ist das sowas wie Enkeltrick ohne Telefon? Weil ich meine, du bist ja so ausgeliefert, wenn du die brauchst.
1: Ja.
0: Mehr dazu jetzt von Till Reiners.
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4: Neulich stand ich vor meiner Wohnungstür, kam nicht rein, Schlüsseldienst gerufen. War 150 Euro, auch nicht so super günstig. Und wenn zugezogen ist, geht der Schlüsseldienstmann mit so einer Karte so zwischen Tür und Türrahmen, macht so, zack, ist die Tür auf. So, und dann ist man ja so absurd enttäuscht fast. Ne? Also man ist irgendwie froh, dass es auf ist, aber man denkt sich auch die ganze Zeit so, ja okay, dafür habe ich jetzt 150 Euro ausgegeben. Also ich meine, es ging so schnell, das hätte ich auch selber machen können. Ne? Also dafür gebe ich jetzt keine 150 Euro aus. Und dann habe ich festgestellt, das habe ich gar nicht gedacht. Das habe ich gesagt. Und ich sag mal so, der Schlüsseldienstmann, der hatte einen ganz großen Koffer dabei, aber Humor. Passte da wohl gar nicht mehr rein. Der hat mich wirklich hasserfüllt angeguckt und gesagt, echt? Ja? Dann probier's doch selber. Und hat die Tür wieder zugemacht.
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5: Mit Frank Philipp, guten Morgen. Der Tankrabatt läuft Ende Juni aus und wird auch nicht verlängert. Das hat Unionsvize Sepp Müller der ARD bestätigt. Der Tankrabatt gilt seit 1. Mai und beträgt 17 Cent pro Liter Diesel und Benzin. Die Fußball-Weltmeisterschaft in den USA, Kanada und Mexiko beginnt. Das Eröffnungsspiel startet heute um 21 Uhr deutscher Zeit mit der Partie Mexiko gegen Südafrika.
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6: Mit Benedikt Maurer, guten Morgen. Die Tage der pinken SEV-Busse sind gezählt. Ab Sonntag rollt die Bahnstrecke Berlin-Hamburg wieder im Normalbetrieb. Nach der Generalsanierung sind 28 Bahnhöfe saniert und 25 Bahnsteige neu gebaut oder verlängert. Auch in der Prignitz profitieren Pendler deutlich. In Perleberg steigt am 19. Juni wieder die Spätschicht. Dann haben die Geschäfte in der Innenstadt ausnahmsweise bis 22 Uhr geöffnet. Organisiert wird die Einkaufsnacht von der City-Initiative Perleberg. 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
7: Einen schönen guten Morgen. Es wird heute mittelmäßig schön, aber das können wir schon aus den nächsten Tagen. Ich glaube, damit können wir langsam aber sicher auch leben, dass dieser Sommer mal wieder irgendwie auch teilweise ins Wasser fällt. Es wird zwar anfangs noch Sonne geben, aber im Laufe des Tages gibt es immer sehr viel mehr Wolken und auch Regen. Müssen wir da weiter drauf eingehen? Nein, 19 Grad maximal.
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8: Der BB Radio Straßenscanner sieht so aus wie hoffentlich alle Spiele vor dem deutschen Tor. Nischt los. Ja, also ihr kommt gut durch, ihr fahrt hervorragend. Wenn ihr was gesehen haben solltet, dann sagt Bescheid. Staus und Blitzer immer an die 0331 74 40 40. Eine gute Fahrt.
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10: Guten Morgen.
7: Schönen guten Morgen, es ist Wochenende, vielleicht geht ihr auf ein Date, vielleicht das erste, sich verlieben. Ja, das passiert ja schnell mal, aber woran merkt man, ist das jetzt was Ernstes? Und vor allem, woran merkt man, dass man es nicht nur selber ernst meint, sondern auch der andere? Da habe ich eine WhatsApp bekommen von Manuela aus Berlin-Mitte und darüber sprechen wir gleich. Es gibt eigentlich eine ganz simple Regel, woher man das merkt, dass man fest zusammen ist, und die Regel ist sehr gut, denn ich habe sie selbst erfunden in 7 Minuten.
8: Möchtet ihr erstmal gerne so ganz sanft, aber gut gelaunt in den Tag kommen, dann wartet noch auf Bruno Mars, Count on Me. Ja, das ist so ein Hallo, es geht los. Heute ist Freitag. So, und jetzt starten wir aber erstmal mit einer aktuellen Nummer durch. Ein ultrasympathischer Typ, sehr talentiert. Kamrat, hier ist Hug Yourself.
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0: wieder alles hoch von früher.
1: Was ist denn jetzt?
0: Ich wollte auch Saxophon spielen. Was bekam ich von meinen Eltern? Ein Waldhorn. Damit kriegst du alle Bräute mit dem Waldhorn. Ja, unbedingt mal probieren. Der Kaiser und Gerlinde Jedicke hier. Guten Morgen.
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0: alle sprechen. Rezepte, Einkaufstipps, Job und natürlich auch Beziehungen. Kommt ja sehr viel vor. Manuela aus Berlin-Mitte hat zum Beispiel geschrieben, ich date einen Typen seit etwa einer Woche. Wir kennen uns aber schon länger, sind Kollegen. Es scheint was Ernstes zu sein. Ab wann ist es was Festes? Und wie weiß ich, dass er es wirklich ernst meint? Gibt es da Regeln? Ja, nee, eigentlich nicht. Ne? In den seltensten Fällen sitzen ja zwei gegenüber und sagen, sag mal, sind wir jetzt eigentlich ein Paar? Darüber müssten wir mal sprechen. Ich habe aber selber eine Regel gefunden, erfunden, die vielleicht auch für dich Sinn ergibt, liebe Manuela. In dem Moment, wo der was mit dir plant, das länger als 2 Wochen hin ist, im Idealfall vielleicht 4 Wochen, dann weißt du, okay, der plant mit uns, der hat was mit uns vor. Wenn er jetzt allerdings fürs nächste Jahr eine Reise schon plant nach so kurzer Zeit, würde ich vielleicht eine Alarmglocke klingeln hören. Das ist ein bisschen sehr nah für nach einer Woche. Aber so 2 bis 4 Wochen, wenn das passiert, weißt du Bescheid, der will mehr.
1: Ja, vielleicht ist ja die Reise für nächstes Jahr noch übrig geblieben von der letzten Beziehung. Kann man ja einfach verfallen lassen. Aber wäre auch nicht gut, oder?
0: Nee.
1: Wenn ihr eine Frage habt, dann fragt lieber Gerlinde. Und zwar so.
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1: Ihr Name kommt aus dem Lateinischen, bedeutet auf Deutsch so viel wie ich habe nie Geld. Nicola, guten Morgen aus Hohenschönhausen.
2: Ich dachte, ich habe nie einen Softdrink. Es ist Nicola dran.
1: Ja, und das sind beides Sätze, die Nicola wahrscheinlich in ihrem Leben noch nie gehört hat, oder?
3: Doch.
2: Nicola immer Wasser, okay.
1: 8 ist der Highscore momentan. Das heißt, mit 9 wärst du allein auf Platz 1. Nur nochmal, um es in Erinnerung zu rufen. Und jetzt kommt Gerlinde.
2: Ja, hier ist dein A.
3: Stopp.
2: Dann sind wir beim D. Wie du bist gut.
1: Okay, jawohl. Wir starten die 30 Sekunden natürlich auch bei dir mit der Kategorie Stadt mit D.
3: Weiter.
1: Land.
3: Deutschland.
1: Supermarktartikel.
3: Dosenartikel.
1: So würde ich mein Kind auf keinen Fall nennen mit D.
3: David.
1: Süßigkeit.
3: Weiter.
1: Das habe ich in der Hosentasche.
3: Weiter.
1: Hobby mit D.
3: Weiter.
1: Trennungsgrund.
3: Weiter.
1: Das macht mir gute Laune.
3: Weiter.
2: Das ging ja so gut los.
1: Also sagen wir mal so, hättest du den Buchstaben W wie Wilhelm gehabt, wärst du jetzt in Führung.
3: Ja, das glaube ich.
2: Mann, ja, schade.
1: Aber das kommt manchmal, wenn man so einmal aus der Kurve rausrutscht, da kommst du auch nicht mehr hin in die Spur, ne?
3: So sieht's aus.
1: Da würde ich vorschlagen, wir spielen einfach nochmal und dann nehmen wir einen anderen Buchstaben.
3: Genau.
1: Okay, das ist doch mal ein Date.
2: Ja.
1: Also, liebe Nicola, danke fürs Mitmachen und hier, nächste Woche, gibt's dann den nächsten Jackpot in Höhe von 100 €. Anmelden 0331 74 40 40 und den beiden, die in dieser Woche auf Platz 1 sitzen, Gratulation.
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2: Mit Frank Philipp. Guten Morgen. Brandenburg freut sich auf seine Landpartie am Wochenende. Zum 31. Mal öffnen Landwirtschaftsbetriebe, Hofläden oder Gärtnereien ihre Türen und Tore. Insgesamt machen in diesem Jahr 135 Gastgeber in 120 Orten im Land mit, darunter auch 30 Ökobetriebe. Heute tritt das neue gemeinsame europäische Asylsystem in Kraft. Es soll die Verfahren und auch die Abschiebungen beschleunigen. Außerdem gibt es ein neues Registrierungsverfahren an den EU-Außengrenzen mit Aufnahmezentren. Deutschland hat in den letzten Jahren 2,8 Millionen Menschen aufgenommen. Jetzt noch mehr aus unserem Land von unserer BB Radio Brandenburg-Reporterin Clara Himmel.
3: Die Tage der pinken Schienenersatzverkehrbusse sind gezählt. Ab Sonntag können tausende Pendler endlich aufatmen. Die Bahnstrecke Berlin-Hamburg ist fertig, geht nach der Generalsanierung zurück in den Normalbetrieb. Zudem sind 28 Bahnhöfe saniert, 25 Bahnsteige neu gemacht oder verlängert.
2: Danke, Clara.
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2: Im Eröffnungsspiel der Fußball-Weltmeisterschaft hat Mexiko am Abend Südafrika mit 2:0 besiegt. Im Spiel kassierte Südafrika gleich 2 rote Karten. Überschattet wurde die Eröffnung von schweren Krawallen rund ums Stadion. Die Mexikaner versuchen, die WM zu nutzen, um auf ihre Probleme aufmerksam zu machen. 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
5: Schönen guten Morgen, 6 Uhr und 2 Minuten jetzt. Wir haben 8 Grad in Frankfurt oder in Guteborn haben wir 9 Grad, Lindenberg 9. Das wird nicht der schönste Start ins Wochenende. Anfangs immer noch ein bisschen Sonne, im Laufe des Tages sehr viele Wolken, ein bisschen Regen wird es geben. Mittags ist ganz kurz Ruhe und dann am Nachmittag wieder neue Schauer. Das Ganze bei Temperaturen bis 20 Grad.
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6: Na, das sieht doch schön aus. Der BB-Radio-Straßenscanner ist weitestgehend leer. Das liegt daran, dass ihr hervorragend fahrt. Aber Blitzer gibt's natürlich schon. Zum Beispiel stehen sie auf der B5 Richtung Münchenberg, kurz vor Ahrensdorf. Und wenn ihr noch was gesehen habt, einen Stau oder einen Blitzer, dann einfach Bescheid sagen. 0331 74 40 40. Eine gute Fahrt.
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6: Guten Morgen. Guten Morgen. Um 6:02. Ganz kurzer Nachtrag. Ist nämlich gerade eben erst abgepfiffen worden. Südkorea schlägt Tschechien bei der Fußball-Weltmeisterschaft mit 2:1 im ersten Spiel. Sollte, also für die Fußballfans ist das sehr interessant. So, ja. Jetzt wechseln wir die Sportart. Jetzt kommen wir zu den Motorsportfans. Die DTM findet am Wochenende nächste Woche hier bei uns statt, ja, 19. bis 21. Juni. Und da gibt's dann wieder die geballte Ladung PS für alle Motoristi, ja. Und wenn ihr dabei sein wollt, achtet auf den DTM-Ticket-Sound hier bei uns in der Show und ihr kriegt Wochenendtickets mit allem Pipapo und das passiert garantiert in dieser Stunde.
5: Und jetzt passiert garantiert gute Musik mit Michael Schulte. Das ist seine ganz aktuelle. Hier ist 5 a.m.
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0: alone. 6.10 Uhr.
1: Bibi Radio, der Kaiser und Gerlinde Jenike. Es ist Freitag, es ist wahnsinnig spannend, weil in zwei Tagen spielt dann die deutsche Fußballnationalmannschaft ihr erstes Spiel bei der Fußball-Weltmeisterschaft 2026. Gerlinde sitzt hier schon mit Fähnchen und Deutschland-Trikot.
0: Genau, nicht.
1: Nee, aber also unser erstes Spiel gegen einen absoluten WM-Neuling. Es wird nämlich die kleine, aber feine Insel Curaçao sein. Und ein Kenner der curaçaoischen Fußballszene ist unser Kollege Frank, ja. Weil also näher dran war bis jetzt keiner von uns. Du warst schon mal auf Curaçao.
2: Ich war auf Curaçao und das Erste, was ich mich frage, ist, wie schaffen die es, 11 Leute für eine Mannschaft zusammenzubringen? Denn diese Insel ist so klein, dort gibt es eigentlich nichts. Naja. Dort gibt es einen Kreuzfahrthafen. Wenn man da runter geht vom Schiff, kostet die Kugel Eis 10 Euro. Ansonsten haben die noch 3 Häuser, die irgendwie schön angemalt sind und das war's. Ansonsten, da ist einfach nichts.
0: Oh, da will ich wohnen, das klingt gut.
1: Also ich sag's mal so, wenn wir gegen Curaçao verlieren, dann haben wir es einfach verdammt nochmal nicht mal verdient, da teilzunehmen bei dieser WM. Dann wären wir eigentlich Italien, weil die Insel ist halb so groß wie Hamburg und hat deutlich weniger Einwohner. Ja. Also dementsprechend, da sind die Verhältnisse schon mal geklärt.
0: Ich weiß nicht mal, wo das ist.
2: Das ist eine karibische Insel.
1: So. In der Karibik liegen die dann meistens, die karibischen Inseln. Also ich weiß nur, dass eine der landestypischen Spezialitäten die Leguansuppe ist. Und die zahlt man entweder mit Karibik-Gulden oder in Euro. Und alles Weitere zu Curaçao erfahrt ihr hier. Denn wir machen mal einen kleinen Rundumblick um diese kleine Insel und die Fußballszene auf Curaçao. Unser nächster Gegner hier bei BB Radio.
0: WM-Hits bei uns heute Morgen in der Show. Und bei Andreas Burani frage ich mich immer, wer sind Jens und Erich? Ich schwöre, der singt das. Ja, ich weiß, jetzt und ewig.

0: bisschen Gänsehaut, muss ich sagen. Da kommt gerade wieder dieses Gefühl hoch, dieses Moments, als wir Weltmeister geworden sind 2014
1: mit dem Song. Ja, das war gut.
0: Boah, 6.15 Uhr.
1: Morgen.
0: Der Kaiser und Gellin, diejenige hier, guten Morgen.
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3: Damit wir endgültig voll in WM-Stimmung kommen, müssen wir im Alltag mehr singen. Schon morgens, wenn die Kinder noch schlafen, ruhig mal so ein Megafon benutzen. So, steht auf, weil ihr Schüler seid, steht auf. Und dann immer weiter so. Zähne putzen, ole, Zähne putzen, ole. Da kommt doch Freude auf. Und auch die Kollegen freuen sich, wenn endlich Feierabend ist und du auf dem Handy noch Stadionatmosphäre anmachst. Und alle, oh, wie ist das schön. Und wenn die Schwiegereltern mal wieder etwas länger zu Besuch sind als erhofft, einfach mal ganz freundlich und bestimmt. Ihr könnt nach Hause fahren, ihr könnt nach Hause fahren, ihr könnt nach Hause fahren.
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0: Funky geweckt mit Daft Punk hier um 6.24 Uhr, BB Radio, einen guten Morgen und hab ein bisschen Nachsicht auf der Arbeit, die mit den Augenringen sind, die gestern unbedingt noch das Eröffnungsspiel gucken mussten, so wie ich. Hat sich, kleiner Spoiler, nicht gelohnt.
1: Nicht gelohnt.
0: Nein, also Südafrika ist ja ganz schlecht als Mannschaft.
1: Okay.
0: So. Gut, so, genug
1: haben wir es mal gehört, ja. Alexandra Stan haben wir gleich. Mr. Saxo Beat, die ist ganz zufällig in der Karaoke-Bar beim Singen entdeckt worden. Ich glaube, das hoffen viele, ne? Aber dann ging es richtig los. Shawn Mendes und Camilo Cabello haben wir gleich. Senorita, die waren ja auch mal ein Paar, aber sind noch Best Friends, ne? Das wird ja die neuen Partner sehr freuen, wenn man noch mit dem hotten Ex-Partner sehr gut befreundet ist. Also, das gibt's gleich und so viel mehr.
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19: Mit Frank Philipp, guten Morgen. Brandenburg freut sich auf seine Landpartie am Wochenende. Zum 31. Mal öffnen Landwirtschaftsbetriebe, Hofläden oder Gärtnereien ihre Türen und Tore. Im ganzen Land sind 135 Betriebe dabei. Heute tritt das neue gemeinsame europäische Asylsystem in Kraft. Es soll die Verfahren und auch die Abschiebungen in der EU beschleunigen.
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20: Mit Benedikt Maurer, guten Morgen. Die Tage der pinken SEV-Busse sind gezählt. Ab Sonntag rollt die Bahnstrecke Berlin-Hamburg wieder im Normalbetrieb. Nach der Generalsanierung sind 28 Bahnhöfe saniert und 25 Bahnsteige neu gebaut oder verlängert. Auch in der Prignitz profitieren Pendler deutlich. In Perleberg steigt am 19. Juni wieder die Spätschicht. Dann haben die Geschäfte in der Innenstadt ausnahmsweise bis 22 Uhr geöffnet. Organisiert wird die Einkaufsnacht von der City-Initiative Perleberg. 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
1: Für ganz Brandenburg und Berlin zuverlässig und genau. Guten Morgen, hier im Nordwesten Brandenburgs, in der Prignitz und im Ruppinerland, in Neuruppin, Pritzwalk und Perleberg haben wir heute Temperaturen bis nur 20 Grad maximal. Sehr viele Wolken, immer wieder Regen mit dabei. 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
22: Der BB-Radio-Straßenscanner zeigt an. Sieht sehr, sehr gut aus. In Brandenburg rollt es problemlos. Im Stadtverkehr Berlin auf der A100 Richtung Norden ab der Weckstraße können wir jetzt 15 Minuten draufpacken. Das ist wahrscheinlich der südkoreanische Autokorso nach dem 2:1 Sieg gerade gegenüber Tschechien. Und ein aktueller Blitzer steht auf der L40 Richtung Berlin, Höhe Potsdam-Babelsberg. Habt ihr noch was für mich? Staus und Blitzer einfach melden. 0331 74 40 40. Eine gute Fahrt. 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
24: Guten Morgen!
1: Schönen guten Morgen, es ist 6.33 Uhr. Hunde, die alles und jeden anbellen. Gibt's. Habt ihr wahrscheinlich auch schon erlebt auf der Straße oder im Park. Und der Besitzer dann immer so, der tut nichts. Oder, ach, so kenne ich ihn gar nicht.
22: Ja, gibt's auch. Ja, so entstand wahrscheinlich der Witz, weil hat 4 Beine und einen Arm. Ein Rottweiler auf dem Spielplatz. Also das, ich finde das immer ein bisschen unglaubwürdig. Dieses Phänomen kenne ich nämlich auch von meinem Handtaschenpudel Penny. Ne?
1: Warum ist das so? Warum Hunde andere Menschen anbellen, obwohl die eigentlich sehr freundlich sind? Das klären wir gleich mit Deutschlands bekanntestem Hundeexperten Martin Rütter in der Hunde-Profi-Hotline in 7 Minuten.
22: So, gleich wird es nochmal Sexo. Nicht sexy, sondern Sexo, weil der Song von Alexandra Stan heißt Mr. Sexo Beat. Macht richtig schön wach und vorher eine Nummer. Ich finde dieses Piano am Anfang auch so irre von Alex Warren.
1: Okay.
22: Hier ist sein aktueller Fever Dream.
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0: Zack, schon wieder 6.40 Uhr. Guten Morgen.
1: Rütter?
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3: Ja, der hilft uns, unsere Hunde besser zu verstehen. Deutschlands bekanntester Hundeexpertin. Expertin, vor allen Dingen Experte. Martin Rütter beantwortet jeden Freitag eure Fragen. In dem Fall die von Lisa aus Berlin-Spandau. Warum bellt mein Hund immer andere Menschen an, obwohl er eigentlich freundlich ist?
0: Ja, du kennst ja diese keifige Stimme von meinem pudelartigen hier Penny, die ja immer Schwanzwedeln kommt, sie freut sich einen Keks und schreit rum. Also die wird dann auch irgendwie, die klingt wie so ein Kampfpudel.
3: Ja.
0: Warum ist das so? Tja, die Frage geben wir jetzt mal weiter an den Experten.

0: Garten Martin Ritter.
1: Warum bellt mein Hund andere Hunde oder Menschen an, obwohl er eigentlich freundlich ist? Naja, grundlegend müssen wir erstmal sagen, dass es ja unterschiedliche Arten des Bellens gibt. Ein Hund kann bellen aus Spielfreude, aus Frust, aus Ungeduld, aus Aggression, aus er hat es gelernt und verlangt beim Menschen was ab, so nach dem Motto, wenn ich nur lange genug kläffe, dann schmeißt sie schon den Ball. Mhm. Also es gibt ja ganz unterschiedliche Arten des Bellens. Also hier in dem Fall, wenn der Hund ansonsten total freundlich ist, kann es eher ein aufgeregtes Bellen sein, so nach dem Motto, ich will aber dahin, ich will aber dahin. Und dann wäre die Trainingsform im Grunde zu sagen, wir sitzen's aus. Das heißt, wir bleiben mit dem Hund stehen, warten, bis das Bellen aufhört, dann bekommt er eine kleine Belohnung und dann darf er zu den Hunden oder zu den Menschen. Um aber da ganz sicher zu sein, dass es wirklich ein freundliches, eher ungeduldiges Bellen ist, immer wieder der kleine Tipp, lass mal einen Profi live drauf gucken, also gern mal einen Weg in die Hundeschule suchen.
2: Ah, okay. Ja, viel Spaß. Hast ja noch nicht genug Termine im Leben.
0: Wenn ihr noch Hundefragen habt für Martin Ritter, ihr wisst Bescheid, bbradio.de.
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0: Damit ist es 6:45.
1: Morgen.
0: Guten Morgen.
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3: Stefan aus Brandenburg an der Havel. Hallo.
4: Einen wunderschönen guten Morgen.
0: Guten Morgen.
3: Also diese Stimme, das ist toll. Da hätten wir gerne mehr von. Deswegen, ist nicht schlimm, wenn es ein bisschen länger dauert heute. Hier ist Tipp Nummer 1.
0: Was ein Kompliment, Stefan, Mensch.
3: Viele gehen ohne mich nicht aus dem Haus.
0: Okay.
3: Es gibt mich in verschiedenen Ausführungen. Laut meinem Namen bin ich oft oben auf.
0: Nee.
3: Ich gebe meistens den Ton an.
0: Kopfhörer?
3: Ja.
0: Hoppla.
3: Jetzt bin ich schon wieder richtig sauer.
4: Super, ich auch.
3: Also was ist
0: ihr
3: denn
0: zwei.
3: Das immer?
4: Ja, der hat einen Durchlauf. Wahnsinn.
3: Ja,
0: ich bin ja selber erstaunt.
3: Bei Tipp Nummer 5 hättest du es auch gewusst, ne? Egal ob im Ohr, auf dem Ohr, mit Kabel oder ohne, meine Aufgabe ist immer gleich. Stefan, da hättest du es einfach gewusst.
0: Ja, das stimmt.
4: Ja.
0: Stefan tritt einfach wieder an und holt sich dann ganze Tassenservice, mein Lieber.
4: Genau, richtig.
0: Und ich weiß ja, dass Gerlinde diese Stimme wieder hören möchte.
3: Ja,
0: also,
3: bis bald.
0: Bis zum nächsten Mal.
4: Bis zum nächsten
3: Tschüss.
4: Mal. Ciao.
0: Freunde, und ihr? 0331 74 40 40.
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0: Guten Morgen, es ist 6.52 Uhr am Freitag. BB-Radio hier, der Kaiser und Gerlinde Jenicke.
1: Und wir spielen den ganzen Morgen ein paar WM-Songs, unter anderem gleich Bob Sinclair und Love Generation. Ist es nicht da, wo der Affe keine Hose anhatte?
0: Ja, der Affe war ein Löwe, also war ein verkleideter Affe anscheinend. Aber stimmt, ja, Goleo, der Sechste, hatte keine Hosen
1: an. Das war das in 2006, ist es lange her. Außerdem aktuelle Musik, aktueller geht's gar nicht. Olivia Dean, was für eine unglaublich tolle Frau, wenn wir gleich hören mit So Easy. Das ist ein Gefühl wie Sonntagmorgen und das an einem Freitag.
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23: Es ist 7 Uhr.
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25: Mit Frank Philipp. Guten Morgen. Brandenburg freut sich auf seine Landpartie am Wochenende. Zum 31. Mal öffnen Landwirtschaftsbetriebe, Hofläden oder Gärtnereien ihre Türen und Tore. Insgesamt machen in diesem Jahr 135 Gastgeber in 120 Orten im Land mit, darunter auch 30 Ökobetriebe. Heute tritt das neue gemeinsame europäische Asylsystem in Kraft. Es soll die Verfahren und auch die Abschiebungen beschleunigen. Außerdem gibt es ein neues Registrierungsverfahren an den EU-Außengrenzen mit Aufnahmezentren. Deutschland hat in den letzten Jahren 2,8 Millionen Menschen aufgenommen. Und jetzt noch mehr aus unserer Region von unserer BB Radio Brandenburg-Reporterin Patricia Woschny.
26: Am Helenesee gelten ab sofort klare Regeln fürs Baden und Bootfahren. Die Stadt Frankfurt hat dazu eine Allgemeinverfügung erlassen, weil von den weiter gesperrten Uferbereich im Fall von Rutschungen Gefahr ausgehen kann. Wichtig dabei, der freigegebene Abschnitt am Ostufer ist keine offizielle Badestelle.
25: Danke, Patricia.
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25: Im Eröffnungsspiel der Fußball-Weltmeisterschaft hat Mexiko am Abend Südafrika mit 2:0 besiegt. Im Spiel kassierte Südafrika gleich 2 rote Karten und Mexiko in der Nachspielzeit auch eine. Überschattet wurde die Eröffnung von schweren Krawallen rund um das Stadion in Mexiko-Stadt. Im zweiten Spiel in Gruppe A hat Südkorea Tschechien mit 2:1 besiegt. 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
29: Schönen guten Morgen, 7 Uhr und eine Minute, 10 Grad haben wir jetzt. In Cottbus, in Pritzwalk sind es 9 Grad und in Strausberg haben wir auch 9 Grad. Es wird erstmal ein bisschen Regen geben, dann bleibt's trocken und im Laufe des Nachmittags kommt dann der Regen zurück. Sehr viel Sonne werden wir heute nicht sehen, Temperaturen bis 20 Grad.
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30: Der BB Radio Straßenscanner sieht sehr aufgeräumt aus in Brandenburg-Rolz. Im Stadtverkehr Berlin auf der A100 Richtung Norden ab der Beckstraße mal 15 Minuten draufpacken. Das war's da auch schon. Und ein aktueller Blitzer steht auf der A13 Richtung Dresden kurz hinter Karlau. Habt ihr noch was gesehen? Staus und Blitzer einfach hier melden per Telefon oder WhatsApp 0331 74 40 40. Eine gute Fahrt.
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30: 7:02 Morgen. Harte Zeiten für Leute, die nicht so Fußballfans sind. Ich erlebe es hier auch gerade. Gerlinde quatscht mich die ganze Zeit voll hier über dieses muntere Spiel Südkorea gegen Tschechien, das ja gerade erst vor einer Stunde abgepfiffen wurde.
29: Ja, genau. Ich wollte alles wissen, ganz genau.
30: Der erste Auftritt für unsere Nationalelf bei dieser WM ist am Sonntag gegen Curaçao. Sollte eigentlich ein Selbstläufer werden, weil also nicht nur, dass Curaçao zum ersten Mal dabei ist bei einer WM. Die haben auch, glaube ich, weniger Einwohner als Hertha Zehlendorf Mitglieder hat. Also, dass die überhaupt 11 Spieler zusammenkriegen, das war schon toll.
29: Ja.
30: Um wirklich auf Nummer sicher zu gehen, ja, gibt es gleich nochmal ein kurzes Briefing für unsere Mannschaft vom einzig wahren und wahrscheinlich jüngsten Fußballexperten hier bei uns in der Region. Unser WM-Otto verrät nämlich gleich, worauf es ankommt, am Sonntag.
29: Apropos Sonntag, für ein Sonntagmorgengefühl jetzt die ganz brandaktuelle von Olivia Dean. Hier ist So Easy to Fall in Love.
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0: 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BB Radio, der Kaiser und Gerlinde Jeneke. 7.10 Uhr ist es und jetzt sind ja doch wieder einige im Fußballfieber. WM ist ja losgegangen. Ich bin da so ein bisschen teilnahmslos, zumindest was das Sportliche angeht. Aber ich komme natürlich vorbei, wenn irgendwo WM-Grillparty ist, ne? Wenn es da irgendwie Snacks gibt. Und ich mag die Musik, die genau diese Stimmung auch transportiert, auch Jahre später noch, zum Beispiel Love Generation. Kennt ihr den noch? Das war ja der offizielle WM-Song 2006, wo ich gesagt habe, der Affe hat die Hose verloren, war ein Löwe. Aber dieses Maskottchen damals, ne? Goleo. Also den hören wir gleich.
1: Tja. 2006, ja gut, unschön, Italien ist da nochmal Weltmeister geworden, aber gut, dafür sind sie jetzt die letzten drei Weltmeisterschaften nicht mehr dabei gewesen, also die durften da noch eine gute Erinnerung dran haben, es war unser Sommermärchen, also Love Generation gleich, aber vorher gibt's noch die berühmten letzten Worte an unsere Nationalmannschaft vor dem Spiel gegen Curaçao, weiß ganz genau einer hier bei uns in der Region, worauf es ankommt am Sonntag.
2: Vergesst Lothar Matthäus und Bastian Schweinsteiger, denn es gibt nur einen wahren Fußballexperten. Er ist der Titan der Taktiktafel, der Barnimer Bolzplatzboss. Bei ihm klingelt das Handy, wenn Nagelsmann mal wieder Trainingstipps braucht. Hier ist unser WM-Otto mit der härtesten Spielanalyse aller Zeiten.
3: Houston, ihr habt ein Problem. Setzt euch die Sonnenbrillen auf. Unsere pinkfarbenen Teppen werden euch blenden. Wenn wir fertig sind mit Curaçao, sind alle blau. Ey, die haben 25 Holländer im Kader. Noch Fragen? Spaß beiseite. Unterschätzen tun wir die trotzdem nicht. Wir sind nicht zum Urlaub machen hier. Taktisch haben die Schwächen. Hinten stehen die wie Schaufensterpuppen. Dafür aber alle. Schnell umschalten können die nicht. Der Fußballzwerg lauert nur auf Konter und wehe, den kriegen die. Also Nagelsmänner, gegen den Underdog heißt es pressen, pressen, pressen. Im ersten Spiel setzen wir gleich mal ein Ausrufezeichen. Ausrufezeichen, Ausrufezeichen.
1: So, jetzt kann nichts mehr schief gehen. Vielen Dank WM Otto, es ist 7.12 Uhr, BB Radio hier, guten Morgen.

0: War eine schöne Zeit 2006. War auch tollstes Wetter während der WM hier bei uns in Deutschland.
1: Das weißt du noch?
0: Ja, ich kann mich an jede Minute dieser WM erinnern. Ach. Ich habe es geliebt, gelebt, war völlig Fan.
1: Ja.
0: Und das war der Song dazu, Bob Sinclair mit Love Generation. BB Radio hier um 7.15 Uhr. Und es geht weiter mit Spitzensport. Jetzt, wenn Lachensport wäre, Thorsten Sträter wäre Bundestrainer.
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4: Ich merke allmählich, wie ich echt mein Gedächtnis im Stich lässt. Ich war neulich tanken, hab getankt, Roboter, zu. Komm in die Tankstelle, Schlange vor der Kasse. Ich stelle mich hinten an, 8 Minuten später bin ich dran. Tag, sag ich, 1 Snickers bitte. Die Frau, haben Sie auch getankt? Ich so, jo. Welche Zapfsäule? Und ich denk, das ist eine gute Frage, welche Zapfsäule? Und dann bin ich wie so ein Doofmann rausgeschlichen wieder aus der Tankstelle. Guck und denk da. Zapfsäule 5. Dann bin ich zurück in die Tankstelle und da war eine neue Schlange. Und ich habe mich dann angestellt. An 9 Minuten bin ich wieder dran und sag, Tag, 1 Snickers bitte. Und die Frau, so hat sie auch getankt. Ich so, ja, deswegen bin ich ja nochmal zurückgekommen. Das ist schön. Ja, finde ich auch. Welche Zapfsäule? Und ich denk, das kann nicht wahr sein. Und dann bin ich wieder rausgegangen wie ein Dulli zum Auto. Geh gucken. 5. Dann habe ich mir gedacht, ich mache mich echt zum Affen an der Tankstelle. Dann habe ich mir als internes Lesezeichen so die Hand hochgehalten. 5! Dass ich mal einen Blick drauf werfen kann, wenn was ist. Und so bin ich auch wieder reingegangen. Auf dem Weg, dann hat jeder Affe mich abgeklatscht. Sträter, alte Potze. Und ich sage, verpiss dich.
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0: Es ist Freitag, es ist BB-Radio, 7.24 Uhr und momentan gibt es weltweit ja nur eine einzige große Frage: Wer holt sich den Pott? Wir werden es ja wissen um 7:45 Uhr, der Wochenjackpot bei dem beliebtesten Spiel hier im Radio, bei Stadtland Plus, der geht dann nämlich auch raus an euch. Also schön dabei sein und ein bisschen mitraten vom Radio um 7:45 Uhr.
1: Zähne haben wir gleich von Olly Murs. Heart Skips a Beat gibt es gleich, ganz aktuelle Musik von Ray Dalton aus Berlin und dann ein bisschen was von Kygo, super DJ mit Hot Stuff, das mehr Vielfalt. 10er, 20er und die besten aktuellen Hits.
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17: Mit Frank Philipp. Guten Morgen. Brandenburg freut sich auf seine Landpartie am Wochenende. Zum 31. Mal öffnen Landwirtschaftsbetriebe, Hofläden oder Gärtnereien ihre Türen und Tore. Im ganzen Land sind 135 Betriebe dabei. Heute tritt das neue gemeinsame europäische Asylsystem in Kraft. Es soll die Verfahren und auch die Abschiebungen in der EU beschleunigen.
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19: Mit Benedikt Maurer, guten Morgen. Die Tage der pinken SEV-Busse sind gezählt. Ab Sonntag rollt die Bahnstrecke Berlin-Hamburg wieder im Normalbetrieb. Nach der Generalsanierung sind 28 Bahnhöfe saniert und 25 Bahnsteige neu gebaut oder verlängert. Auch in der Prignitz profitieren Pendler deutlich. In Perleberg steigt am 19. Juni wieder die Spätschicht. Dann haben die Geschäfte in der Innenstadt ausnahmsweise bis 22 Uhr geöffnet. Organisiert wird die Einkaufsnacht von der City-Initiative Perleberg. 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
1: Für ganz Brandenburg und Berlin zuverlässig und genau. Guten Morgen, hier im Nordwesten Brandenburgs, in der Prignitz und im Ruppiner Land, in Neuruppin, Pritzwalk und Perleberg haben wir heute Temperaturen bis nur 20 Grad maximal. Sehr viele Wolken, immer wieder Regen mit dabei. 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
0: Der BB-Radio-Straßenscanner zeigt an. Das ist dann doch was Größeres. Da liegt ein Hirsch auf der Fahrbahn im Kreis Barnim, im Barsdorfer Weg, zwischen dem Abzweig nach Wandlitz und dem Abzweig nach Seefeld. Also bitte hier ganz doll vorsichtig sein. Im Stadtverkehr Berlin geht es auch ohne Hirsch, dass es länger dauert. Nämlich auf der A100 Richtung Norden ab der Weckstraße. Einfach wegen der Baustelle mal wieder eine Viertelstunde draufpacken. Und geblitzt wird auch noch auf der A10 zum Beispiel südlicher Ring Richtung Dreieckwerder Höhe, Dreieck-Nutetal. Habt ihr noch was gesehen, was ich unbedingt vermelden sollte? Staus und Blitzer einfach hier melden per Telefon oder WhatsApp 0331 74 40 40. 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
0: Guten Morgen. Morgen. Es ist 7.32 Uhr, also Sonntag die erste Feuerprobe für unsere Fußballnationalmannschaft. Und mal ganz ehrlich, wenn wir das Ding nicht gewinnen, ja, dann sollten wir unbedingt die Sportart wechseln. Also wir spielen gegen ein Land, das mussten einige Nationalspieler erstmal suchen und googeln, wo das überhaupt ist. Curaçao, unser Gegner, ja, im ersten Gruppenspiel am Sonntag. Und diesen kleinen Inselstaat, und er ist wirklich winzig, den wollen wir euch gleich mal ein bisschen näher bringen in 6 Minuten.
1: Aktuelle Musik, jetzt ein absoluter Ohrwurm von Ray Dalton, hier ist Blood Running.
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0: 7.40 Uhr am Freitag, BB Radio hier, der Kaiser und Gerlinde Jenicke.
1: Guten Morgen.
0: Und jetzt ein kleines Musikrätsel. Was könnte das hier sein?
1: Das ist ein sehr, sehr hübscher Weihnachtsfilm.
0: Ja, ne?
1: Ja.
0: Von Disney, oder?
1: Ja, ganz doll früher, so aus 1937 ja. Oder so, als Schneewittchen erschienen
0: genau,
1: ist.
0: Genau, wo jetzt gerade so ein Bambi und so ein Häschen durchs Fenster
1: ja,
0: gucken.
1: Genau.
0: Ja, nee, das ist die Nationalhymne von Curaçao und das ist ja unser Gegner.
1: Halt dich fest.
0: Beim ersten WM-Gruppenspiel am Sonntag. So, wir wollen euch Curaçao mal so ein bisschen näher bringen, weil die meisten kennen das wahrscheinlich nur als Cocktail, Blue Curaçao.
1: Richtig.
0: Ist ja aus Bitterorangen hergestellt und das macht Sinn, weil die werden auf dieser kleinen Insel angebaut.
1: Die ist wirklich sehr klein, die Insel, ne? Halb so groß wie Hamburg, meine Perle, hat nur 185.000 Einwohner. Das ist ungefähr so viele Menschen, wie es in Potsdam gibt. Die scheinen ja da alle sehr gut Fußball zu spielen, wenn man da so viele Leute für eine Fußballmannschaft zusammenkriegt, oder?
0: Ja, das ist schon ein mittleres Wunder, elf Leute zusammenzukriegen. Politisch gehört Curaçao zu den Niederlanden, wahrscheinlich deswegen auch die Fußballaffinität. Die Landessprache ist Papiamentu, also es ist eine Mischung aus Spanisch, Portugiesisch und Holländisch.
1: Ach, okay.
0: Kennen wir aus den Minions, ne? Und sehr gut gefällt mir die Landeswährung. Der karibische Gulden ist da seit letztem Jahr, also

0: Jetzt die Landeswährung.
1: Spaßgeld.
0: Ja, klingt für mich wirklich wie Kohle vom Brettspiel, aber nee, der steht gar nicht so schlecht. Also 2 karibische Gulden sind 1 Euro.
1: Das Nationalgericht, falls ihr das am Sonntag servieren wollt bei eurer WM-Gartenparty, Cacciatella. Das ist ein Käseleib, gefüllt mit einer herzhaften Fleisch-Gemüse-Mischung. Okay, das ist jetzt nicht so exotisch. Und ansonsten, falls ihr einen findet, ein Leguan, weil Leguan-Suppe wird dort gerne gegessen. Oder gebackene Kochbananen.
0: Okay, die serviert man zum Leguan wahrscheinlich.
1: Leguan-Suppe.
0: Ne? So, damit wisst ihr jetzt alles, was man wissen muss über unseren WM-Vorrundengegner am Sonntag. Fußballtechnisch gibt es eigentlich nichts weiter zu besprechen. Ja. Also außer das Ding muss gewonnen werden, weil wenn wir das nicht gewinnen, dann können wir auch gleich nach Hause fahren.

0: Es ist 7:45.
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0: Ihr Name kommt aus dem Lateinischen, bedeutet auf Deutsch so viel wie ich habe nie Geld. Nicola, guten Morgen aus Hohenschönhausen.
2: Ich dachte, ich habe nie einen Softdrink. Es ist Nicola dran.
0: Ja, und das sind beides Sätze, die Nicola wahrscheinlich in ihrem Leben noch nie gehört hat, oder?
3: Doch.
2: Nicola, immer Wasser, okay.
0: 8 ist der Highscore momentan. Das heißt, mit 9 wärst du alleine auf Platz 1. Nur nochmal, um es in Erinnerung zu rufen. Und jetzt kommt Gerlinde.
2: Ja, hier ist dein A.
3: Stopp.
2: Dann sind wir beim D. Wie du bist gut.
0: Okay, jawohl. Wir starten die 30 Sekunden natürlich auch bei dir mit der Kategorie Stadt mit D.
3: Weiter.
0: Land.
3: Deutschland.
0: Supermarktartikel.
3: Dosenartikel.
0: So würde ich mein Kind auf keinen Fall nennen, mit D.
3: David.
0: Süßigkeit.
3: Weiter.
0: Das habe ich in der Hosentasche.
3: Weiter.
0: Hobby mit D.
3: Weiter.
0: Trennungsgrund.
3: Weiter.
0: Das macht mir gute Laune.
3: Weiter.
2: Das ging ja so gut los.
0: Also sagen wir mal so, hättest du den Buchstaben W wie Wilhelm gehabt, wärst du jetzt in Führung.
2: Mann, ja, schade.
0: Aber das kommt manchmal, wenn man so einmal aus der Kurve rausrutscht, da kommst du auch nicht mehr hin in die Spur, ne?
3: So sieht's aus.
0: Da würde ich vorschlagen, wir spielen einfach nochmal und dann nehmen wir einen anderen Buchstaben.
3: Genau.
0: Okay, das ist doch mal ein Date.
2: Ja.
0: Also, liebe Nicola, danke fürs Mitmachen und hier, nächste Woche, gibt's dann den nächsten Jackpot in Höhe von 100 €. Anmelden 0331 74 40 40 und den beiden, die in dieser Woche auf Platz 1 sitzen, Gratulation.
1: 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Nächste Runde Montag wieder um 5:45 Uhr und 7:45 Uhr.

0: Es ist 7.50 Uhr plus 4. Ich weiß auch nicht, warum ich das gesagt habe, aber ich war schon mit 50 fertig und dann fiel mir auf, es ist ja 7.54 Uhr.
1: Weil du viel Zeit hast.
0: Ja, guten Morgen, BB-Radio, hier der Kaiser und Kelle, diejenige.
1: Guten Morgen, wir spielen WM-Songs den ganzen Morgen aus gegebenem Anlass. In der nächsten Stunde wird der von Shakira kommen, Waka Waka. Der hat sich auch Waka Waka viele Jahre gehalten, also ja. Der spielt ja die ganze Zeit. Außerdem haben wir die aktuelle dabei von Alle Farben, für mich der Sommerhit 2026. Geht um Trennung, das ist aber manchmal nicht das Schlechteste, was man machen kann in einer schlechten Beziehung. Baby Goodbye klingt so fröhlich, als wäre Trennung das Beste, was einem passieren kann. 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
17: 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Und damit ist es 8 Uhr.
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19: Mit Frank Philipp, guten Morgen. Brandenburg freut sich auf seine Landpartie am Wochenende. Zum 31. Mal öffnen Landwirtschaftsbetriebe, Hofläden oder Gärtnereien ihre Türen und Tore. Insgesamt machen in diesem Jahr 135 Gastgeber in 120 Orten im Land mit, darunter auch 30 Ökobetriebe. Heute tritt das neue gemeinsame europäische Asylsystem in Kraft. Es soll die Verfahren und auch die Abschiebungen beschleunigen. Außerdem gibt es ein neues Registrierungsverfahren an den EU-Außengrenzen mit Aufnahmezentren. Deutschland hat in den letzten Jahren 2,8 Millionen Menschen aufgenommen. Und jetzt noch mehr aus unserer Region von unserem BB-Radio Brandenburg-Reporter Benedikt Maurer.
20: Der Bahnhof Wittenberge ist fertig gebaut und wird heute offiziell als Zukunftsbahnhof vorgestellt. Das sanierte historische Empfangsgebäude startet heute mit neuem Leben. Büros, Coworking und Gastronomie ziehen ein, direkt an einem der wichtigsten Bahnknoten zwischen Berlin und Hamburg.
19: Danke, Benedikt.
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19: Im Eröffnungsspiel der Fußball-Weltmeisterschaft hat Mexiko am Abend Südafrika mit 2:0 besiegt. Im Spiel kassierte Südafrika gleich 2 rote Karten und Mexiko in der Nachspielzeit auch eine. Überschattet wurde die Eröffnung von schweren Krawallen rund um das Stadion in Mexiko-Stadt. Im zweiten Spiel in Gruppe A hat Südkorea Tschechien mit 2:1 besiegt. 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
1: Schönen guten Morgen, 8 Uhr und 2 Minuten jetzt. Temperaturen im Moment um 11 Grad in Guteborn, Stechlin 11 Grad, Templin 10 Grad. Es wird erstmal regnerisch sein, dann mittags ist dann kurz Ruhe, dann kann auch ein bisschen die Sonne rauskommen. Ansonsten im Laufe des Tages wieder viele neue Schauer. Das Ganze bei Temperaturen bis 20 Grad.
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17: Und noch ein Blick auf den BB-Radio-Straßenscanner. Vorsicht, gab einen Unfall auf der B1, Hauptstraße zwischen Auf dem Berge und der Kaputer Chaussee. In beide Richtungen da aufpassen. Im Stadtverkehr Berlin brauchen wir eine Viertelstunde länger auf der A100 Richtung Norden ab der Wechsstraße. Und ein aktueller Blitzer steht auf der B96 Richtung Finsterwalde kurz vorm Ortseingang. Habt ihr noch was für mich? Staus und Blitzer? Einfach hier melden per Telefon oder WhatsApp 0331 74 40 40. Eine gute Fahrt.
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23: Guten Morgen!
17: 3 Minuten nach 8, seit gestern Abend 21 Uhr ist also offiziell WM-Anpfiff. Auf einer Skala von 1 bis 10, wie sehr seid ihr da schon im Fußballfieber? Gut, bei Gerlinde brauche ich nicht nachfragen. Wenn da also noch Luft nach oben ist, dann gibt es gleich einen Lifehack. Ja. Also eine Möglichkeit, sich so richtig in WM-Stimmung zu bringen und auch das Umfeld noch in den Wahnsinn zu treiben.
1: Ach, das ist gut.
17: Ein schöner Bonus.
1: Das mache ich gern, ja.
17: Also um 8:45 bei Die Welt in 30 Sekunden gut aufpassen.
1: Jetzt Kamrat, unser Kumpel mit aktueller Musik. Viel Spaß mit Be Mine.
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0: 8:08 Uhr.
1: BB Radio, der Kaiser und Gerlin diejenige. Es ist Freitag, es ist wahnsinnig spannend, weil in 2 Tagen spielt dann die deutsche Fußballnationalmannschaft ihr erstes Spiel bei der Fußballweltmeisterschaft 2026. Gerlinde sitzt hier schon mit Fähnchen und Deutschlandtrikot.
0: Genau. Nicht.
1: Nee, aber also unser erstes Spiel gegen einen absoluten WM-Neuling. Es wird nämlich die kleine, aber feine Insel Curaçao sein. Und ein Kenner der curaçaoischen Fußballszene ist unser Kollege Frank, weil also näher dran war bis jetzt keiner von uns. Du warst schon mal auf Curaçao.
2: Ich war auf Curaçao und das Erste, was ich mich frage, ist, wie schaffen die es, 11 Leute für eine Mannschaft zusammenzubringen? Denn diese Insel ist so klein, dort gibt es eigentlich nichts.
1: Naja.
2: Dort gibt es einen Kreuzfahrthafen. Wenn man da runter geht vom Schiff, kostet die Kugel Eis 10 Euro. Ansonsten haben die noch 3 Häuser, die irgendwie schön angemalt sind und das war's. Da ist einfach nichts.
0: Oh, da will ich wohnen, das klingt gut.
1: Also ich sag's mal so, wenn wir gegen Curaçao verlieren, dann haben wir es einfach verdammt nochmal nicht mal verdient, da teilzunehmen bei dieser WM. Dann wären wir eigentlich Italien, weil die Insel ist halb so groß wie Hamburg und hat deutlich weniger Einwohner.
2: Ja.
1: Also dementsprechend, da sind die Verhältnisse schon mal geklärt.
0: Ich weiß nicht mal, wo das ist.
2: Das ist eine karibische Insel.
0: So.
1: In der Karibik liegen die dann meistens, die karibischen Inseln. Also ich weiß nur, dass eine der landestypischen Spezialitäten die Leguansuppe ist. Und die zahlt man entweder mit Karibik-Gulden oder in Euro. Und alles Weitere zu Curaçao erfahrt ihr hier. Denn wir machen mal einen kleinen Rundumblick um diese kleine Insel und die Fußballszene auf Curaçao. Unser nächster Gegner hier bei BB Radio.
0: Ja, und jetzt bei uns die offiziell lizenzierte WM-Song-Expertin Shakira. Die singt ja nicht nur den aktuellen FIFA-Song Die Die, sondern sie hat das auch 2010 schon mal getan für die WM in Südafrika. Das war dann Waka Waka und jetzt könnt ihr ein bisschen rumwackeln bei BB Radio und euch aufs erste Deutschlandspiel freuen. Am Sonntag, guten Morgen.

0: damals die Weltmeisterschaft in Südafrika. Ich glaube, das war das einzige Mal, dass Südafrika auch so annähernd irgendwas wie Fußball gespielt hat, weil gestern gegen Mexiko, das war Unterkreisklasse.
1: Das war nix.
0: Ehrlich zu, da zu Recht 2-0 verloren Südafrika. Es ist 8.14 Uhr. Einen guten Morgen am Freitag.
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3: Damit wir endgültig voll in WM-Stimmung kommen, müssen wir im Alltag mehr singen. Schon morgens, wenn die Kinder noch schlafen, ruhig mal so ein Megafon benutzen. So, steht auf, weil ihr Schüler seid, steht auf. Und dann immer weiter so. Zähne putzen, ole, Zähne putzen, ole. Da kommt auch Freude auf und auch die Kollegen freuen sich, wenn endlich Feierabend ist und du auf dem Handy noch Stadionatmosphäre anmachst. Und alle, oh, wie ist das schön. Und wenn die Schwiegereltern mal wieder etwas länger zu Besuch sind als erhofft, einfach mal ganz freundlich und bestimmt. Ihr könnt nach Hause fahren, ihr könnt nach Hause fahren, ihr könnt nach Hause fahren.
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3: Es ist 8:20 Uhr.

0: für eine Hymne, oder? 8.23 Uhr, hier ist BB Radio, der Kaiser und Gerlinde Jenicke. Guten Morgen.
1: Guten Morgen, Romantik im Doppelpack. Gibt gleich hier Half of My Heart, mehr Vielfalt, 10er, 20er, die besten aktuellen Hits, unter anderem mit Dermot Kennedy. Der wäre ja fast Profifußballer geworden, sollte eigentlich eine professionelle Sportkarriere in Irland starten, aber dann hat er sich doch für die Gitarre entschieden. Hören wir gleich.
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26: Mit Frank Philipp, guten Morgen. Brandenburg freut sich auf seine Landpartie am Wochenende. Zum 31. Mal öffnen Landwirtschaftsbetriebe, Hofläden oder Gärtnereien ihre Türen und Tore. Im ganzen Land sind 135 Betriebe dabei. Heute tritt das neue gemeinsame europäische Asylsystem in Kraft. Es soll die Verfahren und auch die Abschiebungen in der EU beschleunigen.
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27: Mit Benedikt Maurer, guten Morgen. Die Tage der pinken SEV-Busse sind gezählt. Ab Sonntag rollt die Bahnstrecke Berlin-Hamburg wieder im Normalbetrieb. Nach der Generalsanierung sind 28 Bahnhöfe saniert und 25 Bahnsteige neu gebaut oder verlängert. Auch in der Prignitz profitieren Pendler deutlich. In Perleberg steigt am 19. Juni wieder die Spätschicht. Dann haben die Geschäfte in der Innenstadt ausnahmsweise bis 22 Uhr geöffnet. Organisiert wird die Einkaufsnacht von der City-Initiative Perleberg. 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
29: Für ganz Brandenburg und Berlin zuverlässig und genau. Guten Morgen, hier im Nordwesten Brandenburgs, in der Prignitz und im Ruppiner Land, in Neuruppin, Pritzwalk und Perleberg haben wir heute Temperaturen bis nur 20 Grad maximal. Sehr viele Wolken, immer wieder Regen mit dabei.
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31: Der BB-Radio-Straßenscanner zeigt an. Es rollt einigermaßen, also auf den üblichen verdächtigen Strecken mal 10 Minütchen draufpacken, das sollte reichen, sowohl in Brandenburg als auch im Stadtverkehr Berlin. Einen aktuellen Blitzer haben wir auf der B5 Richtung Müncheberg, kurz vor Ahrensdorf. Und wenn ihr noch was gesehen habt, Staus und Blitzer einfach melden, 0331 74 40 40, eine gute Fahrt. 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
31: 8.32 Uhr. Na, habt ihr schon einen Tipp abgegeben, wie das Spiel Deutschland gegen Curaçao ausgeht? Also ich bin mir sicher, dass es ein Sieg wird, weil alles andere wäre eigentlich eine Schande, ne?
29: Ja.
31: Nicht zuletzt, weil es ja gleich auch noch ein taktisches Coaching für unsere Nationalmannschaft gibt, vom wahrscheinlich jüngsten, aber einzig wahren Fußballexperten in unserer Region. WM Otto ist in 6 Minuten hier für uns am Rednerpult.
29: Und jetzt gibt's Romantik mit Michael Schulte und Ausdies. Aktuelle Musik, Half of My Heart.
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0: Also eigentlich müsste es am Sonntag heißen, auf geht's, Deutschland schießt 10 Tore. Also ich meine, das erste Gruppenspiel bei der Fußball-Weltmeisterschaft ist gegen WM-Neuling Curaçao. Klingt nach einer machbaren Aufgabe, oder? 8.40 Uhr, BB-Radio hier.
1: Guten Morgen.
0: Kaiser und Gerlinde Jenicke. Ja, Curaçao, ich meine, die sind für alles Mögliche bekannt. Cocktails, ja. Flamingos, Leguan-Suppe, tolle Strände, aber eben nicht für Fußball.
1: Ja.
0: Wir gehen aber mal lieber auf Nummer sicher, schicken nochmal ein paar taktische Hinweise nach Houston zu unserer deutschen Fußballnationalmannschaft von unserem WM-Otto, weil der weiß genau, worauf es da ankommt am Sonntag.
2: Vergesst Lothar Matthäus und Bastian Schweinsteiger, denn es gibt nur einen wahren Fußballexperten. Er ist der Titan der Taktiktafel, der Barnimer Bolzplatz-Boss. Bei ihm klingelt das Handy, wenn Nagelsmann mal wieder Trainingstipps braucht. Hier ist unser WM-Otto mit der härtesten Spielanalyse aller Zeiten.
3: Houston, ihr habt ein Problem. Setzt euch die Sonnenbrillen auf. Unsere pinkfarbenen Teppen werden euch blenden. Wenn wir fertig sind mit Curaçao, sind alle blau. Ey, die haben 25 Holländer im Kader. Noch Fragen? Spaß beiseite. Unterschätzen tun wir die trotzdem nicht. Wir sind nicht zum Urlaub machen hier. Taktisch haben die Schwächen. Hinten stehen die wie Schaufensterpuppen. Dafür aber alle. Schnell umschalten können die nicht. Der Fußballzwerg lauert nur auf Konter. Und wehe, den kriegen die. Also Nagelsmänner, gegen den Underdog heißt es, pressen, pressen, pressen. Im ersten Spiel setzen wir gleich

0: 3 von 9. Moin.
1: Morgen.
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1: Stefan aus Brandenburg an der Havel. Hallo.
3: Einen wunderschönen guten Morgen.
0: Guten Morgen.
1: Also diese Stimme, das ist toll. Da hätten wir gerne mehr von. Deswegen, ist nicht schlimm, wenn es ein bisschen länger dauert heute. Hier ist Tipp Nummer 1.
0: Was ein Kompliment, Stefan, Mensch.
1: Viele gehen ohne mich nicht aus dem Haus.
0: Okay.
1: Es gibt mich in verschiedenen Ausführungen. Weiter. Laut meinem Namen bin ich oft oben auf.
0: Nee.
1: Ich gebe meistens den Ton an.
0: Kopfhörer?
1: Ja.
0: Hoppla.
1: Jetzt bin ich schon wieder richtig sauer.
3: Super, ich auch.
1: Also was ist ihr denn zwei. Das immer?
3: Der hat einen Durchlauf. Mann.
1: Ja.
0: Ich bin ja selber erstaunt.
1: Bei Tipp Nummer 5 hättest du es auch gewusst, ne? Egal ob im Ohr, auf dem Ohr, mit Kabel oder ohne, meine Aufgabe ist immer gleich. Stefan, da hättest du es einfach gewusst.
0: Ja, das stimmt.
3: Ja.
0: Stefan tritt einfach wieder an und holt sich dann ganze Tassenservice, mein Lieber.
3: Genau, richtig.
0: Und ich weiß ja, dass Gerlinde diese Stimme wieder hören möchte.
1: Ja,
0: also,
1: bis bald.
0: Bis zum nächsten Mal.
3: Bis zum nächsten Mal. Ciao.
0: Freunde, und ihr? 0331 74 40 40.
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0: Aber ich.
1: Hoppla! Guten Morgen.
0: Mehr sprechen.
1: ÖB-Radio hier, der Kaiser Unsker Linde Jelicke, um 8.53 Uhr. Wir sind angekommen. Nicht in der Fußball-Weltmeisterschaft, aber zumindest am Wochenende. Es ist Freitag, Freunde.
0: Ach, ist das schön. Und dazu gibt es gleich Enrique Iglesias und Suemela Radio. Das heißt, hört mal mehr BB-Radio. Ist ja witzig, oder?
1: Ja, das, dass die darüber ein Lied gemacht haben.
0: Dann haben wir Eva Max mit dabei und ganz aktuelle Musik. Die ganz aktuelle Nummer von Alex Warren heißt Fever Dream. Die hat ordentlich Bums, mehr Vielfalt. 10er, 20er und die besten aktuellen Hits.
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1: Es ist 9 Uhr.
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28: Mit Frank Philipp. Guten Morgen. Heute demonstrieren in Berlin Stahlarbeiter aus ganz Deutschland für einen fairen Wettbewerb. Aus Brandenburg machen zahlreiche Stahlkumpel mit, so aus Eisenhüttenstadt, Brandenburg an der Havel und auch Hennigsdorf. Vom Brandenburger Tor aus geht es zum Bundeswirtschaftsministerium. Gefordert werden unter anderem wettbewerbsfähige Energiepreise und staatliche Hilfen. Kritisiert werden Billigstahlimporte aus China. Brandenburg freut sich auf seine Landpartie an diesem Wochenende. Zum 31. Mal öffnen Landwirtschaftsbetriebe, Hofläden und auch Gärtnereien ihre Türen und Tore. Insgesamt machen in diesem Jahr 135 Gastgeber in ganz Brandenburg mit. Heute tritt das neue gemeinsame europäische Asylsystem in Kraft. Es soll die Verfahren und auch die Abschiebungen beschleunigen. Außerdem gibt es ein neues Registrierungsverfahren an den EU-Außengrenzen mit Aufnahmezentren. Jetzt noch mehr aus unserem Land von unserer BB Radio Brandenburg Reporterin Clara Himmel.
29: Von Bildung bis Wirtschaft, Kommunalverwaltung, Kulturerbe oder deutsch-polnische Zusammenarbeit. 13 Brandenburger bekommen heute den Landesverdienstorden. Ministerpräsident Woidke ehrt sie für ihr Engagement in der Potsdamer Staatskanzlei.
28: Danke, Clara.
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28: Im Eröffnungsspiel der Fußball-Weltmeisterschaft hat Mexiko am Abend Südafrika mit 2:0 besiegt. Im Spiel kassierte Südafrika gleich 2 rote Karten und Mexiko in der Nachspielzeit noch eine. Im zweiten Spiel in Gruppe A hat Südkorea Tschechien mit 2:1 besiegt. 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
0: Schönen guten Morgen, 9:02 Uhr. Wir haben 13 Grad jetzt in Perleberg, in Stechlin haben wir 12 Grad, in Wittstock-Dosse sind es 11 Grad. Es wird eher wolkig sein als sonnig heute, immer wieder ein bisschen Regen, zwischendurch ist mal Pause gegen Mittag, aber zum Nachmittag geht das dann wieder los, das Ganze bei Temperaturen heute bis 20 Grad.
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1: Der BB-Radio-Straßenscanner zeigt mir leider eine ungesicherte Unfallstelle auf der B198 Richtung Joachimsthal zwischen dem Abzweig nach Senftenhütte und der A11 Joachimsthal. Ansonsten rollt es einigermaßen, also auf den üblichen verdächtigen Strecken mal 10 Minütchen draufpacken, das sollte reichen. Aktueller Blitzer auf der A10 südlicher Ring Richtung Dreieckwerder, Höhe Dreieck-Nutetal. Und wenn ihr noch was gesehen habt, Staus und Blitzer einfach melden. 0331 74 40 40. Eine gute Fahrt.
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3: Guten Morgen.
0: Morgen.
1: 9:03. Einen guten Morgen am Freitag. Ja, Freunde, also jetzt langsam aber sicher wird spannend. Ich meine, Gerlinde sitzt hier schon mit Fähnchen und Trikot und ja, genau. Wartet drauf, dass
0: für 170 Euro, genau.
1: Endlich das Spiel angepfiffen wird. Mhm. Also das erste Deutschlandspiel bei dieser WM gegen Curaçao. Ja. Platz 86 in der FIFA-Fußball-Weltrangliste. Wir sind Platz 10 aktuell, also schon alleine da sollte die Chancengleichheit schon passé sein. Gut, wir haben ein paar interessante Fakten über dieses völlig uns unbekannte Inselchen Curaçao gesammelt und die geben wir euch in 12 Minuten.
0: Ja, jetzt erstmal die sehr bekannte Eva Max. Hier ist einer ihrer großen Hits, Kings and Queens.
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0: Sollte auch die Überschrift für Sonntag sein für das erste Deutschlandspiel. Don't worry, das sollte ja wohl laufen. BB-Radio hier, 9.17 Uhr, der Kaiser und Gerlinde Jenike. Und was denkt ihr, was ist das hier?
1: Das ist das Ende eines Schwarz-Weiß-Films. Zu Weihnachten.
0: Ah, okay.
1: Aus 1937.
0: Ich dachte, das wäre aus dem Soundtrack der Urversion von Schneewittchen.
1: Ja, auch.
0: Irgendwie sowas. Aber es ist die Nationalhymne unseres ersten Gruppengegners, Curaçao.
1: Die ist ja wunderschön. Weihnachtlich, also, toll.
0: Und da wir die Nationalhymne nicht kennen, gehe ich mal davon aus, wir wissen insgesamt alle sehr wenig über Curaçao. Deswegen stellen wir euch mal diese kleine Insel ein bisschen näher vor. Also man kennt es meist als Cocktail, ne? Blue Curaçao wird aus Bitterorangen hergestellt. Und die werden da auf dieser Insel auch angebaut. Ne?
1: Und diese Insel ist wirklich sehr klein. Halb so groß wie Hamburg, meine Perle, hat nur 185.000 Einwohner, das ist ungefähr das, was Potsdam hat. Also da haben sie wirklich Glück gehabt, dass sie da so viele gute Fußballspieler haben.
0: Naja, man wundert sich über vieles in diesem sehr, sehr interessanten kleinen Ländle.
1: Mhm.
0: Politisch gehören sie zu den Niederlanden, daher wahrscheinlich auch diese Fußballaffinität. Die Landessprache heißt Papiamentu, ist eine Mischung aus Spanisch, Portugiesisch und Holländisch.
1: Mhm.
0: Die Landeswährung. Seit letztem Jahr zahlt man damit karibischen Gulden. Ich dachte, sowas ist nur Geld auf Brettspielen oder sowas.
1: Ja, süß, wie Spaßgeld.
0: Der steht gar nicht so schlecht. Also 2 karibische Gulden sind 1 Euro. Da habe ich schon schlimmere Währungen erlebt. Ne?
1: Was gibt's da zu essen, falls ihr das am Sonntag servieren wollt bei eurer WM-Gartenparty? Keshi Yeni. Das ist ein Käseleib gefüllt mit einer herzhaften Fleisch-Gemüsemischung.
0: Oh, gut,
1: klingt jetzt nicht so
0: spektakulär.
1: Ansonsten sehr verbreitet gebackene Kochbananen. Und wer findet noch vor Sonntag? Leguan-Suppe. Das wird dort gerne gegessen.
0: Ich
1: könnte mal an der Fleischtheke bei Rewe fragen.
0: Haben Sie Leguan? Nee, aber Sie können Hühnchen nehmen, das schmeckt genauso. Ich glaube, das schmeckt sehr ähnlich. Also ich würde sagen, damit wisst ihr das Wichtigste über unseren WM-Vorrundengegner am Sonntag. Übrigens Platz 86 der FIFA-Weltrangliste aktuell, wir Platz 10. Also ich denke mal, wir sollten das Ding relativ locker gewinnen. Es ist 9.19 Uhr, BB-Radio hier. Guten Morgen.

0: 9 Uhr, wartet. Jetzt 9.26 Uhr. Wollen wir es auch mal genau haben, ne? Wir sagen ja auch, es ist genau Freitag. BB-Radio hier, der Kaiser und Gerlinde.
1: Guten Morgen. Also die neue Nummer von Harry Styles ist großartig. Sie klingt so toll. Heißt American Girls, hat ihn wohl im Berliner Nachtleben inspiriert. Müsste ja dann eher irgendwie nach umgekippten Bierflaschen, Graffiti und Dreck klingen. Aber tut's gar nicht. Es klingt wie eine wirklich wunderschöne Sommerbrise. Ganz, ganz toller Song. Außerdem Dua Lipa mit dabei. Die snackt sich immer ganz gut weg hier aus den 20ern. Und aktuelle Musik von Kamrad gibt's auch noch dazu.
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18: Mit Frank Philipp, guten Morgen. Brandenburg freut sich auf seine Landpartie am Wochenende. Zum 31. Mal öffnen Landwirtschaftsbetriebe, Hofläden oder Gärtnereien ihre Türen und Tore. Im ganzen Land sind 135 Betriebe dabei. Heute tritt das neue gemeinsame europäische Asylsystem in Kraft. Es soll die Verfahren und auch die Abschiebungen in der EU beschleunigen.
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19: Mit Benedikt Maurer, guten Morgen. Die Tage der pinken SEV-Busse sind gezählt. Ab Sonntag rollt die Bahnstrecke Berlin-Hamburg wieder im Normalbetrieb. Nach der Generalsanierung sind 28 Bahnhöfe saniert und 25 Bahnsteige neu gebaut oder verlängert. Auch in der Prignitz profitieren Pendler deutlich. In Perleberg steigt am 19. Juni wieder die Spätschicht. Dann haben die Geschäfte in der Innenstadt ausnahmsweise bis 22 Uhr geöffnet. Organisiert wird die Einkaufsnacht von der City-Initiative Perleberg. 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
1: Für ganz Brandenburg und Berlin zuverlässig und genau. Guten Morgen, hier im Nordwesten Brandenburgs, in der Prignitz und im Ruppiner Land, in Neuruppin, Pritzwalk und Perleberg haben wir heute Temperaturen bis nur 20 Grad maximal. Sehr viele Wolken, immer wieder Regen mit dabei. 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
0: Der BB-Radio Straßenscanner hat heute wirklich nicht allzu viel zu tun. Aktuell so auf den normalerweise zugestauten Strecken 10 Minütchen draufpacken, das sollte reichen. Und ein aktueller Blitzer steht auf der L40 Richtung Berlin in Höhe Potsdam-Babelsberg. Das war's auch schon. Habt ihr noch was gesehen? Staus und Blitzer einfach hier melden. 0331 74 40 40. Eine gute Fahrt.
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1: 9.34 Uhr, schönen guten Morgen. Ja, gleich ein Mann, der alles kann. Er war schon Herrenschneider, Handyverkäufer und Poetry Slammer. Und lustig ist er natürlich auch, Thorsten Sträter. Was für ein Mann. Ist zu Gast hier gleich bei den besten Comedians Deutschlands um 9:45.
0: So, aber erstmal lassen wir hier einen Neuberliner ran. Harry Styles gleich mit seiner aktuellen Nummer American Girls. Und vorher, die hat gerade geheiratet, ne? Dua Lipa?
1: 3 Tage lang und alle waren da.
0: Ja, und rausgekommen ist ein Kind der Liebe, Houdini. Der kleine Houdini möchte von seiner Mama an Kasse 2 abgeholt werden.
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0: Guten Morgen. Um 9:45 Uhr geht's weiter in Richtung Wochenende mit einem dicken Grinsen, denn dafür sorgt BB Radio immer mit den besten Comedians Deutschlands. Heute mit einem Kollegen von uns hier, der ist ja auch mit einer Sendung hier bei BB Radio gesegnet, Thorsten Sträter.
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3: Ich merke allmählich, wie ich echt mein Gedächtnis im Stich lässt. Ich war neulich tanken, hab getankt, Roboter, zu. Komm in die Tankstelle, Schlange vor der Kasse. Ich stelle mich hinten an, 8 Minuten später bin ich dran. Tag, sag ich, 1 Snickers bitte. Die Frau, haben Sie auch getankt? Ich so, jo. Welche Zapfsäule? Und ich denk, das ist eine gute Frage, welche Zapfsäule? Und dann bin ich wie so ein Doofmann rausgeschlichen wieder aus der Tankstelle. Guck und denk, da, Zapfsäule 5. Dann bin ich zurück in die Tankstelle und da war eine neue Schlange. Und ich habe mich dann angestellt, an 9 Minuten bin ich wieder dran und sag, Tag, 1 Snickers bitte. Und die Frau, so hat sie auch getankt, ich so, ja, deswegen bin ich ja nochmal zurückgekommen. Das ist schön, ja, finde ich auch. Welche Zapfsäule? Und ich denke, das kann nicht wahr sein. Und dann bin ich wieder rausgegangen, wie ein Dulli zum Auto, gegucken, 5. Dann habe ich mir gedacht, ich mache mich echt zum Affen an der Tankstelle. Dann habe ich mir als internes Lesezeichen so die Hand hochgehalten. 5, dass ich mal einen Blick drauf werfen kann, wenn was ist. Und so bin ich auch wieder reingegangen. Auf dem Weg, denn hat jeder Affe mich abgeklatscht. Sträter, alte Potze. Und ich sage, verpiss dich.
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22: Mit Frank Philipp. Guten Tag.
5: Heute demonstrieren in Berlin Stahlarbeiter aus ganz Deutschland für einen fairen Wettbewerb. Aus Brandenburg machen zahlreiche Stahlkumpel mit, so aus Eisenhüttenstadt, Brandenburg an der Havel und auch Hennigsdorf. Vom Brandenburger Tor aus geht es zum Bundeswirtschaftsministerium. Gefordert werden unter anderem wettbewerbsfähige Energiepreise und staatliche Hilfen. Kritisiert werden Billigstahlimporte aus China. Die Firma SpaceX von Elon Musk geht an die Börse. Mit einem Ausgabepreis von $135 je Aktie könnte SpaceX rund 75 Milliarden Dollar einnehmen. SpaceX transportiert Satelliten ins All, will zum Mars und betreibt mit Starlink ein satellitengesteuertes Internetsystem.
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5: Im Eröffnungsspiel der Fußball-Weltmeisterschaft hat Mexiko am Abend Südafrika mit 2:0 besiegt. Im Spiel kassierte Südafrika gleich 2 rote Karten und Mexiko in der Nachspielzeit noch eine. Im zweiten Spiel in Gruppe A hat Südkorea Tschechien mit 2:1 besiegt. 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
22: Für ganz Brandenburg und Berlin. Hier mit 13 Grad in Wiesenburg, 13 in Templin und 14 Grad messen wir in Pritzwalk. Es bleibt aber trocken, immer wieder ein bisschen Regen möglich. Und dasselbe auch morgen auf dem Samstag. Aber dann kommt richtig schön die Sonne raus bei 20 Grad maximal.
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22: Der BB-Radio Straßenscanner zeigt uns die A115 Richtung Berlin. Ab Kleinmach nochmal 10 Minuten extra im Stadtverkehr Berlin auf der A100 Stadtautobahn. Ja, auch die üblichen 10 Minuten hier. Und geblitzt wird A13 Richtung Dresden, kurz hinter Karlau. Habt ihr noch was? 0331 74 40 40. Gute Fahrt.
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23: Freitag kurz nach 10 und Leute, für ganz viele in Brandenburg und Berlin heißt das, gleich ist Wochenende. Bis dahin verbringen wir den Tag nochmal gemeinsam, wenn ihr mögt. Und auf jeden Fall ein sehr gutes Argument für uns ist natürlich unsere Playlist. Hier bei BB Radio haben wir gleich Boygroup Sound von Maroon 5 aus den 10ern. Und jetzt gibt's erstmal Gitarrenpop von Michael Schulte. Hier ist 5 a.m.
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0: Na, BB-Radio am Freitag, gleich mit dem BB-Radio mehr Musik versprechen. Eine halbe Stunde Musik nonstop gibt's da für euch auf die Ohren. Und da ist für jedes Freitagsgefühl was dabei. Für alle, die noch weit fahren müssen, haben wir Mal Smith und Neil Horan mit so einem perfekten Roadtrip-Song. Was zum richtig laut mitsingen, vielleicht seid ihr heute alleine im Büro, von The Weeknd, Blinding Lights. Und natürlich auch Megastars, die uns richtig aufheizen. Jennifer Lopez und David Guetta mit ihrem aktuellen Überhit gibt's gleich hier als nächstes.
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0: 3 Tage lang steht Wittenberge ganz im Zeichen des Volleyballs. Beim 33. Volleyballsommer und 23. Sparkassencup treffen von Freitag bis Sonntag Frauen, Männer und Mixteams in verschiedenen Leistungsklassen aufeinander. Auf dem Gelände des Ernst-Thälmann-Stadions geht es dann um Punkte, Pokale und jede Menge Teamgeist. Aber nicht nur auf dem Spielfeld, sondern auch am Rand ist jede Menge los, also viel Spaß.
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21: 15 Grad messen wir hier in Nauen, 13 sind es in Stechlin und auch schon 15 Grad momentan noch in Jüterbog. Es bleibt immer wieder schön trocken, zwischendurch einzelne Regenphasen, morgen auf dem Samstag. Dann schön viel Sonne mit dazu, klar ein paar Wolken, aber immerhin bei 20 Grad.
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21: 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Und der BB-Radio-Straßenscanner. Der zeigt uns hier mehr Arbeiten auf der A10 westlicher Berliner Ring Richtung Dreieckwerder. Ab Berlin-Spann nochmal 10 Minuten raufrechnen. Dann wird auch noch geblitzt. A13 Richtung Dresden kurz hinter Karlau. Und auf der B87 Richtung Lübben in Höhe ranzig bei 30. Habt ihr noch was? Einen Stau, einen Blitzer? Dann 0331 74 40 40. Gute Fahrt.
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Hier ist BB Radio am 12. Juni. Es ist Sommer, es ist Wochenende und auch wenn sich der Tag heute jetzt nicht so sommerlich anfühlt, gibt es viele Menschen, die dann auch bei uns in Brandenburg und Berlin zu Besuch sind oder noch gerade auf dem Weg hierher. Herzlich willkommen, bleibt doch gerne hier. Hier sind Miles Smith und Neil Horan mit einem Roadtrip-Song. Drive safe.

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Reality. BB Radio am Freitagvormittag. Guter Zeitpunkt, sich Gedanken zu machen. Was steht am Wochenende noch an? Haben wir noch Zeit? Wollen wir einen Ausflug machen? Wir sind ja zum Beispiel mit der BB Radio Sommertour einmal beim Hussitenfest in Bernau und auch beim Turmfest in Luckenwalde. Da senden morgen auch meine Kollegen Kaiser und Krause übrigens live. Dann ist natürlich noch die Brandenburger Landpartie das ganze Wochenende. Es ist die ILA in Berlin, die internationale Luft- und Raumfahrtmesse. Und noch viel mehr Ideen findet ihr online auf bbradio.de, auch direkt bei euch vor der Haustür. Unterwegs natürlich wie immer die besten aktuellen Hits. Das ist Ray Dalton jetzt mit Blood.

0: Gleich ist es 11 und Leute, ihr müsst hier heute nichts alleine machen. Wir von BB Radio begleiten euch wirklich durch den kompletten Tag. Es wird richtig schön. Ich muss sagen, ich liebe diesen Song, will immer ganz laut mitsingen. Reiß mich immer ein bisschen zusammen hier. Was Aktuelles von Holly Humberstone nämlich. Das ist wirklich ihr erster richtig großer Hit, To Love Somebody. Dann haben wir natürlich auch Erfolgs-DJ Robin Schulz mit dabei. Ja, ist so ein Klassiker. Oder auch was von Lady Gaga, Megastar-Alarm gleich hier mit Pokerface. 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
0: Es ist genau 11 Uhr am Freitag.
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31: Mit Frank Philipp, guten Tag. Heute demonstrieren in Berlin Stahlarbeiter aus ganz Deutschland für einen fairen Wettbewerb. Aus Brandenburg machen zahlreiche Stahlkumpel mit, so aus Eisenhüttenstadt, Brandenburg an der Havel und auch Hennigsdorf. Vom Brandenburger Tor aus geht es zum Bundeswirtschaftsministerium. Gefordert werden unter anderem wettbewerbsfähige Energiepreise und staatliche Hilfen. Kritisiert werden Billigstahlimporte aus China. Brandenburg freut sich auf seine Landpartie an diesem Wochenende. Zum 31. Mal öffnen Landwirtschaftsbetriebe, Hofläden und auch Gärtnereien ihre Türen und Tore. Insgesamt machen in diesem Jahr 135 Gastgeber in ganz Brandenburg mit.
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31: Im Eröffnungsspiel der Fußball-Weltmeisterschaft hat Mexiko am Abend Südafrika mit 2:0 besiegt. Im Spiel kassierte Südafrika gleich 2 rote Karten und Mexiko in der Nachspielzeit noch eine. Im zweiten Spiel in Gruppe A hat Südkorea Tschechien mit 2:1 besiegt.
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0: Also, ich hatte mir unter einem Sommerfreitag jetzt ein bisschen was anderes vorgestellt, aber gut, es geht auch nicht immer nur nach meiner Nase, ja. Wir haben bis zu 21 Grad heute, oft dicke Wolken, örtlich mal ein bisschen Regen, aber immerhin auch immer mal trockene Phasen. Also man muss jetzt nicht irgendwie nur mit Schirm oder Jacke rumlaufen. Das Wochenende auch durchwachsen, morgen bis 23 Grad, auch da nochmal ein paar Tröpfelchen. Am Sonntag sind örtlich auch nochmal Gewitter dabei, bei bis zu 20 Grad.
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0: Der BB-Radio-Straßenscanner zeigt auf der A10, dem westlichen Berliner Ring Richtung Dreieck Werder, ab Berlin-Spandau 10 Minuten plus, Gegenrichtung ab Großkreuz genauso. Dann haben wir eine Baustelle auf der 115 Richtung Berlin, ab Plenmachnow auch da 10 Minuten plus wie immer. Und es wird außerdem geblitzt auf der A12 in beiden Richtungen zwischen Briesen und Fürstenwalde Ost. Und wenn ihr jetzt noch was seht, Staus oder Blitzer, dann sagt uns gerne mal Bescheid. Nummer zu uns ist die 0331 74 40 40. Einfach anrufen oder eine WhatsApp schicken.
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0: Ja, und am nächsten Wochenende, da wird's dann richtig laut. Die DTM ist auf dem Lausitzring vom 19. bis zum 21. Juni. Ihr achtet bei uns im Programm einfach auf den DTM-Ticket-Sound. Kann man nicht überhören. Und dann gewinnt ihr Wochenendtickets. Das passiert auf jeden Fall in dieser Stunde, also bleibt dran. Jetzt hier auch für Holly Humberstone mit To Love Somebody. Schönen Freitag.
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0: Hier ist BB Radio um 11.17 Uhr und wir sind natürlich die mit dem BB Radio mehr Musik versprechen, ja? Das heißt, es gibt hier gleich eine halbe Stunde Musik ohne Unterbrechung, während ihr also mit den Kollegen heute extra schnell macht, damit vielleicht gegen Mittag schon das Wochenende da ist, haben wir hier nochmal Dua Lipa mit ihrem kompletten Sinfonieorchester bei Love Again am Start. DJ Legende Avicii ist auch mit dabei. Oder was ganz Aktuelles von Kygo und Khalid ist schon mal was für die nächste Sommerparty, wenn er dann wieder hier ist. Bis gleich.
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0: Das war der DTM-Ticket-Sound bei BB-Radio. Am Telefon ist David aus Senftenberg. Hallo!
22: Hallihallo!
0: Wie sieht's aus bei dir mit Motorsport? Bist du einer, der immer schnell unterwegs ist?
22: Oh, ich bin LKW-Fahrer. Ich bin sehr, sehr BMW-begeistert und bin normalerweise tatsächlich jedes Jahr, weil ich aus dem wunderschönen Hörlitz komme, direkt neben den Eurospeedway Lausitzring im Herzen der Lausitzer Seenplatte.
0: Ja.
22: Normalerweise immer mit der Feuerwehr zur Brandsicherheitswache da.
0: Also du hast da sonst richtig gearbeitet, habe ich es richtig verstanden?
22: Ja.
0: David, dann ist das doch perfekt, ja? Für dich gibt es 2 Wochenendtickets für die DTM auf dem Lausitzring vom 19. bis 21.06. mit Pitwalk, also vorher doch trotzdem wieder in die Boxengasse, mit Zugang zum Fahrerlager, mit richtig coolen Sitzplätzen für dich reserviert mit bester Sicht und mit Konzert und Party nach dem Rennen. Herzlichen Glückwunsch!
22: Oh, da freue ich mich sehr. Da freue ich mich sehr, sehr doll drüber.
0: Das ist schön. Mein Kollege Ben The Beat vom Nachmittag war auch schon da, hat sich das mal alles angeschaut und gezeigt. Videos, die richtig Bock auf Motorsport machen, gibt's auf bbradio.de und auf unserem Social Media. Und der nächste DTM-Ticket-Sound kommt natürlich. Und wenn ihr den hört, geht's für euch zu DTM.
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0: 770 Jahre Pritzwalk. Das wird am kommenden Samstag ganz groß gefeiert. Höhepunkt der Festtage ist der große Festumzug, bei dem Vereine, Schulen, Unternehmen und viele engagierte Pritzwalker ihre Stadt präsentieren. Dazu wartet rund um die Innenstadt ein buntes Jubiläumsprogramm mit Volksfeststimmung. Ob langjährige Pritzwalker oder neugierige Gäste, hier gibt's jede Menge zu entdecken. Los geht's um 10 Uhr, der Umzug startet um 12.
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0: Für ganz Brandenburg und Berlin zuverlässig und genau für eure Region. Oft mit dicken Wolken heute. Es kann örtlich mal ein bisschen tröpfeln. Temperaturen zwischen 18 und 21 Grad. Morgen ticken wärmer, bis zu 23 Grad, auch da nochmal mit etwas Regen. Am Sonntag sind auch Gewitter möglich, bis zu 20 Grad dann drin. 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
0: Der BB-Radio-Straßenscanner zeigt auf der A10, dem westlichen Berliner Ring Richtung Dreieck Havelland, zwischen Großkreuz und Vöben 20 Minuten Baustellenstau. Im Stadtverkehr Berlin 100 Richtung Norden, Abwechstraße 15 Minuten mehr und Richtung Süden ab Jakob-Kaiser-Platz 10 Minuten plus. Außerdem wird geblitzt auf der A9 Richtung Berlin, Höhe Dreieck Potsdam. Und wenn ihr noch was gesehen habt, Staus, Blitzer, gerne melden. Nummer zu uns ist die 0331 74 40 40. Kommt gut und sicher an.
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Die besten aktuellen Hits bei BB Radio. Jetzt haben wir hier Beats von Kaigo, absolute Über-DJ. Und eine sehr, sehr besondere Stimme, die kommt in dem Fall von Khalid. Und das hier ist, finde ich, so ein absoluter Sommerhit für heute Abend schon mal vormerken. Save My Love.

Das ist tatsächlich einer der besten Tipps, die ich als Hundebesitzerin bisher bekommen habe. Hier ist BB-Radio mit Ida. Und wer auf Wiesen und im Wald unterwegs ist, gerade ist ja wieder Zeckenzeit. Und egal, was man benutzt, manchmal sind die Zecken ja trotzdem irgendwie auf dem Fell. Einfach so eine Fusselrolle ins Auto legen und dann, bevor man ins Auto einsteigt, einmal den Hund quasi damit abfusseln. Nämlich alles runter, was nicht fest ist. Finde ich richtig krass. Muss ich mal holen.

0: Hier ist BB Radio am Freitagmittag, gleich 12. Und wir haben natürlich mehr Musik für euch mitgebracht, hier mit mehr Vielfalt. Wir haben 10er, 20er und die besten aktuellen Hits, zum Beispiel der Sommerhit des letzten Jahres, Huntracks mit Golden. Wir haben Supergirl zum Mitviben oder auch ganz frisch hier Dermot Kennedy gleich als nächstes.
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3: Es ist 12 Uhr am Freitag.
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25: Mit Frank Philipp. Guten Tag. Heute demonstrieren in Berlin Stahlarbeiter aus ganz Deutschland für einen fairen Wettbewerb. Aus Brandenburg machen zahlreiche Stahlkumpel mit, so aus Eisenhüttenstadt, Brandenburg an der Havel und auch Hennigsdorf. Vom Brandenburger Tor aus geht es zum Bundeswirtschaftsministerium. Gefordert werden unter anderem wettbewerbsfähige Energiepreise und staatliche Hilfen. Kritisiert werden Billigstahlimporte aus China. Die Firma SpaceX von Elon Musk geht an die Börse. Mit einem Ausgabepreis von $135 je Aktie könnte SpaceX rund 75 Milliarden Dollar einnehmen. SpaceX transportiert Satelliten ins All, will zum Mars und betreibt mit Starlink ein satellitengesteuertes Internetsystem.
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25: Im Eröffnungsspiel der Fußball-Weltmeisterschaft hat Mexiko am Abend Südafrika mit 2:0 besiegt. Im Spiel kassierte Südafrika gleich 2 rote Karten und Mexiko in der Nachspielzeit noch eine. Im zweiten Spiel in Gruppe A hat Südkorea Tschechien mit 2:1 besiegt. 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
29: Heute am Freitag mit Temperaturen zwischen 18 und 21 Grad. Dabei ist es oft wolkig, örtlich gibt es mal ein bisschen Regen. Auch morgen sieht es genauso aus bei bis zu 23 Grad. Sonntag kann es dann mal Gewitter geben und bis zu 20 Grad sind drin.
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29: Der BB-Radio Straßenscanner zeigt auf der A10, dem westlichen Berliner Ring Richtung Dreieck Werder, ab Rieselang 15 Minuten plus. In der Gegenrichtung, ab Großkreuz, dauert es 20 Minuten länger. Und auf der A115 Richtung Berlin die üblichen 10 Minuten Baustellenstau ab Kleinmachnow. Es blitzt auf der A9 Richtung Berlin im Dreieck Potsdam. Und wenn ihr noch was seht, Staus oder Blitzer, sagt uns gern Bescheid. Nummer zu uns ist die 0331 74 40 40. Gute Fahrt!
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29: 12. Juni in Brandenburg und Berlin ist wirklich so, ich gehe raus, ich ziehe eine Jacke an, weil es ist kalt. Ich ziehe die Jacke aus, weil es ist zu warm. Ich ziehe die Jacke wieder an, weil es fängt an zu regnen. Ich ziehe die Jacke aus, weil es hört auf zu regnen. Eieiei, es ist wirklich viel zu tun. Und deswegen begleiten wir euch hier gleich mit richtig coolem Sound von Pharrell Williams. Einer seiner größten Hits ist Happy. Und das hier ist Dermot Kennedy.
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0: Hallo, hier ist BB Radio um 12.18 Uhr. Es ist Freitag. Wenn ihr heute Spätschicht habt, dann ist trotzdem immer ein Freitag. Vielleicht ist ja bei euch freitags immer gemeinsames Frühstück oder so. Oder naja, dann halt Spätstück. Man kann sich den Tag auf jeden Fall schön machen, auch mit unserer Playlist als kleine Unterstützung. Das BB Radio mehr Musik versprechen, das gibt's gleich wieder mit einer halben Stunde Musik ohne Unterbrechung. Mit dabei sind die Rocker von den Imagine Dragons. Dann haben wir Pink, mal ganz sanft. Natürlich auch aktueller Sound hier zum Beispiel von Sombre. 2025 war ja irgendwie das Jahr seines Lebens und jetzt legt er direkt mal nach mit Homewrecker. Alles gleich hier.
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22: Am Samstag geht's nach Neuruppin. Beim Green Wave Festival erwartet euch nämlich von 15 bis 21 Uhr elektronische Live-Musik unter freiem Himmel. Dazu kreative Workshops, Kunst und jede Menge Picknick-Atmosphäre. Die besondere Kulisse des historischen Tempelgartens sorgt dabei für echtes Festival-Flair mit entspannten Beats und Sommerfeeling unter freiem Himmel. Also schnappt euch eure Freunde und genießt den Tag am Samstag.
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22: Für ganz Brandenburg und Berlin zuverlässig und genau für eure Region. Mit Temperaturen heute zwischen 18 und 21 Grad. Dicke Wolken haben wir dabei. Es regnet auch mal so ein bisschen. Morgen geht's so weiter. Bis zu 23 Grad sind da drin. Und am Sonntag örtlich dann auch mal Gewitter bei bis zu 20 Grad. 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
22: Der BB-Radio-Straßenscanner zeigt auf der A10, dem westlichen Berliner Ring Richtung Dreieck Werder, ab Brieselang 15 Minuten plus, da laufen Mäharbeiten. Dann haben wir in der Gegenrichtung zwischen Großkreuz und Föben eine halbe Stunde Baustellenstau. Und im Stadtverkehr Berlin 100 Richtung Norden, ab Wegstraße 10 Minuten plus, Richtung Süden ab Jakob-Kaiser-Platz genauso. Es blitzt auf der A15 Richtung Polen, kurz hinter Fettschau. Und wenn ihr noch was habt, Staus, Blitzer, sagt uns gern Bescheid. Nummer zu uns ist die 0331 74 40 40. Kommt gut und vor allem sicher an.
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1: Hier ist BB-Radio mit Ida. Habt ihr so ein kraftvolles Wochenende? Ich habe ja schon erzählt, bei uns ist Familienfeier angesagt. Meine Mutter und meine Schwester kommen heute zu mir zu Besuch, übernachten dann bei mir. Und ich freue mich richtig doll. Das wird ein tolles Wochenende. Ich hoffe, bei

Mit BB Radio geht's durch den Freitagmittag, jetzt mit Zombe. Der klingt wirklich, als würde er seit 75 Jahren Musik machen, ist aber erst 20. Was für ein Talent. Hier ist Homewrecker.

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1: Hier ist BB Radio am Freitag und Leute. So sollte das doch klingen, freitagsmittags, ja. Es war was Alkoholfreies, aber ich hoffe, ihr habt auch für eure Feierabende eure Lieblingsgetränke bereitgestellt. Und bis dahin verbringen wir hier gerne nochmal den Mittag zusammen mit mehr Vielfalt in der Playlist. Aus den Zehnern, auch einer meiner Lieblinge. Ich darf ja hier ein bisschen mitbestimmen bei Getränken und natürlich auch bei Musik. Ich finde Taylor Swift so toll. Blank Space haben wir da dabei. Dann aus den 20ern Kygo und Tina Turner im Mix. Und was Aktuelles kommt von Alex Warren gleich als nächstes.
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24: Ist in Zossen auf dem Stadtfest von heute bis Sonntag. VIP-Bändchen, das heißt für bis zu 5 Personen alle Fahrgeschäfte kostenlos. Und damit meine ich Autoscooter, Kettenkarussell, Riesenrad, Raupenbahn, HyperX-Schaukel und Mega-Hüttengaudi unter anderem. Das geht an Sarina aus Berlin.
25: Yay, mega, da freue ich mich ja ganz, ganz, ganz toll. Und ja, ich werde meine ganze Familie mitnehmen und sie damit überraschen.
24: Sehr gut, ganz viel Spaß. Und jetzt ist es gleich 13 Uhr am Freitag.
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28: Guten Tag. In Schönefeld öffnet die ILA am Wochenende für alle. Zehntausende Besucher werden erwartet. Was es alles zu sehen gibt, weiß mein Kollege Nils Olaf Setzepfand.
29: Vom A380 bis hin zum Kampfjet, vom Rettungshubschrauber bis zur Transportmaschine. Über 100 Fluggeräte können aus nächster Nähe bestaunt werden. Über dem Gelände zeigen Piloten ihre atemberaubenden Übungen in Abfangjägern. Es wird also wieder viel geboten. Im Space Pavillon geht es dann ins Weltall. Hier geht es um Satelliten, Raketen und die Zukunft der bemannten Raumfahrt.
28: Wer im Berliner Südosten auf die S-Bahn angewiesen ist, muss jetzt sehr stark sein. Mehr als 3 Wochen lang wird die Strecke zwischen Baumschulenweg und Grünau sowie Spindlersfeld und Altklinike gesperrt. Ersatzweise fahren Busse. Für Besucher der ILA gibt es vom VBB Sonderzüge der ODEC.
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28: Wenn Deutschland am Sonntag auf Curaçao trifft, dann wird dieses Lied hoffentlich oft zu hören sein.
30: Dann
28: wie schon bei der EM.
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24: Mit Temperaturen heute zwischen 18 und 21 Grad, oft mit dicken Wolken und ein bisschen Regen zwischendurch. Das Wochenende bleibt wechselhaft. Auch morgen gibt's mal Regen bei bis zu 23 Grad. Am Sonntag sind auch mal Gewitter mit dabei bei bis zu 20 Grad.
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24: Der BB-Radio-Straßenscanner zeigt auf der A10 dem westlichen Berliner Ring Richtung Dreieck Werder ab Berlin-Spandau 25 Minuten plus, in der Gegenrichtung ab Großkreuz genauso. Außerdem haben wir auf der A115 Richtung Berlin ab Fernmachnow 10 Minuten Baustellenstau. Und es blitzt, und zwar haben wir da von Steffen eine Nachricht bekommen.
32: Hallo ihr Lieben, in Niederfino, hinter den Hitzeschutzhebebereichen in Richtung Liepe, in der 30er-Zone, steht der Blitzer.
24: Vielen Dank, und wenn ihr noch was habt, dann seid wie Steffen, sagt uns auch Bescheid. Nummer hierher ist die 0331 74 40 40.
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24: Es kann doch so schön sein, wenn Freitag ist und man den Feierabend schon so ein bisschen in der Nase hat. Wir machen hier bis dahin weiter mit einer Playlist für euch. Wir haben zum Beispiel noch Kaigo und Tina Turner. Die gehen schon richtig nach vorne mit What's Love Got to Do With It. Und das hier ist der neue Welthit von Alex Warren.
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0: BB Radio um 13.16 Uhr. Es ist Freitag und das heißt, es geht für viele in Brandenburg und Berlin langsam Richtung Wochenende. Sind wir auch auf den Straßen, da wird es langsam schon ein bisschen voller. Falls ihr auch unterwegs seid und Ablenkung möchtet, das BB Radio mehr Musikversprechen liefert da gleich wieder richtig ab. Mit Party-Sound von DJ Antoine, mit Pop zum Beispiel von Olivia Rodrigo oder auch mit Dance. Alle Farben, Baby Goodbye, gleich hier.
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0: 770 Jahre Pritzwalk. Das wird am kommenden Samstag ganz groß gefeiert. Höhepunkt der Festtage ist der große Festumzug, bei dem Vereine, Schulen, Unternehmen und viele engagierte Pritzwalker ihre Stadt präsentieren. Dazu wartet rund um die Innenstadt ein buntes Jubiläumsprogramm mit Volksfeststimmung. Ob langjährige Pritzwalker oder neugierige Gäste, hier gibt's jede Menge zu entdecken. Los geht's um 10 Uhr, der Umzug startet um 12.
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0: Für ganz Brandenburg und Berlin zuverlässig und genau für eure Region. 18 bis 21 Grad heute Nachmittag, oft mit dicken Wolken und örtlich etwas Regen. Auch morgen wird es nochmal nass bei bis zu 23 Grad. Sonntag sind mal Gewitter mit dabei bei bis zu 20 Grad. 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
0: Der BB-Radio-Straßenscanner zeigt auf der A10, dem westlichen Berliner Ring Richtung Dreieck Werder, ab Berlin-Spandau 25 Minuten plus. In der Gegenrichtung sind es ab Großkreuz 20 Minuten mehr. Und auf der A12 Richtung Polen haben wir ab Müllrose 20 Minuten Grenzstau. Außerdem wird aktuell geblitzt auf dem nördlichen Ring Richtung Dreieck Barnim, direkt im Dreieck Havelland. Und wenn ihr noch was habt, Staus oder Blitzer, sagt uns gerne Bescheid. Nummer zu uns ist die 0331 74 40 40. Kommt gut und sicher an.
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0: Hier ist BB Radio am Freitagnachmittag, 13.36 Uhr. Dennis aus Senftenberg, wo treffst du dich gerade rum?
1: Naja, jetzt bin ich noch auf Arbeit und dann Gartenarbeit, die ganzen Pflanzen durchgießen und dann mich um mein Baby kümmern, um meine 4 Monate kleine süße Mia.
0: Das klingt auch nach einem super Plan und wo wir hier gerade eh beim Thema Babys sind. Jetzt ein Song, wo zumindest Baby auch im Titel vorkommt. Die besten aktuellen Hits hier bei BB Radio, jetzt mit Alle Farben und Baby. Goodbye!

0: Hey, hallo, hier ist BB Radio. Gleich mit dem BB Radio. Nee, mit mehr Vielfalt bei uns in der Playlist. Ups, gerade in der Uhr vertan. Also ihr merkt schon, es ist Freitagnachmittag, ja, das Gehirn, das verabredet sich dann auch manchmal einfach ins Wochenende und sagt, Tschüssos, bis dann. Es ist 13.54 Uhr und wir haben hier ab 2 aus den 10ern Don't Be So Shy mit ganz viel Beat. Aus den 20ern ein Pop-It von Benson Boone und was Aktuelles kommt von Ray Dalton, Blood Running, gleich hier.
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0: 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Und jetzt ist 14 Uhr am Freitag.
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23: Mit Alexander Kanja. Guten Tag. In Schönefeld öffnet die ILA am Wochenende für alle. Zehntausende Besucher werden erwartet. Was es alles zu sehen gibt, weiß mein Kollege Nils Olaf Setzepfand.
24: Vom A380 bis hin zum Kampfjet, vom Rettungshubschrauber bis zur Transportmaschine. Über 100 Fluggeräte können aus nächster Nähe bestaunt werden. Über dem Gelände zeigen Piloten ihre atemberaubenden Übungen in Abfangjägern. Es wird also wieder viel geboten. Im Space Pavillon geht es dann ins Weltall. Hier geht es um Satelliten, Raketen und die Zukunft der bemannten Raumfahrt.
23: Wer im Berliner Südosten auf die S-Bahn angewiesen ist, muss jetzt sehr stark sein. Mehr als 3 Wochen lang wird die Strecke zwischen Baumschulenweg und Grünau sowie Spindlersfeld und Altklinike gesperrt. Ersatzweise fahren Busse. Für Besucher der ILA gibt es vom VBB Sonderzüge der ODEC.
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23: Wenn Deutschland am Sonntag auf Curaçao trifft, dann wird dieses Lied hoffentlich oft zu hören sein. Wie schon bei der EM wird Major Tom auch bei der WM die deutsche Torhymne sein, schreibt die Bild. Auch andere Klassiker sind dabei. Gewinnt Deutschland, singen die Toten Hosen an Tagen wie diesen. Und Grönemeyers Zeit, dass sich was dreht, ist auch wieder dabei. 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
0: Heute am Freitag mit Temperaturen zwischen 18 und 21 Grad, dabei oft dicke Wolken und zwischendurch gibt's auch mal Regen. Das Wochenende bleibt durchwachsen, auch morgen örtlich Regen bei bis zu 23 Grad. Sonntag sind auch mal Gewitter mit dabei und bis zu 20 Grad drin.
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0: Der BB-Radio-Straßenscanner zeigt auf der A10 westlicher Berliner Ring Richtung Dreieck Werder ab Spandau 25 Minuten plus, außerdem ab Leest nochmal 15 Minuten mehr und in der Gegenrichtung ab Großkreuz 20 Minuten plus. Dann haben wir Grenzstau auf der A12 Richtung Polen ab Riesen 40 Minuten mehr einplanen und im Stadtverkehr Berlin auf der A111 stadtauswärts ab Holzhauser Straße eine halbe Stunde mehr. Danke an Holger fürs Bescheid sagen. Es blitzt auf der B102 Richtung Niemek, kurz hinter Treuenbrietzen. Und wenn ihr noch was habt, Staus oder Blitzer, sagt uns gerne Bescheid. Nummer zu uns ist die 0331 74 40 40. Kommt gut und sicher an.
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0: Es ist kurz nach 2 und wir schicken euch jetzt hier rein in den Nachmittag. Vielleicht schon auch ins Wochenende, wenn ihr frei habt. Gleich mit Benson Boone, der schreit so richtig seine Gefühle raus bei Beautiful Things. Und das hier ist ganz frisch bei uns, Blood Running.
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0: Radio am Freitag, 14.15 Uhr ist es jetzt. Es geht doch hier wirklich mit sehr, sehr großen Schritten Richtung Feierabend. Und unterwegs nehmen wir hier nochmal das BB-Radio mehr Musikversprechen mit. Mit dabei zum Beispiel Megastar Harry Styles. Wir haben Dua Lipa mit einem sehr, sehr coolen 20er. Und was Aktuelles kommt von Olivia Dean. Auch da ganz entspannt, so easy. Also wirklich sehr, sehr easy. Alles gleich hier.
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22: Unter einem Mami-Makeover versteht man in der plastischen Chirurgie, also in unserem Fachgebiet, dass man die Schäden oder Veränderungen am weiblichen Körper, die nach Schwangerschaft und Stillzeit entstehen können, wieder korrigiert oder so gut es geht, dem ehemaligen Zustand wieder annähert, beziehungsweise auch einen ästhetisch besseren Zustand herstellt, als er vielleicht sogar vor der Schwangerschaft war.
0: Mami Makeover ist also der offizielle Begriff in Fachkreisen für eine individuelle Kombination aus plastisch-ästhetischen Behandlungen für Mütter. 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
0: 3 Tage lang steht Wittenberge ganz im Zeichen des Volleyballs. Beim 33. Volleyballsommer und 23. Sparkassencup treffen von Freitag bis Sonntag Frauen, Männer und Mixteams in verschiedenen Leistungsklassen aufeinander. Auf dem Gelände des Ernst-Thälmann-Stadions geht es dann um Punkte, Pokale und jede Menge Teamgeist. Aber nicht nur auf dem Spielfeld, sondern auch am Rand ist jede Menge los, also viel Spaß.
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0: Für ganz Brandenburg und Berlin zuverlässig und genau für eure Region. Meistens eher grau heute Nachmittag mit vielen Wolken, örtlich auch etwas Regen. Temperaturen dabei zwischen 18 und 21 Grad. Morgen starten wir ins Wochenende mit bis zu 23 Grad. Auch da wird es örtlich mal nass. Am Sonntag sind dann nochmal Gewitter mit dabei bei bis zu 20 Grad. 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
0: Und der BB-Radio-Straßenscanner zeigt jetzt an. Auf der A10, dem westlichen Berliner Ring, Richtung Dreieck-Havelland ab Großkreuz eine halbe Stunde plus. In der Gegenrichtung ab Potsdam-Nord genauso. Es wird gebaut auf der 115 Richtung Berlin, da braucht die Abklemmmacht nur 15 Minuten länger. Und im Stadtverkehr Berlin, A100 Richtung Süden ab Jakob-Kaiser-Platz 15 Minuten plus. Außerdem auf der A111 stadtauswärts ab Holzhauser-Straße 40 Minuten mehr. Es blitzt auf der A12 Richtung Frankfurt-Oder zwischen Briesen und Fürstenwalde-Ost. Und wenn ihr noch was gesehen habt, Staus oder Blitzer, sagt uns Bescheid. Nummer zu uns ist die 0331 74 40 40. Kommt gut und vor allem sicher an. 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

0: Hi.
1: BB Radio am Freitagnachmittag mit den besten aktuellen Hits für euch. Es geht Richtung Wochenende, Kids schon im Auto, jetzt vielleicht schon ein kleiner Ausflug oder wenigstens ein bisschen raus. Und dabei begleiten euch hier Miles Smith und Neil Horan jetzt mit Drive Safe, einer der besten aktuellen Hits.

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Hier ist BB Radio mit Ida. Ich habe es wirklich durchgezogen. Ich habe bis jetzt in der Sendung heute noch kein Mal über die Fußball-WM gesprochen. Ich bin auch ganz ehrlich, ich bin ja wirklich gar nicht im Thema. Ich weiß auch nicht, ob ich mir das deutsche Spiel am Sonntag angucke. Falls ihr es macht, dann auf jeden Fall ganz viel Spaß. Hier ist Olivia Dean.

0: Boys on the Run. 14.54 Uhr, hier ist BB Radio. Ich bin Ida und verabschiede mich jetzt ins Wochenende. Wir hören uns ja am Montag wieder. Hier übernimmt gleich mein Kollege Jens vom Turmfest. Ja, der macht euch da richtig warm für die Feierlichkeiten. Natürlich wieder mit einer Playlist. Wir haben was Aktuelles von Jennifer Lopez und David Guetta. Klingt auch nach Party. Was Rockiges von den Imagine Dragons oder auch ein Zehner von Miley Cyrus. Also, bis dann. Schönes Wochenende.
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26: Mit Alexander Kanja. Guten Tag. In Schönefeld öffnet die ILA am Wochenende für alle. Zehntausende Besucher werden erwartet. Was es alles zu sehen gibt, weiß mein Kollege Nils Olaf Setzepfand.
27: Vom A380 bis hin zum Kampfjet, vom Rettungshubschrauber bis zur Transportmaschine. Über 100 Fluggeräte können aus nächster Nähe bestaunt werden. Über dem Gelände zeigen Piloten ihre atemberaubenden Übungen in Abfangjägern. Es wird also wieder viel geboten.
26: Wer im Berliner Südosten auf die S-Bahn angewiesen ist, muss jetzt sehr stark sein. Mehr als 3 Wochen lang wird die Strecke zwischen Baumschulenweg und Grünau sowie Spindlersfeld und Altklinike gesperrt. Ersatzweise fahren Busse. Und jetzt noch mehr aus unserem Land von BB Radio Brandenburg, Reporterin Patricia Woschny.
28: Zurück, wo alles begann. Leonardo Bittencourt kehrt zu Energie Cottbus zurück und will seine Karriere bei seinem Heimatverein beenden. Dahinter steckt aber mehr als nur Romantik, denn Bittencourt soll auch nach der Spielzeit in verantwortlicher Rolle beim Club bleiben.
26: Danke, Patricia.
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26: Wenn Deutschland am Sonntag auf Curaçao trifft, dann wird dieses Lied hoffentlich oft zu hören sein. Wie schon bei der EM wird Major Tom auch bei der WM die deutsche Torhymne sein, schreibt die Bild. Auch andere Klassiker sind dabei. Gewinnt Deutschland, singen die Toten Hosen an Tagen wie diesen. Und Grönemeyers Zeit, dass sich was dreht, ist auch wieder dabei. 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
30: Ja, das sieht gar nicht so unfreundlich aus. Temperaturen so zwischen 18 und 21 Grad im Moment. Ja, viele Wolken am Himmel, zwischendurch mal der ein oder andere kurze Sonnenstrahl. Örtlich leichter Regen. Morgen am Samstag dann auch örtlich Regen bis 23 Grad. Sonntag zwischendurch mal ein kurzes Gewitter bei 20 Grad maximal.
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30: Unser Straßenscanner zeigt, auf der A9 Richtung Halle Leipzig Bauarbeiten ab Niemeck 15 Minuten raufpacken. A10 westlicher Berliner Ring Richtung Dreieck Havelland, die Baustelle zwischen Großkreuz und Vöben eine halbe Stunde und Richtung Dreieck Werder ab Potsdam Nord ebenfalls eine halbe Stunde. Im Stadtverkehr Berlin, längster Stau aktuell A111 stadtauswärts. Ab Eichborndamm braucht ihr eine Dreiviertelstunde wegen eines Liegenbleibers und geblitzt wird aktuell auf der A10 im östlichen Berliner Ring Richtung Dreieck Barnim, direkt im Dreieck Spreeau und in Berlin-Pankow in der Wispierstraße Höhe Neumannstraße. Wenn ihr noch was habt, einen Stau oder Blitzer, ruft an oder schickt eine WhatsApp 0331 74 40 40. Kommt gut an.
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30: Ja, es geht in Richtung Feierabend, in Richtung Wochenende. Und während hier in Luckenwalde die ersten Besucher über das Turmfest schlendern, sitzt Thomas aus Königs Wusterhausen noch im Büro und zählt die letzten Minuten bis zum Wochenende. Und egal, ob ihr gerade in Potsdam im Auto sitzt, in Prenzlau Feierabend macht oder in Berlin-Spandau noch schnell einkaufen müsst, wir bringen euch jetzt in Wochenendstimmung mit eurer Lieblingsmusik. Und die haben wir natürlich in Luckenwalde dabei. Logisch, und ist in ganz Brandenburg und Berlin zu hören. Gleich Miley Cyrus mit einem ihrer Welthits, Wrecking Ball. Und den Auftakt macht in dieser Stunde Nico Santos mit All Time High. Schönen Nachmittag.
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0: 15.17 Uhr mittlerweile am Freitagnachmittag. Ihr hört BB Radio heute live vom Turmfest in Luckenwalde. Ich bin Jens Herrmann. Und vielleicht steht ihr jetzt ja gerade in Neuruppin irgendwo auf der Leiter und streicht eine Decke oder mäht ein Bad, bellt sich den Rasen. Oder ihr seid auf der B101 in Richtung Luckenwalde unterwegs, um mit uns zu feiern. Auf jeden Fall seid ihr bei uns goldrichtig, denn wir begleiten euch durch diesen Freitagnachmittag mit allem, worüber unsere Region heute spricht und natürlich mit dem mehr Musikversprechen. Und gleich kommt Taylor Swift. Und sie ist ja bekanntermaßen Katzenliebhaberin und ihre Katzen haben Namen wie Popstars. Meredith Grey, Olivia Benson oder Benjamin Button. Wahnsinn, ne? Ob die mitschnurren bei dem Hit von Taylor Swift, The Fate of Ophelia, wissen wir nicht genau, aber wir vermuten es mal. Damit das Ganze rund wird, noch DJ Felix Jehn dazu und ein cooler Hit aus den 2000ern von Sean Paul. 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
26: Schön, dass ihr uns eingeschaltet habt. Wir sind ja heute auf dem Turmfest in Luckenwalde hier mit BB Radio und hier in der Nähe kann man auch wunderbar mit dem Camper Urlaub machen. Es gibt nämlich mehrere Campingplätze in der Nähe und da sind wir auch schon beim Thema, denn der ADAC Berlin-Brandenburg sucht wieder den Camper des Jahres 2026. Und da kann ich nur die Empfehlung aussprechen, macht bitte unbedingt mit beim regionalen Vorentscheid am 21. Juni im Fahrsicherheitszentrum in Linte. Dafür könnt ihr euch schon mal anmelden auf bbradio.de, da gibt's Infos und auf adac.de meldet ihr euch an. Und für den Gewinner gibt es Preise im Wert von rund 500 Euro. Aber wenn ihr gewonnen habt, dann nehmt ihr am bundesweiten Finale in Düsseldorf teil. Und dann geht es um eine Camping-Traumreise durch Kanada. Inklusive Flug. Wert über 8.000 Euro. Das ist echt krass. Und alle Leute, die mit dem Camper durch die Gegend fahren, die haben es ja drauf. Wir müssen nur herausfinden, wer der Beste von euch ist. Also anmelden auf adac.de und viel Glück.
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28: 3 Tage lang steht Wittenberge ganz im Zeichen des Volleyballs. Beim 33. Volleyball-Sommer und 23. Sparkassen-Cup treffen von Freitag bis Sonntag Frauen, Männer und Mixteams in verschiedenen Leistungsklassen aufeinander. Auf dem Gelände des Ernst-Thälmann-Stadions geht es dann um Punkte, Pokale und jede Menge Teamgeist. Aber nicht nur auf dem Spielfeld, sondern auch am Rand ist jede Menge los, also viel Spaß.
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29: Mit Benedikt Maurer, guten Tag. Das Deutschlandspiel gegen Curaçao kann am Sonntag auch beim Public Viewing im Volksparkstadion Neuruppin verfolgt werden. Los geht es dort schon ab 15 Uhr mit einem Familienfest. Geplant sind unter anderem Go-Karts, Hüpfburgen und Fußballdart. In der Prignitz gibt es weiter Streit um neue Flächen für Windräder. Vor der Regionalversammlung am Dienstag in Küritz ist wieder der nächste Protest geplant. Dabei geht es um den neuen Regionalplan für die Windenergie. Umstritten ist auch, ob bestehende Windradflächen mitgezählt werden. In Zühlen steigt morgen der 29. Zühlener Viehmarkt. Ab 11 Uhr gibt es dort ein Familienprogramm mit Traktorenumzug, Tierausstellung und Kinderaktionen. 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
26: Und dann gucken wir doch mal auf die aktuellen Werte. 15 Grad in Wittstock, 16 Grad in Brandenburg an der Havel und hier auf dem Marktplatz in Luckenwalde haben wir 17 Grad. Bis 21 Grad können wir heute maximal noch erreichen. Viele Wolken am Himmel, örtlich leichter Regen. Morgen dann auch örtlich leichter Regen bis 23 Grad. Sonntag ein paar Gewitter möglich, 20 Grad.
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26: Unser Straßenscanner zeigt jetzt um 15.27 Uhr einen Unfall auf der A10 im südlichen Berliner Ring Richtung Dreieck Spreeau zwischen dem Schönefelder Kreuz und Königswusterhausen. Aktuell 15 Minuten Zeitverlust, Tendenz steigend. Unfall auf der A12 Richtung Frankfurt zwischen Mürose und Frankfurt West. Hier dauert es aktuell 25 Minuten. Und auf der Stadtautobahn A100 Richtung Norden, da braucht ihr ab Hohenzollern-Damm auch eine Viertelstunde länger. Die neuesten Blitzer stehen auf der A13 Richtung Dresden in Höhe Duben und in Berlin Tempelhof Schöneberg Marienfelder Allee. Wenn ihr noch was habt, einen Stau oder Blitzer, ruft an oder schickt eine WhatsApp 0331 74 40 40.
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15.38 Uhr am Freitag, hier läuft BB Radio live aus Luckenwalde. Seid ihr denn schon so ein bisschen in WM-Stimmung? Also ich habe so das Gefühl, das schwächelt noch so ein bisschen. Ne? Die Fußball-WM ist bei uns noch gar nicht so richtig angekommen. Aber heute spielen dann auch Kanada gegen Bosnien-Herzegowina und die USA gegen Paraguay. Also heute ist übertrieben, ne? Es ist morgen früh um 3 nachts irgendwann. Da feiern wir hier in Luckenwalde noch beim Turmfest. Ja, ihr könnt ja Fußball gucken oder hier vorbeikommen, lohnt sich. Unsere Jungs spielen am Sonntag 19 Uhr gegen Curaçao und wir haben uns hier gerade besprochen im Team und haben gesagt, unter Sieg machen wir es nicht, oder? Schließlich wollen wir doch Weltmeister werden. Wir wünschen uns so sehr ein Sommermärchen. Drücken wir mal die Daumen, dass das klappt. Mal gucken. Jetzt gibt's bei BB Radio erstmal einen aktuellen Charthit von Kygo zusammen mit Khalid und Griffin. Hier ist Save My Love. Schönen Start in Richtung Wochenende. Das ist die perfekte Einstimmung. Macht mal schön laut. Lohnt sich.

Jetzt wird's langsam ernst mit dem Feierabend. Gleich 16 Uhr. Hier ist BB Radio am Freitagnachmittag. In Cottbus werden jetzt gerade die Rechner runtergefahren. In Eberswalde steht der Wochenendeinkauf an und bei Sabine in Oranienburg wartet schon der Balkon auf einen entspannten Abend mit den Mädels und Aperol Spritz. Hier bei uns in Luckenwalde beim Turmfest gibt's direkt vor unserem Fenster unseres gläsernen Studios von die Luckenwalder einen Bratwurststand. Und ich bin gespannt, wie lange ich noch widerstehen kann. Das ist wirklich echt hart. Direkt vor dem Fenster, mit offenem Fenster wird hier gegrillt. Aber ein paar Minuten werde ich noch durchhalten. Ihr habt hoffentlich einen schönen Nachmittag mit unserem Programm. Wir haben für euch die besten aktuellen Hits. Und jetzt Dermot Kennedy, eine Wahnsinnsstimme. Hier ist Funeral.

0: Hier läuft der BB-Radio Nachmittag am Freitag. Es ist genau 15.52 Uhr. Ich bin Jens Hermann für Band The Beat und wir sind heute beim 34. Luckenwalder Tonfest. Ja, wir senden heute für ganz Brandenburg und Berlin von hier und sorgen dafür, dass das ganze Land in Stimmung bleibt. Gleich mehr Vielfalt bei uns. Mit eurer Lieblingsmusik geht's nämlich weiter. Kamrad kommt gleich, unser deutscher Popstar, der singt über eine Trennung. Das Gute ist, es ist nicht seine eigene Trennung. Ansonsten würde der Song auch traurig klingen. Das Ding geht richtig nach vorn. Kommt gleich Hug Yourself. Das Ganze garnieren wir mit DJ Beats von ATB und Topic. Und es gibt was Sanftes, damit es schön ausgewogen ist. Christina Perry kommt mit dem schicken 2000er Jar of Hearts. Mehr Vielfalt, 10er, 20er und die besten aktuellen Hits. Einen schönen Nachmittag für euch.
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33: Mit Alexander Kanja. Guten Tag. In Schönefeld öffnet die ILA am Wochenende für alle. Zehntausende Besucher werden erwartet. Was es alles zu sehen gibt, weiß mein Kollege Nils Olaf Setzepfand.
34: Vom A380 bis hin zum Kampfjet, vom Rettungshubschrauber bis zur Transportmaschine. Über 100 Fluggeräte können aus nächster Nähe bestaunt werden. Über dem Gelände zeigen Piloten ihre atemberaubenden Übungen in Abfangjägern. Es wird also wieder viel geboten.
33: Wer im Berliner Südosten auf die S-Bahn angewiesen ist, muss jetzt sehr stark sein. Mehr als 3 Wochen lang wird die Strecke zwischen Baumschulenweg und Grünau sowie Spindlersfeld und Altklinike gesperrt. Ersatzweise fahren Busse. Und jetzt noch mehr aus unserem Land von BB Radio Brandenburg-Reporterin Clara Himmel.
35: Zur Fußball-WM gibt es vielerorts wieder Public Viewing in der Region. Deutschland-Curaçao wird am Sonntag unter anderem gezeigt an Potsdam-Pirschheide, auf der Burg Storkow, im MKC Templin, Seepark Prenzlau, Volksparkstadion Neuruppin und in vielen Berliner Biergärten, Bars und Kneipen.
33: Danke, Clara.
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33: Wenn Deutschland am Sonntag auf Curaçao trifft, dann wird dieses Lied hoffentlich oft zu hören sein.
36: Dann liegt er ab und völlig losgelöst.
33: Wie schon bei der EM wird Major Tom auch bei der WM die deutsche Torhymne sein, schreibt die Bild. Auch andere Klassiker sind dabei. Gewinnt Deutschland, singen die Toten Hosen an Tagen wie diesen. Und Grönemeyers Zeit, dass sich was dreht, ist auch wieder dabei. 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
0: Ja, das Wetter für ganz Brandenburg und Berlin. Wir haben in Frankfurt-Oder 17 Grad aktuell. Wittstock meldet 16 und hier In Luckenwalde beim Turmfest sind es gerade bei mir auf dem Thermometer 18 Grad. Ja, 20 Grad heute maximal, viele Wolken am Himmel, örtlich leichter Regen. Es ist aber nicht so schlimm. Also, es ist verträglich, das Wetter. Morgen dann am Sonnabend örtlich Regen bis 23 Grad. Sonntag auch ein paar Gewitter möglich, bis 20 Grad die Werte.
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0: Um 16:02 Uhr, unser Straßenscanner zeigt auf der A9 Richtung Halle-Leipzig eine Baustelle, ab Niemegk 15 Minuten Zeitverlust. Längster Stau aktuell A10 westlicher Berliner Ring, einmal Richtung Dreieck-Havelland zwischen Großkreuz und Vöben habt ihr 35 Minuten Zeitverlust, in der Gegenrichtung Richtung Dreieck-Werde ab Potsdam-Nord eine halbe Stunde. Unfall auf der A12 Richtung Frankfurt zwischen Milrose und Frankfurt-West, hier 25 Minuten Zeitverlust, und auf der A115 Richtung Berlin steht ihr ab Kleinmachnow 20 Minuten. Auf allen Stadtautobahnen im Stadtverkehr Berlin so eine Viertelstunde mehr einplanen, und die neuesten Blitzer stehen auf der A10 im nördlichen Berliner Ring Richtung Dreieck Barnim, im Dreieck Havelland und in Berlin-Marzahn in der Bitterfelder Straße. Achtung, da ist 50. Wenn ihr noch was habt, einen Stau oder Blitzer, ruft an oder schickt eine WhatsApp 0331 74 40 40. Kommt gut an!
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0: Einen wunderschönen Start in Richtung Wochenende. Tja, und während hier auf dem Turmfest immer mehr Menschen ankommen, beginnt für viele von euch die schönste Phase der Woche. Vielleicht plant ihr ja gerade die Brandenburger Landpartie. Vielleicht freut ihr euch auch auf zwei freie Tage. Wer weiß, das hat ja jeder individuell zu bestimmen, wie er dieses Wochenende verbringt. Also, schöne Grüße nach Luckau, nach Werder, nach Pankow. Wir starten gemeinsam ins Wochenende mit eurer Lieblingsmusik. Gleich DJ Beats von ATB und Topic, Your Love. Und los geht's jetzt mit unserem deutschen Popstar Kamrat. Hier ist Hug Yourself. Schönen Nachmittag.
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0: Einen schönen Nachmittag in Brandenburg und Berlin. Hier ist BB Radio, heute live vom Turmfest in Luckenwalde. Ich bin Jens Herrmann und an meiner Seite steht Christian Schulze. Und Christian Schulze ist vom Kulturamt der Stadt Luckenwalde und er ist aber auch Kollege von uns, weil er regelmäßig auf BB Radio Veranstaltungen moderiert. Christian, ich freue mich, dass du da bist. Wir stehen ja direkt neben einem Riesenrad und das ist, glaube ich, eine Attraktion, die hier an der Stelle noch nie zu sehen war in Luckenwalde.
1: Das ist richtig. Also ich weiß nicht, wie es mal vor vielen, vielen Jahrzehnten war, ob hier schon mal ein Stand, aber im Rahmen des Turmfestes auf jeden Fall nicht und wir sind echt happy und froh, dass wir das hier wirklich im Herzen der Stadt haben.
0: Das ist aber nur eins der Highlights, also hier geht ja drei Tage die Post ab, ne? Ihr habt ein Programm vorbereitet, da kann man sich Hände und Füße dran wärmen, so geil ist das.
1: Genau, das geht bis Sonntag, das ganze Programm, und das ist das Novum, der Eintritt ist frei zum ersten Mal nach langer Zeit und ich glaube, da lohnt es vor allen Dingen vorbeizukommen. Wir haben drei verschiedene Bühnen hier, morgen zum Beispiel als Highlight Tag der Vereine, auch das erste Mal bei uns auf der Volksbühne, dann am Sonntag Keimzeit ist mit dabei und wir haben eine Elektro- und Hausbühne für die Jugendlichen oder für die Jugendgebliebenen. Also von daher, glaube ich, ist für jeden Geschmack was dabei.
0: Das wollte ich gerade sagen. Also hier kommt jeder auf seine Kosten. Deshalb freuen wir uns auf viele Gäste, die uns hier besuchen kommen. Über das Wochenende bis Sonntagabend geht hier die Post ab sozusagen. Genau wie bei BB Radio 24/7. Die besten aktuellen Hits. Gleich zum Beispiel geht es weiter mit einem meiner absoluten Favorites. Und das ist Alex Warren mit Fever Dream. Das ist so ein Hit, der läuft hier wahrscheinlich auch auf der Tanzfläche heute Abend. Da können wir ausgehen. Ne? Und dazu packen wir, damit es schön rund wird, Alan Walker, eine sehr schöne, sanfte Stimme. Und The Weeknd, und das passt natürlich als Einstimmung ins Wochenende ganz hervorragend. Mehr Vielfalt, 10er, 20er und die besten aktuellen Hits.
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20: Mit Benedikt Maurer, guten Tag. Das Deutschlandspiel gegen Curaçao kann am Sonntag auch beim Public Viewing im Volksparkstadion Neuruppin verfolgt werden. Los geht es dort schon ab 15 Uhr mit einem Familienfest. Geplant sind unter anderem Go-Karts, Hüpfburgen und Fußballdart. In der Prignitz gibt es weiter Streit um neue Flächen für Windräder. Vor der Regionalversammlung am Dienstag in Küritz ist wieder der nächste Protest geplant. Dabei geht es um den neuen Regionalplan für die Windenergie. Umstritten ist auch, ob bestehende Windradflächen mitgezählt werden. In Zühlen steigt morgen der 29. Zühlener Viehmarkt. Ab 11 Uhr gibt es dort ein Familienprogramm mit Traktorenumzug, Tierausstellung und Kinderaktionen. 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
0: Ja, einen schönen Nachmittag aus Luckenwalde, 16 Grad in Potsdam, 17 Grad bei euch in Brandenburg an der Havel und 17 Grad auch in Wittstock aktuell. Also viel, viel wärmer wird es wohl nicht mehr werden, also 18 bis 20 der höchste Wert von heute, dazu jede Menge Wolken, örtlich leichter Regen möglich. Morgen dann am Sonnabend örtlich Regen bis 23 Grad, Sonntag auch mal ein kleines Gewitter dabei bei 20 Grad.
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0: Unser Straßenscanner zeigt um 16.25 Uhr auf der A10 im westlichen Berliner Ring Richtung Dreieck Havelland ab Großkreuz eine halbe Stunde Zeitverlust an der Baustelle, in der Gegenrichtung ab Potsdam Nord 25 Minuten. Auf der A12 Richtung Frankfurt Unfall zwischen Fürstenwalde West und Fürstenwalde Ost, 15 Minuten Zeitverlust und im weiteren Verlauf gab es noch einen Unfall zwischen Mülrose und Frankfurt West, hier dauert es nochmal 20 Minuten. 35 Minuten steht ihr auf der A115 Richtung Berlin ab Kleinmachnow und auf der A100 Richtung Norden im Stadtverkehr Berlin. Da geht's ab Hohenzollerndamm 20 Minuten mit Verzögerung und Richtung Süden ab Jakob-Kaiser-Platz mit 35 Minuten Verzögerung ins Wochenende. Neuster Blitzer, A2 Richtung Magdeburg zwischen Wollin und Ciesa. Und wenn ihr noch was habt, Staus oder Blitzer, 0331 74 40 40.
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Freitag, 16.39 Uhr, hier ist BB Radio und zwar live aus Luckenwalde vom Turmfest. Ich bin Jens Herrmann und es ist bei uns in ganz Brandenburg und Berlin wieder so viel los. Ein paar Tipps von uns jetzt mal hier vom Marktplatz aus Luckenwalde. Zum Beispiel für Potsdam-Babelsberg. Im 14482, direkt am S-Bahnhof Babelsberg, läuft seit einer guten halben Stunde der Designmarkt Potsdam. Da gibt es Mode, Schmuck und Sekt. Bei entspannten Beats könnt ihr die Kreativszene in Potsdam kennenlernen. Und das Ganze geht morgen nochmal bis 16 Uhr, heute bis 22 Uhr. Motorradfans kommen heute auf ihre Kosten beim Oldtimer-Treffen in Gusow-Plattkow am Baggersee mit Teilemarkt, dazu auch Fahrzeugschau von Autos, Mähdreschern, historische Fahrzeuge, ganz viel Action und Vorführung, alles mit dabei. Und morgen und am Sonntag gibt es in ganz Brandenburg die 31. Brandenburger Landpartie. Über 100 Betriebe, Höfe, Ställe öffnen ihre Türen und Tore, um euch einen Einblick in ihre Arbeit zu geben. Alle weiteren Veranstaltungen findet ihr natürlich auf bbradio.de. Ansonsten würden wir hier 2 Stunden durchreden. Und wir müssen ja auch noch Zeit für Hits lassen, ne? Und die besten aktuellen Hits, die laufen natürlich hier bei BB Radio. Hier ist einer der ganz Großen, ein echter Ohrwurm, der richtig abgeht als Einstimmung ins Wochenende. Sombra mit Homeworker.

0: Das ist doch mal die perfekte Einstimmung in Richtung Wochenende, Avicii mit Hey Brother bei BB Radio, heute live vom Turmfest aus Luckenwalde. Ich bin Jens Hermann, es ist kurz vor 17 Uhr und gleich nach 17 Uhr geht's natürlich weiter. Und ich habe schön was vorbereitet, auch hier in Luckenwalde gibt's natürlich gleich aktuellen Chartpop, der kommt von Michael Schulte. Sein aktueller Hit heißt ja 5 AM und das Ding macht richtig Spaß beim Hören, kann man laut hören. Und dazu packen wir noch DJ Beats von David Guetta, vom erfolgreichsten DJ der Welt. Der hat sich eine tolle Frau an die Seite geholt mit einer wunderbaren Stimme. Sie ist Sia und Beautiful People kommt und Artemis. Bisschen Dance, der wird ja auch heute auf dem Areal in Luckenwalde zu hören sein. I like the way you kiss me. 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
23: Mit Alexander Kanja. Guten Tag. Die Apothekenreform ist durch. Der Bundesrat hat dem Gesetz zugestimmt. Demnach können wir künftig in Apotheken mehr Leistungen wie Impfungen, Vorsorge und Tests bekommen. Diabetes, Herz-Kreislauf-Erkrankungen und Raucherentwöhnung. Für solche Untersuchungen braucht man nicht mehr zum Arzt. Neben Grippe- und Corona-Impfungen darf jetzt auch zum Beispiel gegen Tetanus geimpft werden. Außerdem dürfen Medikamente, die regelmäßig eingenommen werden, auch ohne Rezept abgegeben werden. Und jetzt noch mehr aus unserem Land von BB Radio Brandenburg-Reporter Benedikt Maurer.
24: In der Prignitz gibt es weiter Streit um neue Flächen für Windräder. Vor der Regionalversammlung am Dienstag in Küritz ist wieder der nächste Protest geplant. Dabei geht es um den neuen Regionalplan für die Windenergie. Umstritten ist auch, ob bestehende Windradflächen mitgezählt werden.
23: Danke, Benedikt. Rentnerinnen und Rentner bekommen mehr Geld. Zum 1. Juli werden die Renten um gut 4% angehoben. Das hat der Bundesrat beschlossen. Für eine Standardrente bei durchschnittlichem Verdienst gibt es knapp 80 Euro mehr im Monat.
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23: Nach Mexiko startet heute Abend der zweite WM-Gastgeber ins Turnier. Kanada spielt nach der Eröffnungszeremonie gegen Bosnien-Herzegowina. In der Nacht sind dann die USA an der Reihe. Auch dort wird es eine Eröffnungsfeier geben. Es ist die dritte. Anschließend rollt der Ball beim Spiel USA gegen Paraguay. Deutschland ist dann am Sonntagabend dran. Gegner ist Curaçao.
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0: Am Freitagnachmittag. Wir messen an unserer offiziellen Wetterstation an der alten Ölmühle in Wittenberge 15 Grad. In Cottbus haben wir 16. Und bei euch in Frankfurt sind es ebenfalls 16 Grad im Moment. Viele Wolken am Himmel. Aktuell örtlich leichter Regen möglich, kann aber genauso gut auch trocken bleiben. Morgen dann am Sonnabend örtlich Regen bei 23 Grad, also ein Tick wärmer als heute. Sonntag 20 Grad und das eine oder andere Gewitter ist möglich.
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0: 17:03 Uhr, unser Straßenscanner zeigt an, auf der A10 im westlichen Berliner Ring nach wie vor Bauarbeiten zwischen Großkreuz und Vöben, eine halbe Stunde Zeitverlust Richtung Norden. In der Gegenrichtung Richtung Dreieck Werder steht der Potsdam Nord 25 Minuten. Auf der A12 dauert es jetzt Richtung Frankfurt 40 Minuten länger zwischen Storke und Fürstenwalde Ost nach einem Unfall. Und auf der A115 Richtung Berlin ab Kleinmachnow auch eine halbe Stunde. Stadtverkehr Berlin, Stadtautobahn überall eine Viertelstunde raufpacken, weil sehr voll aktuell. Die neuesten Blitze A10, nördlicher Berliner Ring Richtung Dreieck Barnim, direkt im Dreieck Havelland wird kontrolliert. Auf der B273 zwischen Schmachtenhagen und Oranienburg und Berlin-Neukölln in der Blaschko-Allee. Und wenn ihr noch was habt, einen Stau oder Blitzer, dann ruft an oder schickt eine WhatsApp 0331 74 40 40. Kommt gut an.
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0: Einen schönen Nachmittag, ihr Lieben. Es ist kurz nach 17 Uhr in Brandenburg und Berlin. Auf der westlichen A10 wird es immer voller, haben wir gerade gehört. In Rathenow werden die Gartenschuhe angezogen und in Frankfurt steht vielleicht schon der Grill bereit. Hier in Luckenwalde steht auch ein Grill und zwar direkt vor unserem Fenster und das ist echt hardcore, weil das Fenster ist auf und es duftet die ganze Zeit nach frischer Bratwurst. Aber wir schlagen uns bisher gut. Also, Turmfest nimmt Fahrt auf und egal wo ihr unterwegs seid, wir bringen euch gut gelaunt in Richtung Feierabend und in Richtung Wochenende mit eurer Lieblingsmusik. Und das lassen wir uns gleich mal richtig krachen. Hier ist Artemis mit I Like The Way You Kiss Me. Schönen Nachmittag.
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0: Gleich Wochenende, gleich Feierabend. Hier ist BB Radio. Mein Name ist Jens Hermann und falls ich heute ein wenig anders klinge als normalerweise, liegt es daran, dass wir heute live unterwegs sind. Und zwar sind wir beim 34. Turmfest in der Stadt Luckenwalde. Und Valeria Pense ist bei mir. Sie ist vom Kulturamt der Stadt Luckenwalde und hat einen Überblick über sämtliche Dinge, die in den nächsten 72 Stunden stattfinden. Ich fasse das mal zusammen. Es sind, glaube ich, drei tolle Tage, die jetzt beginnen.
1: Das stimmt. Also drei Tage auf drei Bühnen mit jeder Menge Programm, ganz vielen Fahrgeschäften, ganz viel Streetfood und das alles bei freiem Eintritt.
0: Ja, ganz viele Künstler auch, Konzerte, verschiedene Bereiche und ihr habt für jede Altersgruppe auch was vorbereitet, ne?
1: Definitiv. Morgen haben wir auch den Tag der Vereine am Samstag auf der Volksbühne. Wir haben den 31. Luckenwalder Turmfestlauf und am Sonntag haben wir Kinderprogramm mit Radio Teddy da.
0: Und ich bin sehr begeistert, dass wir ein Riesenrad direkt vor der Tür haben. Das Ding ist so hoch, man kann also direkt von dem Riesenrad, glaube ich, aus 30 Metern Höhe auf die Bühne schauen.
1: Es sind sogar 37 Meter.
0: 37 Meter, habe ich mich ein bisschen verschätzt. Na gut, das kann man sich persönlich übrigens anschauen, wenn man hier in Luckenwalde vorbeischaut, weil drei Tage, also wenn man es heute nicht schafft, obwohl das schade wäre, nachher 19 Uhr ist die Eröffnung mit Bürgermeister, aber die nächsten Tage sind vollgepackt mit Programmen, es gibt Essen, Trinken und alles, was man sich so wünscht beim Turmfest, oder?
1: Definitiv, ja. Kommt vorbei.
0: Ja, kommt vorbei. Das war jetzt genau das, was wir noch loswerden wollten. Und bei BB Radio geht es natürlich weiter mit eurer Lieblingsmusik. Gleich wieder das Mehrmusikversprechen bis zum Ende der Stunde. Alles, was geht an Hits, packen wir rein. Und da sind richtig tolle Sachen mit dabei. Unter anderem kommt Chartbop von Ray Dalton. Blood Running ist mit dabei. Shows kommt mit Love Tonight. Und Maroon 5 mit einer ihrer ganz großen Hits. 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
20: Mit Benedikt Maurer. Guten Tag. Das Deutschlandspiel gegen Curaçao kann am Sonntag auch beim Public Viewing im Volksparkstadion Neuruppin verfolgt werden. Los geht es dort schon ab 15 Uhr mit einem Familienfest. Geplant sind unter anderem Go-Karts, Hüpfburgen und Fußballdart. In der Prignitz gibt es weiter Streit um neue Flächen für Windräder. Vor der Regionalversammlung am Dienstag in Küritz ist wieder der nächste Protest geplant. Dabei geht es um den neuen Regionalplan für die Windenergie. Umstritten ist auch, ob bestehende Windradflächen mitgezählt werden. In Zühlen steigt morgen der 29. Zühlener Viehmarkt. Ab 11 Uhr gibt es dort ein Familienprogramm mit Traktorenumzug, Tierausstellung und Kinderaktionen. 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
22: Und wir messen aktuell 16 Grad in Potsdam, 16 Grad in Brandenburg an der Havel und hier auf dem Marktplatz von Luckenwalde sind es auch gerade 16 Grad. Das ist dann so fast der höchste Wert des heutigen Tages. Ein paar Wölkchen am Himmel, örtlich leichter Regen möglich und morgen am Sonntag geht es so weiter, wird aber ein Tick wärmer bei 23 Grad und am Sonntag ein paar Gewitter möglich bei 20 Grad maximal.
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22: 17.25 Uhr und ich kann euch sagen, es wird besser für alle, die ins Wochenende starten. Auf der A10 zum Beispiel, dem westlichen Berliner Ring Richtung Dreieck Havelland zwischen Großkreuz und Vöben, dauert es nur noch 25 Minuten. In der Gegenrichtung Richtung Dreieck Werder 20 Minuten aktuell. Auf der A12 allerdings noch richtig lange anstehen, Richtung Frankfurt zwischen Storke und Fürstenwalde Ost, 35 Minuten Zeitverlust nach einem Unfall. Und dann haben wir noch auf der A13 Richtung Dresden zwischen Klettwitz und Ruhland 20 Minuten ebenfalls Zeitverlust. Im Stadtverkehr Berlin wird es auch besser, auf der A100 in beiden Richtungen nur noch 10 Minuten Zeit verlässt und es blitzt aber, Vorsicht, auf der A12 Richtung Frankfurt zwischen Briesen und Merose und auf der B115 in Höhe Priro Richtung Golzen. Wenn ihr noch was habt, Staus oder Blitzer, 0331 74 40 40.
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Ja, das ist doch die perfekte Einstimmung aufs Wochenende. Hier ist BB Radio heute live vom 34. Turmfest in Luckenwalde. Und jetzt kommt unser deutscher Superstar Leonie. Und ich bin so beeindruckt von dieser kleinen jungen Frau. Die wurde ja mit 17 entdeckt. Die hat erst ihr Abi gemacht und dann hat sie einen Plattenvertrag bekommen. Die saß schon bei Deutschland sucht den Superstar in der Jury, spielt Klavier. Und die hat uns auch schon mal einen EM-Song beschert. Und das ist ein gutes Zeichen. Vielleicht ist sie ja jetzt auch so ein kleiner Garant dafür, dass wir im Fußball sehr weit nach vorn kommen, weil Leonie macht jetzt zusammen einen sehr coolen Hit mit Calum Scott. Den gibt's jetzt hier bei BB Radio und der heißt Stay. Einer der besten aktuellen Hits bei uns. Es ist 17.39 Uhr. BB Radio läuft. Schönen Start ins Wochenende.

0: Der brummt so schön am Ende. Dermot Kennedy, Power Over Me bei BB Radio. Heute live vom Turmfest in Luckenwalde. Es ist übrigens das 34. mittlerweile. Und für alle, die herkommen, es ist Eintritt frei. Also kostet nichts, ja? Dann wird es sehr schön. Es gibt außerdem noch weitere Veranstaltungen, unter anderem die 60. Rosentage bis Sonntag in Buko im Rosengarten, auf dem Marktplatz im Schlosspark und auf der Festwiese mit Live-Musik, Kunsthandwerk, Vereinsleben und regionaler Gastronomie. Und in Cottbus läuft bis Sonntag die erste offizielle Slalom-WM im Rahmen der Ostseesportspiele. Und dieses Event finde ich richtig cool, auf dem Gelände von Möbelhöffner. Zweierteams müssen da einen 60 Kilogramm schweren Strandkorb auf Rollen durch einen sehr anspruchsvollen Parcours bewegen. Das ist definitiv sehr, sehr lustig. Und weitere Veranstaltungen findet ihr bei uns auf bbradio.de. Und jetzt geht's rüber an die aktuellen Charts. Hier ist Kato mit Turn the Lights Off.
1: Tschüss.

0: In 4 Minuten, es ist 18 Uhr, hier läuft BB Radio heute live vom Turmfest in Luckenwalde. Ich bin Jens Hermann und ich wusste ja immer, dass wir weltweit gehört werden, aber dass wir jetzt gerade in diesem Moment in Kanada gehört werden, das wusste ich bis eben nicht, aber es waren zwei Damen bei mir und zwar die Ines und die Gabi und die haben gesagt, also es läuft gerade in Kanada BB Radio und deshalb übermittelt doch mal bitte ein paar Grüße an Dirk und Silvi Heinze, an Ronny Körtke und Jana Memmert, die gerade in Kanada Urlaub machen und FSV soll ich viele Grüße bestellen, der FSV Luckenwalde. Die haben hier nämlich einen Stand auf dem Turmfest und der Präsi braucht sich keine Sorgen zu machen. Es läuft auch ohne ihn. Gut, das habe ich jetzt damit übermittelt und hier geht's weiter gleich nach 18 Uhr mit den besten aktuellen Hits. Mit dabei unter anderem unser DJ aus Berlin, alle Farben mit Baby Goodbye. Dann kommt die Pop-Queen Jennifer Lopez mit einem ihrer großen Hits und unser deutscher Nico Santos mit All Time High. Ja, mehr Vielfalt, 10er, 20er und die besten aktuellen Hits.
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3: Ich merke allmählich, wie ich echt mein Gedächtnis im Stich lässt. Ich war neulich tanken, hab getankt, Roboter, zu. Komm in die Tankstelle, Schlange vor der Kasse. Ich stelle mich hinten an, 8 Minuten später bin ich dran. Tag, sag ich, 1 Snickers bitte. Die Frau, haben Sie auch getankt? Ich so, jo. Welche Zapfsäule? Und ich denk, was ist eine gute Frage, welche Zapfsäule? Und da bin ich... Dann bin ich wie so ein Doofmann rausgeschlichen wieder aus der Tankstelle. Guck und denk da. Zapfsäule 5. Dann bin ich zurück in die Tankstelle und da war eine neue Schlange. Und ich habe mich dann angestellt. An 9 Minuten bin ich wieder dran und sag, Tag, 1 Snickers bitte. Und die Frau, so hat sie auch getankt. Ich so, ja, deswegen bin ich ja nochmal zurückgekommen. Das ist schön, ja, finde ich auch. Welche Zapfsäule? Und ich denk, das kann nicht wahr sein. Und dann bin ich wieder rausgegangen wie ein Dulli zum Auto. Geh gucken. 5. Dann habe ich mir gedacht, ich mache mich echt zum Affen an der Tankstelle. Dann habe ich mir als internes Lesezeichen so die Hand hochgehalten. 5! Dass ich mal einen Blick drauf werfen kann, wenn was ist. Und so bin ich auch wieder reingegangen. Auf dem Weg, dann hat jeder Affe mich abgeklatscht. Drehte, halte, Potze. Und ich sage, verpiss dich.
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27: Mit Alexander Kanja. Guten Abend. Die Apothekenreform ist durch. Der Bundesrat hat dem Gesetz zugestimmt. Demnach können wir künftig in Apotheken mehr Leistungen wie Impfungen, Vorsorge und Tests bekommen. Diabetes, Herz-Kreislauf-Erkrankungen und Raucherentwöhnung. Für solche Untersuchungen braucht man nicht mehr zum Arzt. Neben Grippe- und Corona-Impfungen darf jetzt auch zum Beispiel gegen Tetanus geimpft werden. Außerdem dürfen Medikamente, die regelmäßig eingenommen werden, auch ohne Rezept abgegeben werden. Und jetzt noch mehr aus unserem Land von BB Radio Brandenburg Reporterin Patricia Woschny.
28: Ein neues Krisenprojekt für die Lausitz ist auf der ILA besiegelt worden. Die Medizinische Universität Lausitz hat dazu mit Airbus und der BTU eine Vereinbarung unterschrieben. Ziel ist, medizinische Hilfe und wichtige Transporte im Ernstfall besser zu organisieren.
27: Danke, Patricia. Rentnerinnen und Rentner bekommen mehr Geld. Zum 1. Juli werden die Renten um gut 4% angehoben. Das hat der Bundesrat beschlossen. Für eine Standardrente bei durchschnittlichem Verdienst gibt es knapp 80 Euro mehr im Monat.
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27: Nach Mexiko startet heute Abend der zweite WM-Gastgeber ins Turnier. Kanada spielt nach der Eröffnungszeremonie gegen Bosnien-Herzegowina. In der Nacht sind dann die USA an der Reihe. Auch dort wird es eine Eröffnungsfeier geben. Es ist die dritte. Anschließend rollt der Ball beim Spiel USA gegen Paraguay. Deutschland ist dann am Sonntagabend dran. Gegner ist Curaçao. 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
0: Ja, wir messen offiziell an unserer Wetterstation am Schiffshebewerk in Niederfino 16 Grad. Das gleiche gilt auch für Cottbus und auch hier in Luckenwalde auf dem Marktplatz sind es gerade 16 Grad. Es ist überwiegend stark bewölkt und örtlich gibt es leichten Regen. Hier in Luckenwalde kommen gerade ein paar Tröpfchen runter. Morgen dann am Sonnabend auch örtlich Regen, bis 23 Grad, ein Tick wärmer als heute. Und Sonntag kurze Gewitter möglich, bis 20 Grad wird es warm.
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0: Es ist genau 18:05. Unser Straßenscanner zeigt einen Unfall auf der A2 Richtung Berlin zwischen Thesen und Ciesa. 35 Minuten Zeitverlust aktuell, Tendenz steigend, letzte freie Ausfahrt Thesen. Auf der A115 Richtung Berlin steht ab Kleinmachen nur noch eine Viertelstunde und im Stadtverkehr Berlin auf allen Stadtautobahnen 10 Minuten mehr raufpacken. Außerdem kam gerade noch eine Meldung rein, auf der A113 stadtauswärts gab es einen Unfall. Die Autobahn ist voll gesperrt ab Dreieck Neukölln. Es staut sich zurück bis auf die A100 ab Buschkuckallee, halbe Stunde Zeitverlust. Und dann gibt es auch noch aktuelle Blitzer Unter anderem hat Christopher gerade gemeldet auf der B179 am Ortseingang Königs Wusterhausen Richtung Märkisch Buchholz und Berlin-Neukölln, Blaschko-Allee, da wird auch kontrolliert. Wenn ihr noch was habt, Staus oder Blitzer, ruft an oder schickt eine WhatsApp 0331 74 40 40. Kommt gut an!
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0: Jawohl, und ich wünsche einen schönen Start ins Wochenende. Der André aus Pritzwalk hat uns gerade geschrieben per WhatsApp, er ist auf dem Heimweg und fragt sich, was am Wochenende so ansteht. Wir haben ihm den Tipp gegeben, bbradio.de kannst mal nachschauen, aber ich kann auch mal eine kleine Antwort geben. Es ist jede Menge los. Landpartie, Hussitenfest, USK-Treffen, Turmfest hier in Luckenwalde. Oder es ist für einige auch nur Zeit mit Familie und Freunden. Vorher genießen wir aber erstmal diesen Freitagabend zusammen und haben natürlich eure Lieblingsmusik dabei. Gleich DJ Beats von Alle Farben aus Berlin. Los geht's mit Nico Santos. Hier ist All Time High. Schönen Freitag.
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1: 18.19 Uhr mittlerweile am Freitag. Hier ist BB Radio, heute live vom 34. Luckenwalder Turmfest. Das geht übrigens noch bis Sonntag. Wir freuen uns, dass wir hier gemeinsam mit den Luckenwaldern gemeinsam feiern können. Das macht richtig viel Spaß. Aber für alle anderen, die jetzt nicht dabei sein können, weil sie vielleicht auf einem anderen Fest unterwegs sind oder auf dem Weg dorthin, ja, Radio geht ja weiter, ne? Wir haben für euch das perfekte Musikprogramm zusammengestellt. Bester Popstar der Welt, gefühlt, ja, weiblich, ist Lady Gaga. Einer ihrer großen Hits heißt Abracadabra, kommt gleich. Bester Popstar der Welt, männlich, ist, gefühlt, Ed Sheeran, Shivers, kommt gleich. Und das Ganze garnieren wir noch mit einem DJ-Hit von Stromae, Alors on danse. 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Einen schönen Start ins Wochenende.
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11: Mit Benedikt Maurer. Guten Abend. Das Deutschlandspiel gegen Curaçao kann am Sonntag auch beim Public Viewing im Volksparkstadion Neuruppin verfolgt werden. Los geht es dort schon ab 15 Uhr mit einem Familienfest. Geplant sind unter anderem Go-Karts, Hüpfburgen und Fußballdart. In der Prignitz gibt es weiter Streit um neue Flächen für Windräder. Vor der Regionalversammlung am Dienstag in Küritz ist wieder der nächste Protest geplant. Dabei geht es um den neuen Regionalplan für die Windenergie. Umstritten ist auch, ob bestehende Windradflächen mitgezählt werden. In Zühlen steigt morgen der 29. Zühlener Viehmarkt. Ab 11 Uhr gibt es dort ein Familienprogramm mit Traktorenumzug, Tierausstellung und Kinderaktionen. 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
1: Dann gucken wir doch mal auf die aktuellen Werte. Frankfurt-Oder meldet 16 Grad, bei euch in Brandenburg an der Havel sind es auch 16 Grad und auch hier in Luckenwalde auf dem Marktplatz haben wir im Moment 16 Grad. Es ist überwiegend wolkig und es gibt örtlich leichten Regen, auch hier in Luckenwalde kommen gerade ein paar Tröpfchen runter. Morgen der Sonnabend dann örtlich mit Regen bis 23 Grad warm, Sonntag bis 20 Grad und das eine oder andere Gewitter ist dabei.
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1: Unser Straßenscanner zeigt um 18.25 Uhr noch ein paar Behinderungen auf der A2 Richtung Berlin. Es gab nämlich einen Unfall zwischen Thesen und Ciesa. 35 Minuten Zeitverlust aktuell. Letzte freie Ausfahrt ist Thesen. Eine Baustelle auf der A115 Richtung Berlin ab Kleinmachnow kostet euch eine Viertelstunde im Moment. Und im Stadtverkehr Berlin haben wir große Probleme auf der A113 stadtauswärts ab Dreieck Neukölln. Es gab hier einen Unfall. Es staut sich zurück bis auf die A100 ab Buschkuckallee. Eine halbe Stunde Zeitverlust. Die neuesten Blitzer auf der B96 am Ortsausgang Teschendorf Richtung Gransee und in Berlin Tempelhof-Schöneberg in der Marienfelder Allee, kurz vor der Domagstraße. Wenn ihr noch was habt, einen Stau oder Blitzer, ruft an oder schickt eine WhatsApp 0331 74 40 40. Kommt gut an.
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0: Freitag, 18.40 Uhr, gleich Wochenende. Hier ist BB Radio. Heute live vom 34. Luckenwalder Turmfest. Ich bin Jens Hermann und ich habe hohen Besuch. Ja, das Oberhaupt der Stadt Luckenwald ist da. Bürgermeister Jochen Neumann ist bei mir. Erstmal schön, dass wir da sein dürfen. Herzlich willkommen bei uns in unserem gläsernen BB Radio Studio sozusagen.
1: Ja, einen schönen guten Abend. Schön, dass Sie da sind.
0: Ja, du bist. Ja, wir können ruhig du sagen. Ja. Wir haben uns ja gerade jetzt offiziell das Du angeboten. Dementsprechend, wir kennen uns ja jetzt auch schon ein paar Minuten. Und schön, dass wir mitfeiern dürfen. Ihr habt ja so viel auf die Beine gestellt. Drei tolle Tage, das ist so das Motto, die wir hier gemeinsam feiern, ne?
1: Ja, das Motto sind drei tolle Tage, drei Bühnen von einer Techno-Bühne, eine Bühne, wo tolle Bands spielen, eine Bühne mit Vereinen und Country ist alles dabei und ich hoffe, dass die Leute richtig viel Spaß haben. Denn der Eintritt ist frei.
0: Ja, das ist erstmalig hier bei dieser Veranstaltung, Eintritt frei. Und ihr habt ein Riesenrad hier auf dem Marktplatz zu stehen, zwar direkt vor der Bühne. Ich sage das deshalb, weil wir jetzt gleich in ein paar Minuten die ehrenvolle Aufgabe haben werden, dieses Fest offiziell zu eröffnen, wir beide. Und dass uns viele Leute vom Riesenrad aus beobachten können, glaube ich, aus 37 Metern Höhe. Ne?
1: Ja, so hoch ist es. Also wenn man da oben sitzt, ich gehe gern klettern, aber wenn ich da oben sitze, habe ich schon ein mulmiges Gefühl.
0: Ja, als Bürgermeister muss man natürlich mal Inspektionen machen. Du hast schon mal von oben einen Blick geworfen.
1: Ich habe schon mal von oben einen Blick geworfen.
0: Also, jetzt gibt's gleich offiziell den Startschuss für drei tolle Tage mit Live-Musik, drei verschiedene Bühnen, ganz viele verschiedene Themen. Also alle Altersgruppen werden hier komplett abgeholt. Und man kann sagen, wer jetzt herkommt, der kann bis Sonntagabend bleiben, oder?
1: Genau, alles happy, viel Spaß. Also hier kann man wirklich Spaß haben. Drei Tage mit ganz toller Musik.
0: B101 langfahren und dann findet man uns. Man kann uns nicht übersehen und auch nicht überhören, denn wir hier vom BB Radio mit den besten aktuellen Hits im Programm. Jetzt zum Beispiel Olivia Dean mit Man I Need. Schönen Start ins Wochenende.

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3: Mit Alexander Kanja. Guten Abend. Die Apothekenreform ist durch. Der Bundesrat hat dem Gesetz zugestimmt. Demnach können wir künftig in Apotheken mehr Leistungen wie Impfungen, Vorsorge und Tests bekommen. Diabetes, Herz-Kreislauf-Erkrankungen und Raucherentwöhnung. Für solche Untersuchungen braucht man nicht mehr zum Arzt. Neben Grippe- und Corona-Impfungen darf jetzt auch zum Beispiel gegen Tetanus geimpft werden. Außerdem dürfen Medikamente, die regelmäßig eingenommen werden, auch ohne Rezept abgegeben werden. Und jetzt noch mehr aus unserem Land von BB Radio Brandenburg-Reporterin Clara Himmel.
4: In Eberswalde stehen beim Christopher Street Day morgen Vielfalt und Toleranz im Fokus. Rechtsextremisten aber planen eine Gegenveranstaltung. Die Gruppe Deutsche Patrioten voran. Die Polizei will Störungen verhindern und ist mit vielen Kräften im Einsatz. Der CSD-Zug zieht vom Bahnhof zum Markt. Hier gibt es den großen Familienbündnis-Parcours, ein Sommerfest der Gemeinschaftsinitiative.
3: Danke, Clara. Rentnerinnen und Rentner bekommen mehr Geld. Zum 1. Juli werden die Renten um gut 4% angehoben. Das hat der Bundesrat beschlossen. Für eine Standardrente bei durchschnittlichem Verdienst gibt es knapp 80 Euro mehr im Monat.
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3: Nach Mexiko startet heute Abend der zweite WM-Gastgeber ins Turnier. Kanada spielt nach der Eröffnungszeremonie gegen Bosnien-Herzegowina. In der Nacht sind dann die USA an der Reihe. Auch dort wird es eine Eröffnungsfeier geben. Es ist die dritte. Anschließend rollt der Ball beim Spiel USA gegen Paraguay. Deutschland ist dann am Sonntagabend dran. Gegner ist Curaçao. 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
6: Um die 17 Grad haben wir aktuell hier in Potsdam, bei euch in Brandenburg an der Havel und auch in Cottbus. Heute Nacht gibt es eine Mischung aus Wolken und Regen. Dabei fallen die Temperaturen auf bis zu 13 Grad. Morgen geht es dann genauso wechselhaft weiter mit Wolken, Regen und teilweise auch Gewittern bei bis zu 23 Grad in der Spitze.
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6: Der BB-Radio-Straßenscanner zeigt uns, die B102 wird aktuell gebaut in Jüterbock. Beide Richtungen sind deshalb aktuell zwischen Ortseingang und Oberhack gesperrt. Eine Umleitung ist aber eingerichtet. Im Stadtverkehr Berlin gibt es eine Vollsperrung nach einem Wasserrohrbruch. In Frohnau ist deshalb die Frohnauer Straße in beide Richtungen zwischen Kammgasse und Falkenthaler Steig komplett gesperrt. Das Ganze wahrscheinlich noch bis Anfang Juli. Geblitzt wird auf der B97 in Galinchen. Und wenn ihr noch was gesehen habt, Staus und Blitzer, dann einfach gerne abliefern. Geht alles ganz entspannt per Anruf oder WhatsApp an die 0331 74 40 40 und bis dann habt eine gute Fahrt und kommt gut an.
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6: Ich liefere euch hier gleich in der Playlist die perfekte Abwechslung für den Start in euer Wochenende. Unter anderem mit einem 10er von Rihanna. Das ist eine ihrer erfolgreichsten Singles und geschrieben wurde die von Sia. Diamonds gibt's hier gleich. Vorher starten wir aber die Stunde mit aktueller Musik von Leonie. Hier ist Don't Worry für euch. Ich bin Vincent. Cool, dass ihr reinhört. Moin.
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0: BB Radio hier für euch am Abend. Gleich spiele ich euch einen Song nach dem anderen im Mehrmusikversprechen. Das sind die nächsten mehr als 10 Songs nonstop und ohne Pause. Freut euch gleich unter anderem auf einen 10er von den Jungs von 21 Pilots, einen 20er von Lady Gaga und Bruno Mars habe ich auch mit dabei. Das ist ihre Single Die With A Smile. Und natürlich auch aktuelle Musik von Kygo, ganz heiß und brandneu. Das alles und mehr gleich in der meisten Musik ohne Unterbrechung. Vorher geht's jetzt aber erstmal an die Lachmuskeln von und mit BB-Radio-Kollege Thorsten Sträter. Und warum er es an der Tankstelle nicht immer so leicht hat, erzählt euch jetzt bei den besten Comedians Deutschlands.
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3: Ich merke allmählich, wie ich echt mein Gedächtnis im Stich lässt. Ich war neulich tanken, hab getankt, Roboter, zu. Komm in die Tankstelle, Schlange vor der Kasse. Ich stelle mich hinten an, 8 Minuten später bin ich dran. Tag, sage ich, 1 Snickers bitte. Die Frau, haben Sie auch getankt? Ich so, jo. Welche Zapfsäule? Und ich denk, was ist eine gute Frage, welche Zapfsäule? Und dann bin ich wie so ein Doofmann rausgeschlichen wieder aus der Tankstelle. Guck und denk da, Zapfsäule 5. Dann bin ich zurück in die Tankstelle und da war eine neue Schlange. Und ich habe mich dann angestellt, an 9 Minuten bin ich wieder dran und sag, Tag, 1 Snickers bitte. Und die Frau, so hatten sie auch getankt, ich so, ja, deswegen bin ich ja nochmal zurückgekommen. Das ist schön, ja, finde ich auch. Welche Zapfsäule? Und ich denke, das kann nicht wahr sein. Und dann bin ich wieder rausgegangen, wie ein Dulli zum Auto, gegucken, 5. Dann habe ich mir gedacht, ich mache mich echt zum Affen an der Tankstelle. Dann habe ich mir als internes Lesezeichen so die Hand hochgehalten. 5! 5! Dass ich mal einen Blick drauf werfen kann, wenn was ist. Und so bin ich auch wieder reingegangen. Auf dem Weg, dann hat jeder Affe mich abgeklatscht. Sträter, alte Potze. Und ich sage, verpiss dich.
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6: Mit Benedikt Maurer. Guten Abend. Das Deutschlandspiel gegen Curaçao kann am Sonntag auch beim Public Viewing im Volksparkstadion Neuruppin verfolgt werden. Los geht es dort schon ab 15 Uhr mit einem Familienfest. Geplant sind unter anderem Go-Karts, Hüpfburgen und Fußballdart. In der Prignitz gibt es weiter Streit um neue Flächen für Windräder. Vor der Regionalversammlung am Dienstag in Küritz ist wieder der nächste Protest geplant. Dabei geht es um den neuen Regionalplan für die Windenergie. Umstritten ist auch, ob bestehende Windradflächen mitgezählt werden. In Zühlen steigt morgen der 29. Zühlener Viehmarkt. Ab 11 Uhr gibt es dort ein Familienprogramm mit Traktorenumzug, Tierausstellung und Kinderaktionen. 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
0: Zwischen 16 und 18 Grad haben wir aktuell bei euch in Frankfurt oder in Wittstock und auch in Angermünde. Mit vielen Wolken geht es hier heute durch die Nacht. Teilweise kommt auch etwas Regen runter. Das Ganze bei um die 13 Grad. Morgen bleibt es dann genauso wechselhaft mit vielen Wolken und immer mal wieder Regen. Teilweise muss auch hier und da mit Gewitter gerechnet werden. Bis zu 23 Grad sind hier dann maximal möglich.
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0: Der BB Radio Straßenscanner meldet uns eine Baustelle auf der B158 im Bad Freienwalde. Deshalb ist zwischen August-Hese-Straße und Wriezener Straße in beide Richtungen alles dicht, aber eine Umleitung ist eingerichtet. Im Stadtverkehr Berlin ist in Gesundbrunn die Uferstraße wegen Bauarbeiten in beide Richtungen gesperrt. Zwischen Wiesenstraße und Martin-Opitz-Straße laufen aktuell Bauarbeiten. Geblitzt wird auf der B115 in Großschacksdorf. Und wenn ihr noch was gesehen habt, Staus und Blitzer, dann gerne hier abliefern. Geht alles ganz entspannt per Anruf oder WhatsApp immer an die 0331 74 40 40. Und bis dahin habt eine gute Fahrt und kommt gut an.
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BB Radio hier für euch am Abend. Das hier ist die aktuelle Nummer von DJ Kygo und ich kann nur sagen, ist ein richtiges Brett. Mit Sommerbeats ist diese Single ein sehr guter Anwärter auf den Sommersong des Jahres. Hier ist Save My Love mit den besten aktuellen Hits.

Hier ist BB Radio für euch am Abend. Und wenn sich Freunde um einen herum trennen, dann ist das nie leicht. Bei Kamrat waren es gleich zwei seiner besten Kumpels. Während sie mit dem Gefühlschaos nicht klargekommen sind, hat er ihnen aus Mitleid genau diese Single geschrieben. Die besten aktuellen Hits jetzt mit Hug Yourself.

0: Danke.
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4: Mit Alexander Kanja. Guten Abend. In Schönefeld öffnet die ILA am Wochenende für alle. Zehntausende Besucher werden erwartet. Was es alles zu sehen gibt, weiß mein Kollege Nils Olaf Setzepfand.
5: Vom A380 bis hin zum Kampfjet, vom Rettungshubschrauber bis zur Transportmaschine. Über 100 Fluggeräte können aus nächster Nähe bestaunt werden. Über dem Gelände zeigen Piloten ihre atemberaubenden Übungen in Abfangjägern. Es wird also wieder viel geboten.
4: Wer im Berliner Südosten auf die S-Bahn angewiesen ist, muss jetzt sehr stark sein. Mehr als 3 Wochen lang wird die Strecke zwischen Baumschulenweg und Grünau sowie Spindlersfeld und Altklinike gesperrt. Ersatzweise fahren Busse. Für Besucher der ILA gibt es vom VBB Sonderzüge der ODEC.
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6: Beim Strom der Zukunft fühlt sich die Lausitz gerade abgehängt. Im Bundestag wird ein neues Kraftwerksgesetz beraten. Aus Sicht der LEAG würde das Fördergeld vor allem in den Süden fließen. Deshalb fordert das Unternehmen, dass auch die Lausitz berücksichtigt wird. Patricia Woschny, BB-Radio Lokalstudio Niederlausitz in Cottbus.
7: In der Prignitz gibt es weiter Streit um neue Flächen für Windräder. Vor der Regionalversammlung am Dienstag in Küritz ist wieder der nächste Protest geplant. Dabei geht es um den neuen Regionalplan für die Windenergie. Umstritten ist auch, ob bestehende Windradflächen mitgezählt werden. Benedikt Maurer, BB Radio Prignitz.
8: In Eberswalde stehen beim Christopher Street Day diesen Samstag Vielfalt und Toleranz im Fokus. Rechtsextremisten aber planen eine Gegenveranstaltung, die Gruppe Deutsche Patrioten voran. Die Polizei will Störungen verhindern und ist mit vielen Kräften im Einsatz. Der CSD-Zug zieht vom Bahnhof zum Markt. Hier gibt es den großen Familienbündnis-Parcours, ein Sommerfest der Gemeinschaftsinitiative. Klare Himmel, Lokalstudio Nordost in Eberswalde.
4: Die Apothekenreform ist durch. Der Bundesrat hat dem Gesetz zugestimmt. Demnach können wir künftig in Apotheken mehr Leistungen wie Impfungen, Vorsorge und Tests bekommen. Diabetes, Herz-Kreislauf-Erkrankungen und Raucherentwöhnung. Für solche Untersuchungen braucht man nicht mehr zum Arzt. Neben Grippe- und Corona-Impfungen darf jetzt auch zum Beispiel gegen Tetanus geimpft werden. Außerdem dürfen Medikamente, die regelmäßig eingenommen werden, auch ohne Rezept abgegeben werden. Rentnerinnen und Rentner bekommen mehr Geld. Zum 1. Juli werden die Renten um gut 4% angehoben. Das hat der Bundesrat beschlossen. Für eine Standardrente bei durchschnittlichem Verdienst gibt es knapp 80 Euro mehr im Monat. Elon Musk ist der erste Billionär der Welt. Sein Vermögen liegt bei 1,1 Billionen Dollar. Das meiste Vermögen stammt aus seiner Weltraumfirma SpaceX, die jetzt an die Börse gegangen ist. Der SpaceX-Börsengang zählt zu den größten Aktienstarts der Börsengeschichte. 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
9: Um die 17 Grad haben wir aktuell hier in Potsdam, bei euch in Brandenburg an der Havel und auch in Cottbus. Heute Nacht gibt's eine Mischung aus Wolken und Regen. Dabei fallen die Temperaturen auf bis zu 13 Grad. Morgen geht's dann genauso wechselhaft weiter mit Wolken, Regen und teilweise auch Gewittern bei bis zu 23 Grad in der Spitze.
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9: Der BB-Radio Straßenscanner zeigt uns, die B102 wird aktuell gebaut in Jülich für euch. Portugal the Man ist das dann hier. Frontsänger John Gurley hat heute auch Geburtstag und an der Stelle wünschen wir von uns alles Gute. Vorher starten wir jetzt mit aktueller Musik in die Stunde. Freut euch jetzt auf Michael Schulte mit 5 AM. Ich bin Vincent, cool, dass ihr da seid.
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4: Mit Alexander Kanja. Guten Abend. In Schönefeld öffnet die ILA am Wochenende für alle. Zehntausende Besucher werden erwartet. Was es alles zu sehen gibt, weiß mein Kollege Nils Olaf Setzepfand.
5: Vom A380 bis hin zum Kampfjet, vom Rettungshubschrauber bis zur Transportmaschine. Über 100 Fluggeräte können aus nächster Nähe bestaunt werden. Über dem Gelände zeigen Piloten ihre atemberaubenden Übungen in Abfangjägern. Es wird also wieder viel geboten.
4: Wer im Berliner Südosten auf die S-Bahn angewiesen ist, muss jetzt sehr stark sein. Mehr als 3 Wochen lang wird die Strecke zwischen Baumschulenweg und Grünau sowie Spindlersfeld und Altklinike gesperrt. Ersatzweise fahren Busse. Für Besucher der ILA gibt es vom VBB Sonderzüge der ODEC.
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6: Beim Strom der Zukunft fühlt sich die Lausitz gerade abgehängt. Im Bundestag wird ein neues Kraftwerksgesetz beraten. Aus Sicht der LEAG würde das Fördergeld vor allem in den Süden fließen. Deshalb fordert das Unternehmen, dass auch die Lausitz berücksichtigt wird. Patricia Woschny, BB Radio Lokalstudio Niederlausitz in Cottbus.
7: In der Prignitz gibt es weiter Streit um neue Flächen für Windräder. Vor der Regionalversammlung am Dienstag in Küritz ist wieder der nächste Protest geplant. Dabei geht es um den neuen Regionalplan für die Windenergie. Umstritten ist auch, ob bestehende Windradflächen mitgezählt werden. Benedikt Maurer, BB Radio Prignitz.
8: In Eberswalde stehen beim Christopher Street Day diesen Samstag Vielfalt und Toleranz im Fokus. Rechtsextremisten aber planen eine Gegenveranstaltung. Die Gruppe Deutsche Patrioten voran. Die Polizei will Störungen verhindern und ist mit vielen Kräften im Einsatz. Der CSD-Zug zieht vom Bahnhof zum Markt. Hier gibt es den großen Familienbündnis-Parcours, ein Sommerfest der Gemeinschaftsinitiative. Klarer Himmel, Lokalstudio Nordost in Eberswalde.
4: Die Apothekenreform ist durch. Der Bundesrat hat dem Gesetz zugestimmt. Demnach können wir künftig in Apotheken mehr Leistungen wie Impfungen, Vorsorge und Tests bekommen. Diabetes, Herz-Kreislauf-Erkrankungen und Raucherentwöhnung. Für solche Untersuchungen braucht man nicht mehr zum Arzt. Neben Grippe- und Corona-Impfungen darf jetzt auch zum Beispiel gegen Tetanus geimpft werden. Außerdem dürfen Medikamente, die regelmäßig eingenommen werden, auch ohne Rezept abgegeben werden. Rentnerinnen und Rentner bekommen mehr Geld. Zum 1. Juli werden die Renten um gut 4% angehoben. Das hat der Bundesrat beschlossen. Für eine Standardrente bei durchschnittlichem Verdienst gibt es knapp 80 Euro mehr im Monat. Elon Musk ist der erste Billionär der Welt. Sein Vermögen liegt bei 1,1 Billionen Dollar. Das meiste Vermögen stammt aus seiner Weltraumfirma SpaceX, die jetzt an die Börse gegangen ist. Der SpaceX-Börsengang zählt zu den größten Aktienstarts der Börsengeschichte. 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
1: 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Der Song ist auch der erste Vorgeschmack auf ihr kommendes Album mit dem so passenden Titel You Seem Pretty Sad for a Girl So in Love. Frei übersetzt, du schaust ganz schön traurig aus für ein verliebtes Mädchen. Kommt im Juni. 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
5: Mit Alexander Kanja. Guten Abend. In Schönefeld öffnet die ILA am Wochenende für alle. Zehntausende Besucher werden erwartet. Was es alles zu sehen gibt, weiß mein Kollege Nils Olaf Setzepfand.
6: Vom A380 bis hin zum Kampfjet, vom Rettungshubschrauber bis zur Transportmaschine. Über 100 Fluggeräte können aus nächster Nähe bestaunt werden. Über dem Gelände zeigen Piloten ihre atemberaubenden Übungen in Abfangjägern. Es wird also wieder viel geboten.
5: Wer im Berliner Südosten auf die S-Bahn angewiesen ist, muss jetzt sehr stark sein. Mehr als 3 Wochen lang wird die Strecke zwischen Baumschulenweg und Grünau sowie Spindlersfeld und Altklinike gesperrt. Ersatzweise fahren Busse. Für Besucher der ILA gibt es vom VBB Sonderzüge der ODEC.
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7: Beim Strom der Zukunft fühlt sich die Lausitz gerade abgehängt. Im Bundestag wird ein neues Kraftwerksgesetz beraten. Aus Sicht der LEAG würde das Fördergeld vor allem in den Süden fließen. Deshalb fordert das Unternehmen, dass auch die Lausitz berücksichtigt wird. Patricia Woschny, BB-Radio Lokalstudio Niederlausitz in Cottbus.
8: In der Prignitz gibt es weiter Streit um neue Flächen für Windräder. Vor der Regionalversammlung am Dienstag in Küritz ist wieder der nächste Protest geplant. Dabei geht es um den neuen Regionalplan für die Windenergie. Umstritten ist auch, ob bestehende Windradflächen mitgezählt werden. Benedikt Maurer, BB Radio Prignitz.
9: In Eberswalde stehen beim Christopher Street Day diesen Samstag Vielfalt und Toleranz im Fokus. Rechtsextremisten aber planen eine Gegenveranstaltung, die Gruppe Deutsche Patrioten voran. Die Polizei will Störungen verhindern und ist mit vielen Kräften im Einsatz. Der CSD-Zug zieht vom Bahnhof zum Markt. Hier gibt es den großen Familienbündnis-Parcours, ein Sommerfest der Gemeinschaftsinitiative. Klare Himmel, Lokalstudio Nordost in Eberswalde.
5: Die Apothekenreform ist durch. Der Bundesrat hat dem Gesetz zugestimmt. Demnach können wir künftig in Apotheken mehr Leistungen wie Impfungen, Vorsorge und Tests bekommen. Diabetes, Herz-Kreislauf-Erkrankungen und Raucherentwöhnung. Für solche Untersuchungen braucht man nicht mehr zum Arzt. Neben Grippe- und Corona-Impfungen darf jetzt auch zum Beispiel gegen Tetanus geimpft werden. Außerdem dürfen Medikamente, die regelmäßig eingenommen werden, auch ohne Rezept abgegeben werden. Rentnerinnen und Rentner bekommen mehr Geld. Zum 1. Juli werden die Renten um gut 4% angehoben. Das hat der Bundesrat beschlossen. Für eine Standardrente bei durchschnittlichem Verdienst gibt es knapp 80 Euro mehr im Monat. Elon Musk ist der erste Billionär der Welt. Sein Vermögen liegt bei 1,1 Billionen Dollar. Das meiste Vermögen stammt aus seiner Weltraumfirma SpaceX, die jetzt an die Börse gegangen ist. Der SpaceX-Börsengang zählt zu den größten Aktienstarts der Börsengeschichte. 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
2: Die erste deutsche Rundfunksendung kam vom Funkerberg aus Königs Wusterhausen im heutigen Landkreis Dahme-Spreewald. Am 22. Dezember 1920 gelang von der dortigen Funk- und Telegrafieanlage die Übertragung eines Weihnachtskonzertes. Danach starteten überall in Deutschland Radiosender mit der Übertragung von Nachrichten und Musik. Der Funkerberg wurde dadurch zur Wiege des deutschen Rundfunks. Heute ist dort ein Museum mit einer Ausstellung über die Geschichte des Rundfunks von seinen Anfängen bis heute.
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1: Mit Alexander Kanja. Guten Abend. In Schönefeld öffnet die ILA am Wochenende für alle. Zehntausende Besucher werden erwartet. Was es alles zu sehen gibt, weiß mein Kollege Nils Olaf Setzepfand.
2: Vom A380 bis hin zum Kampfjet, vom Rettungshubschrauber bis zur Transportmaschine. Über 100 Fluggeräte können aus nächster Nähe bestaunt werden. Über dem Gelände zeigen Piloten ihre atemberaubenden Übungen in Abfangjägern. Es wird also wieder viel geboten.
1: Wer im Berliner Südosten auf die S-Bahn angewiesen ist, muss jetzt sehr stark sein. Mehr als 3 Wochen lang wird die Strecke zwischen Baumschulenweg und Grünau sowie Spindlersfeld und Altklinike gesperrt. Ersatzweise fahren Busse. Für Besucher der ILA gibt es vom VBB Sonderzüge der ODEC.
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3: Beim Strom der Zukunft fühlt sich die Lausitz gerade abgehängt. Im Bundestag wird ein neues Kraftwerksgesetz beraten. Aus Sicht der LEAG würde das Fördergeld vor allem in den Süden fließen. Deshalb fordert das Unternehmen, dass auch die Lausitz berücksichtigt wird. Patricia Woschny, BB Radio Lokalstudio Niederlausitz in Cottbus.
4: In der Prignitz gibt es weiter Streit um neue Flächen für Windräder. Vor der Regionalversammlung am Dienstag in Küritz ist wieder der nächste Protest geplant. Dabei geht es um den neuen Regionalplan für die Windenergie. Umstritten ist auch, ob bestehende Windradflächen mitgezählt werden. Benedikt Maurer, BB Radio Prignitz.
5: In Eberswalde stehen beim Christopher Street Day diesen Samstag Vielfalt und Toleranz im Fokus. Rechtsextremisten aber planen eine Gegenveranstaltung. Die Gruppe Deutsche Patrioten voran. Die Polizei will Störungen verhindern und ist mit vielen Kräften im Einsatz. Der CSD-Zug zieht vom Bahnhof zum Markt. Hier gibt es den großen Familienbündnis-Parcours, ein Sommerfest der Gemeinschaftsinitiative. Klarer Himmel, Lokalstudio Nordost in Eberswalde.
1: Die Apothekenreform ist durch. Der Bundesrat hat dem Gesetz zugestimmt. Demnach können wir künftig in Apotheken mehr Leistungen wie Impfungen, Vorsorge und Tests bekommen. Diabetes, Herz-Kreislauf-Erkrankungen und Raucherentwöhnung. Für solche Untersuchungen braucht man nicht mehr zum Arzt. Neben Grippe- und Corona-Impfungen darf jetzt auch zum Beispiel gegen Tetanus geimpft werden. Außerdem dürfen Medikamente, die regelmäßig eingenommen werden, auch ohne Rezept abgegeben werden. Rentnerinnen und Rentner bekommen mehr Geld. Zum 1. Juli werden die Renten um gut 4% angehoben. Das hat der Bundesrat beschlossen. Für eine Standardrente bei durchschnittlichem Verdienst gibt es knapp 80 Euro mehr im Monat. Elon Musk ist der erste Billionär der Welt. Sein Vermögen liegt bei 1,1 Billionen Dollar. Das meiste Vermögen stammt aus seiner Weltraumfirma SpaceX, die jetzt an die Börse gegangen ist. Der SpaceX-Börsengang zählt zu den größten Aktienstarts der Börsengeschichte. 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

0: Danke.
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0: 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Das Schloss Ribbeck. Das Schloss, auch Herrenhaus Ribbeck genannt, steht im Nauener Ortsteil Ribbeck im Landkreis Havelland. Es wurde 1893 von Hans-Georg Hennig von Ribbeck gebaut und bis zum Jahr 1947 war es im Besitz der Familie Derer von Ribbeck. Das Schloss ging später in den Besitz der ehemaligen DDR über. In den 50er Jahren wurde es mehrfach umgebaut und unter anderem als Altenheim genutzt. 2009 wurde es komplett renoviert und beherbergt jetzt das Theodor-Fontane-Museum. Eines der bekanntesten Werke Fontanes war die Ballade »Herr von Ribbeck auf Ribbeck im Havelland«. Darin erzählt er die Geschichte des freigebigen Herrn von Ribbeck, der die Birnen des Baumes in seinem Garten an die Kinder verschenkt hat. Deshalb hat das Schloss Ribbeck auch seit der Wiedervereinigung einen deutschen Birnengarten, in dem Birnbäume aus allen Bundesländern wachsen. Auf dem Schlossgelände gibt es jedes Jahr Ausstellungen und zahlreiche kulturelle Veranstaltungen. Unter anderem die havelländischen Musikfestspiele. Außerdem gibt es ein Standesamt, ein Restaurant und ein Parkcafé. Infos im Netz unter schlossribbeck.de. 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
3: Mit Alexander Kanja. Guten Morgen. In Schönefeld öffnet die ILA am Wochenende für alle. Zehntausende Besucher werden erwartet. Was es alles zu sehen gibt, weiß mein Kollege Nils Olaf Setzepfand.
4: Vom A380 bis hin zum Kampfjet, vom Rettungshubschrauber bis zur Transportmaschine. Über 100 Fluggeräte können aus nächster Nähe bestaunt werden. Über dem Gelände zeigen Piloten ihre atemberaubenden Übungen in Abfangjägern. Es wird also wieder viel geboten.
3: Wer im Berliner Südosten auf die S-Bahn angewiesen ist, muss jetzt sehr stark sein. Mehr als 3 Wochen lang wird die Strecke zwischen Baumschulenweg und Grünau sowie Spindlersfeld und Altklinike gesperrt. Ersatzweise fahren Busse. Für Besucher der ILA gibt es vom VBB Sonderzüge der ODEC.
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5: Beim Strom der Zukunft fühlt sich die Lausitz gerade abgehängt. Im Bundestag wird ein neues Kraftwerksgesetz beraten. Aus Sicht der LEAG würde das Fördergeld vor allem in den Süden fließen. Deshalb fordert das Unternehmen, dass auch die Lausitz berücksichtigt wird. Patricia Woschny, BB-Radio Lokalstudio Niederlausitz in Cottbus.
6: In der Prignitz gibt es weiter Streit um neue Flächen für Windräder. Vor der Regionalversammlung am Dienstag in Küritz ist wieder der nächste Protest geplant. Dabei geht es um den neuen Regionalplan für die Windenergie. Umstritten ist auch, ob bestehende Windradflächen mitgezählt werden. Benedikt Maurer, BB-Radio Prignitz.
7: In Eberswalde stehen beim Christopher Street Day diesen Samstag Vielfalt und Toleranz im Fokus. Rechtsextremisten aber planen eine Gegenveranstaltung. Die Gruppe Deutsche Patrioten voran. Die Polizei will Störungen verhindern und ist mit vielen Kräften im Einsatz. Der CSD-Zug zieht vom Bahnhof zum Markt. Hier gibt es den großen Familienbündnis-Parcours, ein Sommerfest der Gemeinschaftsinitiative. Klare Himmel, Lokalstudio Nordost in Eberswalde.
3: Die Apothekenreform ist durch. Der Bundesrat hat dem Gesetz zugestimmt. Demnach können wir künftig in Apotheken mehr Leistungen wie Impfungen, Vorsorge und Tests bekommen. Diabetes, Herz-Kreislauf-Erkrankungen und Raucherentwöhnung. Für solche Untersuchungen braucht man nicht mehr zum Arzt. Neben Grippe- und Corona-Impfungen darf jetzt auch zum Beispiel gegen Tetanus geimpft werden. Außerdem dürfen Medikamente, die regelmäßig eingenommen werden, auch ohne Rezept abgegeben werden. Rentnerinnen und Rentner bekommen mehr Geld. Zum 1. Juli werden die Renten um gut 4% angehoben. Das hat der Bundesrat beschlossen. Für eine Standardrente bei durchschnittlichem Verdienst gibt es knapp 80 Euro mehr im Monat. Elon Musk ist der erste Billionär der Welt. Sein Vermögen liegt bei 1,1 Billionen Dollar. Das meiste Vermögen stammt aus seiner Weltraumfirma SpaceX, die jetzt an die Börse gegangen ist. Der SpaceX-Börsengang zählt zu den größten Aktienstarts der Börsengeschichte. 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
8: Heute habe ich zwei Gäste, die beide wissen, wie es in einem Klassenzimmer wirklich läuft. Der eine hat's erlebt, der andere hat's gespielt. Schauspieler Henrik Dorin, bekannt als der wahrscheinlich coolste Lehrer der deutschen Fernsehgeschichte, Stefan Vollmer, aus der Kultserie Der Lehrer. Herzlich willkommen.
9: Herzlichen Dank für die Einladung.
8: Und Comedian Johannes Schröder ist da, alias Herr Schröder oder alias Korrekturensohn oder was es da sonst noch so gibt. Er hat natürlich auch schon mal einen Lehrer gespielt, nämlich auf einer Bühne, aber er ist auch tatsächlich einer. Und ich finde, da steckt so viel drin, dass ich euch beide einladen musste.
10: Johannes, Jens, freue mich, bei dir zu sein. Der Problemschüler meiner Wahl. Danke dir, dass du mich heute interviewst.
8: Ich habe schon im Vorfeld festgestellt, dass es heute verdammt schwierig werden wird für mich, hier irgendwann mal zu Wort zu kommen. Also ab und zu muss ich dann hier mal irgendeinen Gong ertönen lassen oder mal dazwischen rufen oder sonst irgendwas.
10: Ich finde, das erste Impulsreferat von dir war ganz schön. Du hast freigesprochen.
9: Ja, schön gemacht.
10: Ja. Leider keine Bilder benutzt, aber ich finde, oder?
8: Nee, man kriegt gleich Punktabzug zu Anfang. Könnte,
9: ich weiß nicht, man kann so stehen, aber das war alles unaufgefordert. Von daher, weiß ich nicht, hättest du dich zumindest mal melden können, ne?
8: Ja,
9: wir wollen, also ein bisschen, weil die anderen sollen ja auch mal zu Wort kommen. Also zumindest zwischendurch. Weiß ich auch nicht. Du redest ununterbrochen. Wirklich.
8: Jens, wirklich. Du als Lehrerkind solltest heute auch mal darüber sprechen, wie das ist, als Lehrerkind kein Lehrer geworden zu sein und dann einen gespielt zu haben.
9: Du meinst die Traumata meiner Kindheit?
8: Genau.
9: Das war wirklich schlimm. Ich hatte am Tag 48 Stunden Unterricht, ja. In Mathe trotzdem eine Eins, das musst du dir mal reinziehen.
10: Bist du doppeltes Lehrerkind?
9: Also, ich bin doppelt. Das ist das ist wie hart, vierfach Covid geimpft. Ich bin,
8: Bei dir wissen wir es gar nicht.
10: Ich komme aus einem Zahnarzthaushalt. Also ich habe mit, ich bin nicht direkt pädagogisch, sage ich mal, betreut worden, was das angeht. Und tatsächlich war das meine eigene Fehlentscheidung, Lehrer zu werden. Mir wurde das nicht vorgelebt. Ich habe mir die ockerfarbenen Korridore der Helene Fischer Gesamtschule selbst gewählt.
8: Die Korthosen auch und das Kortsakko.
10: Das Kortsakko, genau.
9: Gibt es das eigentlich wirklich schon, eine Helene Fischer Gesamtschule? Gibt es das schon?
8: Das ist die Schule, in der er gelehrt hat. Also in der er lehrt auf der Bühne quasi. Genau. Ich habe mir überlegt, über welche Themen wir heute reden können. Und mir sind so eingefallen, so Gemeinsamkeiten, Unterschiede der beiden Lehrer. Absurditäten im Lehrerberuf zum Beispiel. Allerdings wollen wir auch ein bisschen Spaß haben, ist völlig klar. Ne? Also,
10: haben wir schon.
8: Der soll nicht nur ernst sein. Und das verbindende Glied ist mir aufgefallen, bei euch beiden war eine Theatergruppe. Und die Geschichte wollen wir von euch beiden mal hören, weil ihr habt beide in der Theatergruppe angefangen.
9: Jetzt weiß ich, warum ich mir hier, allein weil wir stehen, so ein bisschen wie bei gefragt, gejagt vorkomme. Das ist schon allein die Körperhaltung und dann kommen so gezielte Fragen, man muss spontan reagieren. Irgendwas mit Amateur-Theatergruppe.
8: Du wusstest, worauf du dich einlässt.
10: Na, aber das ist spannend. Das ist bei dir auch so gewesen, Hendrik. Das wusste ich nicht.
9: Ich war in einer Amateur-Theatergruppe.
8: Ja, erzähl jetzt bitte allen Zuhörern.
9: Ach so, ich soll, das ist wieder dieses Belehrende. Sprich bitte ins Mikrofon hinein.
10: Ich kann sowas nicht.
9: Ich bin Lehrerkind. Ich ertrage Autoritäten. Ich habe ein Autoritätsproblem. Ich war tatsächlich in einer Theatergruppe. Ich war in vielen. Mhm. Ich war in einer Kindertheatergruppe und da spielten wir das kunterbunte Knatterauto.
10: Süß.
9: Süß. Ein Schelm, der Böses dabei denkt. Da war ich, glaube ich, vierte Klasse. Konnte dann aber aus irgendeinem Grund nicht daran teilnehmen, weiß ich auch nicht. Dann wechselte ich in irgendeine andere Gruppe und dann erreichte mich irgendwann mal der Ruf einer Theatergruppe, die hieß ATL, Amateurtheater Leipzig, von einem Dozenten der Theaterhochschule Leipzig, Professor Bernd Gur hieß der Mann. Und der machte große Projekte mit jungen Menschen. Mhm. Erfolgreich, bis ich kam. Und dann durfte ich dort einsteigen, dann durfte ich dort später, als der Hauptdarsteller dann an die Theaterhochschule wechselte, durfte ich dann die Hauptrolle Melchior Garber übernehmen. Das war lehrreich. Ich habe mir jetzt vor kurzem mal Fotos davon angeguckt. Ich zeige sie meinen Kindern nicht. Das weiß ich.
8: Das zeige ich im Grund.
9: Aber das, was Positives daraus entstand, war sehr schön. Es kam so eine DEFA-Truppe, wanderte durch Deutschland, sie suchte für einen Film, der hieß Vorspiel, auch ein Schelm, der Böses dabei denkt, noch die Hauptrolle von so einem Figur Tom. Tom hieß der, Tom aus Schönebeck. Und da hatte ich irgendwie Glück. Die fanden keinen und dann fanden sie mich dort. Also einen der schlechtesten Laiendarsteller in einem Amateurtheater. Fanden sie und dachten, das ist gut, das wirkt authentisch. Und das war dann doch der Einstieg in die Filmwelt, in die, wo du sagst, also dafür hat es sich auf jeden Fall gelohnt, muss ich sagen.
8: Und bei Johannes war es während der Schulzeit, brauchtest den Ausgleich, ne?
10: Ich war Deutschlehrer am Gymnasium in Offenburg und dann ist die Theaterpädagogin von der Schule weggegangen und ich habe plötzlich die Theatergruppe am Hals gehabt, in Anführungsstrichen. Und da war auch schon ein gut vorgeprobtes Stück und dann hatte ich die plötzlich und dann hat sich das tatsächlich zu meiner Leidenschaft entwickelt, mit den Schülern Theater zu spielen. Ne? Ich habe die dann auf die Bühne geschmissen und habe gesagt, so, was empfindest du? Und so weiter. Ich habe so lange, habe ich mit denen geprobt, bis bei mir so ein Funke übergesprungen ist. Also bis ich denen geglaubt habe, was die auf der Bühne, ne? Ich habe gesagt, komm, vergiss den Text. Also die haben zwar Text auswendig gelernt, aber die klammern sich dann so an den Text. Ne? Ich habe gesagt, erst das Gefühl und dann der Text. Erst wenn ich da irgendwas, wenn da so ein Funke rüberkommt, dann habe ich gesagt, ja, okay, war geil.
9: Am Anfang war es, hat der alte Hexenmeister? Ja, genau. Und am Ende war es, ey, Alter, dann ist der mal, hat er sich verpisst, diese Pimpelbirne.
10: Und dann war wirklich... Aber wirklich so, also bis, ne, geh lieber auf die Bühne und sag erstmal gar nichts und dann so und bis dann der Text sozusagen, der ist im Grunde letztlich sekundär so. Ne? Aber ne, das sind so Kleinigkeiten und da habe ich so gemerkt, so ich hab da richtig Spaß dran und dann habe ich 10 Jahre diese Theater-AG geleitet mit einem sehr, sehr lieben Kollegen zusammen, mit dem, der heißt auch Schröder, wir waren Schröder und Schröder. Und wenn, als dann die Derniere rum war, die letzte Aufführung, dann haben wir das sofort am nächsten Tag, haben wir uns getroffen, haben gesagt, was ist unser nächstes Theaterprojekt? Also es war richtig, das ist auch die einzig wirklich sinnvolle pädagogische Arbeit, die ich an der Schule gemacht habe, war im Grunde, sage ich dir ganz ehrlich, war im Grunde die Schüler zu dieser Aufführung hin zu begleiten. Durch alle Hochs und Tiefs, durch alle Krisen, ne, was sie da gelernt haben, das ist Wahnsinn. Also an Teamgeist, ne, an Körperpräsenz auf der Bühne und so weiter, an Textverständnis, an Artikulation und so weiter. Also die haben richtig, da habe ich auch selber das Gefühl, da kann ich komplett behaupten von mir, da habe ich denen echt was beigebracht. Ne?
8: Hast du darüber nachgedacht, eventuell auch mal den Schauspielberuf zu wählen?
10: Ja, jetzt inzwischen gerade nicht mehr so. Also ich glaube, es sind ja dann manchmal kommen so schauspielerische Aspekte bei mir auf der Bühne auch rüber. Aber wenn ich eine Einladung bekomme von einer Serie, die erfolgreich ist.
9: Würdest du das wirklich?
10: Ich traue mich nicht.
8: Hier entstehen Dinge, Leute, ja? Ich möchte es nur ganz kurz anmerken.
10: Braucht ihr einen Deutschlehrer in einer taubenkotgrauen
8: Korthose?
10: Korthose.
9: Taubenkotgrauen.
10: Ganz wichtig, Korthose. Das Taubenkotgrau.
9: Was hätte der für ein Hemd drauf? Wäre das so blau?
10: Das wäre so ein hellblaues
9: Hemd. Blau?
10: Ich würde mit einem Overhead-Projektor.
9: Das meine ich. Ich
10: darf gerollt kommen.
9: Weil wir brauchen
10: den
9: schon.
10: Den stelle ich zur Verfügung.
9: Den würdest du mitbringen?
10: Den bringe ich selber mit.
9: Kostenfrei.
10: Mit dem komme ich angereist.
9: Kostenfrei.
10: Und ich schiebe den durch Set durch und wieder zurück. Würde mir schon reichen. Mehr brauche ich gar nicht.
9: Wir auch nicht.
8: Und wo ist mein Text?
9: Gibt's nicht. Nein, entschuldige, aber Herr Schröder hat ja schon gerade gesagt, der Text ist nicht wichtig. Fühl mal den Text. Übrigens, das ist wirklich so, fängst du mit Theater wirklich an. Das, was du intuitiv, da instinktiv gemacht hast, vergiss den Text, sondern...
10: Also die sollen natürlich schon irgendwie dann den Text schon auch irgendwann bringen.
9: Das ist die Folge.
10: Können,
9: genau, ne? Das ist die Folge. Die
10: Stichworte von. Und so weiter, ja.
9: Das erste ist schon, beschäftige ich mich, also veredle den Text, beschäftige ich mit dem Text, aber dann halt erstmal die Klappe und verinnerliche den.
10: Genau.
9: Weil das ist das, was Theater kann.
10: Ja.
9: Dass ich nähere mich mir selbst von außen, ist so ein Grundprinzip, was wir relativ schnell schon in der Schule gelehrt bekommen, Reflexion über die anderen, anstatt die Reflexion bei sich selbst zu suchen. Und das ist das Coole am Theater oder an der Theaterschule oder an dem, was du letztlich instinktiv da pädagogisch da tatsächlich gemacht hast. Diese Annäherung an eine Figur aus mir heraus und nicht über den Fremdtext. Und dann generiert sich der Text aus meiner eigenen Erfahrung mit mir zum Thema. Geil.
8: Ja. Ich habe eine Frage zwischendurch.
9: Ja. Schon wieder, der stellt immer Fragen. Wir sind die Lehrer.
10: Er ist heute der Oberlehrer.
8: Jens.
9: Jens, der Oberlehrer.
8: Ihr habt ja beide schon vor Klassenkollektiven gestanden, wenn ich es mal so nennen darf. Ja?
10: Ich befürchte schon.
8: Johannes im echten Leben und Henrik vor
9: Vorschau. Das kann ich dir nachher noch erzählen.
8: Peinliche Momente, wo ihr sagt, es war so schlimm, also du als Referendar wahrscheinlich damals, Johannes, kann ich mir gut vorstellen, das erste Mal vor einer Klasse, die dich fertig machen will, weil sie dich nicht kennen, weil sie nicht wissen, dass du irgendwann mal der Lieblingslehrer der Schule werden wirst.
10: Ja.
8: Und du bist gleich dran, Henrik.
10: Peinliche Situation. Ich stehe an der Tafel und weiß irgendwie Rechtschreibung nicht mehr von Seit und Seit. Schreib's ja mal mit T, mit D. Falsch geschrieben. Ich hatte Momente, wo ich das Gefühl hatte, dass die Schülerinnen jetzt in dem Fall schlauer sind als ich, dass die Kafkas Verwandlung besser verstanden haben als ich. Besser gelesen haben, besser verstanden haben. Und dass die Schülerin mich, 12. Klasse, so kurz vorm Abi, dass die mich angeguckt hat, als wäre mir mein Berliner 3,0 Abitur auf die Stirn tätowiert. Und so, dieses Gefühl hatte ich. Schweißausbruch.
8: Wirklich.
10: Ja, ja. Und dass das dann die ganze Klasse mehr oder weniger spürt. Und tief in meinem Innersten wusste ich ja auch, Okay, so richtig gelesen habe ich das vielleicht auch nicht.
8: Es ist so. Das Outing kommt sehr spät.
10: Ja, aber es kommt.
8: Es kommt.
9: liebe Schülerin der 12.1.
10: Oken-Gymnasium.
9: Ihr hattet recht.
10: 2006. Ich kann jetzt euer Abi anfechten.
9: Alles verschlechter als 12 Punkte.
10: Aber dieses ist ja, nennt man das Imposter-Syndrom, ne? Mhm. Dass man im Grunde in der Tiefe seiner Seele immer denkt so, ah Mensch, eigentlich habe ich ein schlechtes Gewissen für meinen, teilweise, nicht immer, aber teilweise schlecht vorbereiteten Unterricht. Ne? Mhm. Das heißt, es ist immer so auch so ein bisschen so ein, mal gucken, wie ist die nächste Stunde und so. Im Grunde, ich habe als Lehrer auch immer zu viel geredet, letztendlich. Ne? Letztendlich gucken die Schüler sind es ja gewohnt zuzuhören. Das ist ja letztlich eines der Grunddilemma von Schule, dass alle sind es gewöhnt, der Lehrer redet und der Schüler antwortet. So rum quasi, ne? Also so. Und jetzt hier mit KI und so weiter, merken wir ja jetzt schon, dass KI hat ja alle Antworten parat für uns. Mhm. Und die Kunst und die Zukunft von Schule geht auch so ein bisschen in die Richtung, es geht nicht darum, die richtigen Antworten zu kriegen, sondern die richtigen Fragen zu stellen. Es ist auch viel schwieriger, eine gute Frage zu stellen.
8: Das ist der nächste Leitsatz.
10: Hier schon der Philosoph Sokrates.
8: Oh,
10: um den Unterricht ganz kurz zu mir rüber zu sehen. Der hat ja nur Fragen gestellt. Ne? Der hat nur Fragen gestellt, ja. Die ganze Zeit. Der hat nie irgendwie gesagt, so ist es, sondern einfach immer wieder eine Frage. Immer wieder eine Frage, bis die Leute verrückt geworden sind.
8: Ja, ja? Das mache ich den ganzen Tag über.
10: Ja. Aber es ist kognitiv viel, viel anstrengender, viel schwieriger, eine gute Frage zu stellen, als irgendeine nichtssagende Antwort. Und das sind ja unsere Politiker, sind es ja gewohnt, sag ich mal, auf irgendeine Frage irgendeine Antwort zu geben. Mhm. Irgendwas. Hauptsache, es wird geantwortet. Ja, und wir wissen, was war die Frage? Aber gute Fragen zu stellen, wirklich gute Fragen zu stellen, die die Zukunft unserer Gesellschaft betreffen, ist schwieriger, weil das ist eben keine Reaktion. Eine Frage ist quasi das Denken ins Leere hinein. So was wird unser Zusammensein in 10, 20, 30 Jahren bedingen? So, also Fragen stellen ist einfach, und die Schüler sind es halt immer gewohnt, sie müssen immer antworten. Jeder Test, jede Klassenarbeit, das ganze gesamte Abitur ist immer, du antwortest. Und jetzt Umgang mit KI ist wirklich so, wie prompte ich? Und prompten heißt eigentlich, wie stelle ich eine gute Fragestellung?
8: Mhm. Wie sein Gehirn arbeitet, du siehst es gerade. Man kann es quasi von außen sehen, wie es dampft.
10: Aber das wird die Aufgabe auch sein, wenn jetzt Lehrerinnen und Lehrer mit KI umgehen, wie bringen sie den Schülern letztlich das Prompten bei, also die Formulierung von Problemsituationen. Ne? Das ist eine spannende Sache und Schule ist es natürlich gewohnt, Fragen zu stellen, damit Schule als System die Zügel in der Hand behält. Deshalb liebt das Schulsystem, liebt Frage-Antwort-Mechanismus, weil nur dann kann sie Noten geben. Eine Frage kannst du nicht benoten, eine Antwort kannst du benoten, ja, aber eine Frage kannst du schwer benoten.
8: Deshalb ist es für mich immer schön, wenn ich eine Frage stelle an meine Gäste und dann die Antwort kommt, oh, gute Frage. Das ist wie eine gute Note zwischendurch.
10: Sind wir noch auf Sendung?
8: Nee. Natürlich sind wir noch auf Sendung.
9: Jens räumt schon auf.
8: Ich bin schon ja nicht mehr da.
9: Er ist ab, wir sind raus.
8: Pass auf, jetzt.
10: Ja. Oh, Mensch. Oh, schrecklicher Gong, oder?
8: Weißt du, das ist so einfach, darauf habt ihr doch gewartet, oder? Dass jetzt die Schulklingel kommt und dass jetzt dieser Unterricht auch vorbei ist.
9: In der Schule meiner Tochter gibt es keine Klingel mehr.
10: Bei uns auch nicht. Wir haben sie abgeschafft. Geil.
8: Richtig geil.
10: Außerdem ruhig.
8: In diesem Interview gab es eine Klingel, was den Hörern jetzt signalisiert hat, dass dieses Gespräch an dieser Stelle jetzt erstmal beendet ist, aber wir durchaus an anderer Stelle nochmal weiterreden, weil diese Geschichte noch lange nicht auserzählt ist, oder Johannes?
10: Nein, es ist quasi, wenn man es eine Trilogie nennt, dieses Epos, dann würde ich sagen, haben wir den ersten Teil gerade mal angefangen.
8: Ich habe dem nichts hinzuzufügen, außer diese Unterrichtsstunde war außerordentlich lehrreich und unterhaltsam und ich bedanke mich ganz herzlich bei meinen beiden Schülern des heutigen Tages, Johannes Schröder.
10: Dankeschön.
8: A.k.a. Herr Schröder, a.k.a.
10: Korrekturensohn.
8: Und ich bedanke mich ganz herzlich bei Herrn Vollmer, Stefan Vollmer, a.k.a. Henrik Durin. Es war mit euch beiden wirklich ein Fest. Noch deutlich chaotischer, als ich gedacht habe.
9: Herzlichen Dank und Dito.
8: Komm gut nach Hause, es hat mir sehr viel Spaß gemacht.
10: Ja, auch. Bis zum nächsten Mal. Vielen Dank euch.
8: Tschüss.
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8: Bei uns ist Vincent Weiß, einer der bekanntesten Nachwuchssänger, würde ich mal sagen. Obwohl, das Nachwuchs können wir, glaube ich, bald wegnehmen, weil ich meine, der Mann ist ja nur noch in Hitparaden vertreten.
11: Schönen guten Abend, ja.
8: Du warst jetzt die letzten Wochen hintereinander weg in den Charts.
11: Ich war sehr, sehr froh, dass die Singles irgendwie so gut gelaufen sind und dass die im Radio rauf und runter gelaufen sind. Aber natürlich habe ich immer nur auf diesen Tag hingefiebert, wann endlich dieses blöde Album rauskommt. Dieses Superalbum meine ich, endlich das blöde. Aber es war eine lange Zeit dran gearbeitet und ja, im April war es endlich soweit und das Baby ist rausgekommen.
8: Aber ein hübsches Kind geworden.
11: Finde ich auch, ja. Kann man, muss man nicht verstecken.
8: Du bist bekannt geworden mit Unter meiner Haut. Und da hat man das erste Mal den Namen Vincent Weiß überhaupt gehört und hat gedacht, Mensch, diese Stimme habe ich doch schon mal irgendwann gehört. Du warst mal bei DSDS dabei.
11: Ja, das war ein schöner Gratisurlaub. Ja, ich war in der Karibik im Winter, während alle anderen im Matheunterricht saßen. Und ja, den Urlaub habe ich auf jeden Fall genossen.
8: Es war die 10. Staffel damals, ne?
11: Ja, genau, ja.
8: Die Leute, die das regelmäßig geschaut haben, ich zähle dazu, habe gedacht, Mensch, der Mann hat Potenzial. Warum haben sie den dann im Recall rausgeworfen? Also du warst im Recall drin und dann Platz 29 oder so, ne? Genau, also ja. Da wäre doch Potenzial gewesen.
11: Ja, aber also es ist ganz gut so eigentlich, dass ich jetzt eher den eigenen Weg gegangen bin und mit eigener Musik es jetzt irgendwie geschafft habe, groß zu werden, anstatt durch Fernsehen.
8: Aber war eine interessante Erfahrung, vermute ich mal, den Dieter Bohlen mal aus der Nähe zu sehen oder eher nicht?
11: Ja, also.
8: Kannst du offen reden?
11: Wie gesagt, der Urlaub war super. Also mit Dieter Bohlen hat man so viel nicht am Hut. Ich meine, es ist eine Fernsehshow, das ist alles vorher so irgendwie abgekapert, dass man jetzt nicht so viel an die rankommt. Aber ja klar, war schon eine coole Erfahrung, so auf einmal alles von innen so zu sehen.
8: Wie lange warst du in der Karibik?
11: 10 Tage. Hat für den Sommer gereicht, ja.
8: Aber das ist ja auch ganz schöner Stress, weil wenn man von einem Tag zum anderen so die Songs lernen muss?
11: Die Songs, also ich habe eigentlich nicht das Problem, sondern mit dem Text auswendig zu lernen und so. Und die Songs kennt man ja meistens auch schon, aber ich hatte ein ganz großes Problem immer damit, vor Leuten zu singen, also vor Publikum zu singen und gerade vor Kameras. Da war ich immer sehr, sehr aufgeregt, was auch zu meinem Verhängnis dann wurde, weil ich halt sehr bühnenuntauglich war zu der Zeit.
8: Und jetzt hat sich das mittlerweile aber gut gegeben, ne?
11: Genau, ja. Jetzt mittlerweile... Also so am Anfang hatte ich auch noch ein paar Startschwächen, so als ich auf die erste Mal auf die Bühne gegangen bin, dass ich viel zu aufgeregt war. Ich hatte den ganzen Tag voll schlechte Laune, wenn ich abends auf die Bühne musste. Ich war ein richtiges, anstrengendes Nervensäge. Und mittlerweile bin ich super froh, wenn ich auf die Bühne kann. Freue mich immer jeden Abend drauf, kann ich gar nicht erwarten, wann das Konzert endlich losgeht. Und ja, jetzt ist die Bühne endlich das Zuhause.
8: Wie hast du denn daran gearbeitet, deine Aufregung wegzukriegen?
11: Boah, das ist eine gute Frage. Ich glaube, das kam einfach irgendwann durch die mehrfachen Auftritte und vor allem dann durch Auftritte. Am Anfang war man ja nicht sicher, wie kommt der Auftritt an irgendwie so, den man macht. Und jetzt sind die Auftritte ja so, dass die Leute wirklich kommen, meinetwegen. Vorher war ich immer nur Vorband und musste halt das Publikum überzeugen. Jetzt muss ich das natürlich auch, aber die Leute kommen auch schon meinetwegen. Und das ist natürlich ein sehr, sehr schönes Gefühl, wenn die Leute auch wirklich die Songs feiern, die man irgendwie vorträgt.
8: Als du da rausgeflogen bist bei DSDS, hast du gedacht, Mensch, jetzt ist meine Karriere vorbei? Oder hast du gesagt, interessante Erfahrung, nehme ich mit und jetzt gucken wir mal, was passiert?
11: Genau, ja. Es war eine interessante Erfahrung und jetzt wird mal ordentlich Musik gemacht. Und das habe ich dann getan, ja. Bin nach München gezogen, habe da die ersten Songs geschrieben und dann kam Unter meiner Haut, dann kam der Plattenvertrag, dann das Album irgendwann und ja.
8: Wie bist du denn auf diesen Song aufmerksam geworden? Das ist ja so ein Song, also der war ja bis dahin also relativ unbekannt, oder?
11: Ja, ich war lustigerweise am gleichen Abend bei Elif auf dem Konzert, von der das Originalsong ist, Unter meiner Haut. Der Originalsong. Und als ich dann abends zurückgekommen bin, habe ich mich direkt ans Klavier gesetzt und den Song aufgenommen bei YouTube, als kleines YouTube-Cover, nur so eine kleine Blade gemacht, weil ich den Leuten irgendwas bieten wollte, dem Social Media, meinem kleinen Social Media Fankreis. Und genau daraufhin haben die Jungs meine YouTube-Version genommen und geremixt und mich dann gefragt, ob wir das als Single machen wollten. Ich meinte, ja, warum nicht? Mach doch und dann, ja.
8: Das ist ein Zufall, ja? Du gehst zum Konzert von Elif, hörst den Song, setzt das Ding bei YouTube rein, nachdem du den aufgenommen hast und dann kommen Gestört aber geil um die Ecke, die ja schon damals als DJs einen großen Namen hatten und haben das Ding geremixt. Also haben die bei dir angerufen und gesagt, hallo, hier sind Gestört aber geil oder wie ging das damals?
11: Ja, bei Facebook. Also ich hatte ja so eine kleine Facebook-Seite, so mit meinen 2.000-3.000 Likes irgendwie und da haben die dann geschrieben, hey Vincent, wir sind Gestört aber geil, wollen wir uns mal treffen. Und dann bin ich hingefahren zu denen, haben wir ein bisschen Abendbrot gegessen, die mir von ihrer Geschichte erzählt, was sie machen beim Song und dann meinte ich, lass uns das tun.
8: Die waren auch schon bei uns, die Jungs. Ja, wir sind ja cool drauf, ne?
11: Ja.
8: Wir kommen auf Facebook, du hast ja eine riesen Fangemeinde, da sind fast 100.000 Follower, das ist ja schon mal erstaunlich. Also 100.000 Leute haben da Gefällt mir geklickt. Wie schnell ging das, bis du diese Anzahl da zusammenbekommen hast?
11: Ja, eigentlich war das immer so ein richtig langer Kampf irgendwie, das stieg irgendwie nur ganz, ganz langsam mal an, man hat ganz langsam irgendwie Fans dazu bekommen und irgendwie war es die letzten Wochen irgendwie so, dass es rasant nach oben stieg, also weiß nicht, auch bei Instagram irgendwie so, da waren irgendwie 15.000 neue in einer Woche oder so, das war echt so, puh, krass, was jetzt los?
8: Liest du das alles?
11: Man versucht es. Also ich versuche wirklich, mittlerweile ist es echt viel geworden, dass man nicht mehr richtig hinterherkommt. Weil wenn man ein Bild postet und dann irgendwie, weiß nicht, 300, 400 Kommentare drunter sind, dann scrollt man diese durch und versucht das irgendwie mitzubekommen, aber man kommt irgendwann auch nicht mehr hinterher leider. Weil wenn man auch sich auch mal Zeit nimmt, so ich nehme jetzt eine Stunde Zeit, beantworte 100 Fragen und wenn du 100 Fragen beantwortet hast, dann sind schon neue da plus die 100, die du beantwortet hast, kommen dann noch mit einer Gegenantwort und dann verdoppelt sich das sozusagen. Also es ist echt schwierig hinterherzukommen, aber es ist super, super schön, was die Leute schreiben und ich bin sehr, sehr dankbar, dass sie auch so viel schreiben, damit man so viel irgendwie mit den Fans kommunizieren kann.
8: Wichtig ist das, was dein Opa schreibt.
11: Genau, ja. Das ist das Wichtigste.
8: Dein wichtigster Fan oder was? Aber ja. ein wichtiger Fan, sagen wir mal so, ne?
11: Ja, ein wichtiger Fan, ja. Der ist immer ganz stolz und ich bin ganz stolz auf ihn, dass er Facebook gecheckt hat. Obwohl gecheckt kann man dazu nicht ganz sagen, weil er manchmal so wahllos teilt und dann kommentiert er sein eigenes geteiltes Bild und ihm da gefällt mir. Aber es ist noch Luft nach oben beim Lernprozess, ja.
8: Machst mit ihm nochmal so einen kleinen Facebook-Kurs,
11: ja. Kann ich gerne machen, ja. Vor allem auf dem Handy, so wenn er dann da versucht, auf seinem Smartphone, ja, Facebook zu checken. Aber es ist super süß, ja.
8: Ab und zu gibt es aber mal so ein paar Leute, die das nicht mögen, die keinen deutschen Pop mögen. Ne? Es gibt ja so Hasser von deutscher Popmusik, warum auch immer sie das dann auch gleich immer im Internet kundtun müssen, dass sie das nicht mögen. Wenn die irgendwas schreiben, was dir so hör auf mit Musik oder sowas, lässt du das an dich ran oder kommentierst du das auch?
11: Eigentlich ist es mir egal. Also ich habe mir jetzt ja auch schon relativ viele Rezensionen durchgelesen, auch so ganz viele negative, da das jetzt ja auch durch Böhmermann und so cool geworden ist, deutsche Musik zu hassen. Aber ja, wie gesagt, man macht die Musik ja nicht für die Kritiker, sondern für die Leute, die Musik lieben. Und davon gibt es reichlich. Und für die ist die Musik, für die, die es hassen, ich weiß nicht, wenn ich irgendwas hasse, nehme ich mir eigentlich nicht die Zeit dafür, mich damit so lange zu beschäftigen, dass ich mich da anmelde und eine Rezension schreibe, sondern die sonst halt einfach nicht hören.
8: Das ist die einfachste Variante. Aber uns musst du keinen Kopf machen. BB Radio spielt natürlich einen großen Anteil an deutscher Popmusik, deshalb läufst du ja auch bei uns hoch und runter. Und also unsere Hörer mögen deine Musik sehr, das ist so.
11: Das freut mich, ja.
8: Ja, Böhmermann hat so eine Kampagne losgetreten. Also ich hasse deutsche Popmusik, was soll dieser Scheiß? Also ich kann damit überhaupt nichts anfangen.
11: Ja, ich auch nicht. Also es ging irgendwie so um den Echo eigentlich hauptsächlich, dass er die den Musikpreis ein bisschen verspottet hat, so weil es irgendwie so ein Industriepreis geworden ist, anstatt dass es sich um die Musik handelt und ja. Aber er hätte ja jedes Genre nehmen können. Ich meine, wenn er sich über die Texte beschwert, dann kann man das auch genauso mit englischer Musik machen, mit englischen Popsongs, mit Schlager, mit Rap. Viele Sachen sind nicht so tiefgründig, wie sie alle so geben.
8: Aber auf deinem neuen Album zum Beispiel sind ein paar sehr tiefgründige Songs drauf. Du hast auch einen über deine Schwester geschrieben.
11: Genau, ja. Das ist auch mein Lieblingssong auf dem Album. Nun Herzschlag entfernt heißt der, ist für meine kleine Schwester. Und ja, die sollte wissen, dass sie immer, egal wo ich bin, mitreißt, auch wenn wir uns nicht so oft sehen. Und ja, das habe ich jetzt zu Weihnachten geschenkt, das Lied. Dann hat sie gesagt, ich darf das nirgendwo spielen, weil es ihr Song ist. Habe mich nicht dran gehalten, tut mir leid.
8: Ich glaube, sie hat die verziehen mittlerweile, ja?
11: Mittlerweile, ja.
8: Hast du so ein sehr inniges Verhältnis zu deiner Schwester?
11: Ja, total. Auch wenn man sich so selten sieht. Am Anfang war es ein bisschen schwierig, weil ich da echt oft lange weg war. Und dann war es für sie so ein bisschen, dann war die mal ganz, ganz schüchtern, wenn ich gekommen bin. Aber jetzt, wo ich mich öfter mal blicken lasse und so, ist sie total aufgetaut. Ist ein super aufgewecktes Mädchen. Und ja, ich meine, Schwesterliebe ist ja eh die Größe.
8: Ja, ja, das stimmt wohl. Und vor allen Dingen liebt sie ihren großen Bruder.
11: Hoffe ich doch, ja.
8: Du kommst aus Eutin in Schleswig-Holstein. Also plattes Land sozusagen und dann bist du umgezogen nach München, der Karriere wegen, ja?
11: Genau, ja. Also ich habe mein Management kennengelernt und ein Freund von mir, der Songs schreibt, der in München gewohnt hat, bin immer neben meinem Abi, als ich noch in Eutin Abi gemacht habe, immer am Freitag zum Flughafen und hingeflogen und Sonntag zurück und habe dann neben der Schule ein bisschen was zu schreiben. Und nach der Schule dachte ich, ey, du hast eh keinen Plan, was du mit deinem Leben machen willst, dann flieg doch mal für 2 Wochen nach München und aus den 2 Wochen sind irgendwie 3 Jahre geworden. Und ja, dann war mir München auch wieder ein bisschen zu viel, bin ich nach Berlin gezogen und jetzt könnte ich bald wieder aufs Land. Man wird ja alt, ja.
8: Ja, oh, das sagt er, der 1993 geboren ist. Da sagt er, man wird langsam ein bisschen alt. Aber Berlin hat ja, das ist toll, ringsherum ein großes Land Brandenburg. Das ist ja so ein bisschen wie Schleswig-Holstein, ist ja Flächenland. Da kannst du ja nach Brandenburg ziehen, weil viele Künstler haben auch hier ihre Alben geschrieben. Mark Forster zum Beispiel hat hier in der Uckermark sein Album
11: stimmt,
8: geschrieben.
11: Ja. Ja, stimmt, ja.
8: In Brandenburg geht so einiges. Vielleicht machst du mal die Augen auf und guckst, was so los ist. Ich
11: würde gerne mal umschauen, ja.
8: Deine Karriere startete also nicht so rasant wie eine Rakete. Du musstest zwischendurch noch ein bisschen jobben gehen. Ja? Das heißt, du hast irgendwie im Restaurant gearbeitet oder in einer Bar oder sowas. Ne?
11: Genau, ja. In München habe ich irgendwie angefangen zu kellnern, um mir nebenbei ein bisschen Kohle zu verdienen. Bin im Restaurant, habe mich dann ein bisschen hochgearbeitet, war dann irgendwann Filialleiter, habe das 1,5 Jahre lang gemacht. Und dann, als der Plattenvertrag kam, habe ich dann aber auch sofort gekündigt am nächsten Tag. Sehr zum Leid meiner Eltern und meiner Familie, weil die gesagt haben, so, willst du mich verarschen oder was? Du hast einen tollen Job und schmeißt ihn einfach hin, weil du jetzt Musik machen willst. Wie kommst du auf so eine blöde Idee? Und ich dachte so, ja, ich fand die Idee ganz gut.
8: Deine Eltern unterstützen das also nicht so, dass du deine Karriere lieber als Musiker starten möchtest, ja?
11: Doch, klar, voll. Aber ich meine, wenn man natürlich als frischer Abiturient irgendwie gerade einen guten Job gefunden hat und dann ein Jahr später zu den Familien kommt und sagt, ich kündige jetzt alles, weil ich jetzt Musik mache, sind natürlich am Anfang skeptisch so. Also das war ja auch so, dass ich keinen Song draußen hatte und ich habe das halt immer nur so hobbymäßig gemacht und die waren natürlich skeptisch und meine Großeltern sagen auch, damit kann man doch kein Geld verdienen und das ist doch nichts für die Zukunft, das ist doch nichts Sicheres, aber ja, das war eine andere Zeit früher.
8: Und mittlerweile kommst du auch über die Runden?
11: Ja, es geht schon. Also ich kann meine Miete zahlen, ich kann essen gehen. Ja.
8: Das ist schon mal eine gute Grundlage.
11: Ich habe mir ein Fahrrad gekauft, wurde nach einer Woche geklaut.
8: Oh, ne, das kann in Berlin schnell mal passieren. Ne?
11: Unfassbar, ja. Aus meinem Hausflur sogar.
8: Ja, also das in der großen Stadt ist alles möglich.
11: Deswegen ist so bei mir die Frage, ob ich mir ein Auto irgendwann mal hole, ist so, ich weiß nicht genau, ob das nicht auch am nächsten Tag weg ist.
8: Eins, was die anderen nicht mögen am besten, das bleibt dann auch stehen.
11: Ja.
8: Deine ersten Bühnenerfahrungen, wie waren die so, auf einer großen Bühne zu stehen, vor einem riesen Publikum?
11: Waren einerseits richtig geil und andererseits richtig schrecklich, weil ich halt immer so aufgeregt war. Also ich habe auch mein allererstes Konzert vor vielen Leuten war sogar mit Gestatter, aber geil, 5000 Leuten. Und ich musste mich vorher richtig betrinken, dass ich mich auf die Bühne da getraut habe.
8: Also, konntest du noch singen?
11: Ja, das ging noch. Aber so das Reden zwischendurch war schon schwierig.
8: Wie viele Songs hast du da gesungen oder nur den einen?
11: Zwei.
8: Zwei.
11: Zwei Stück, ja.
8: Ja.
11: Hat funktioniert, ja. Und danach war ich so erleichtert, dass ich mich dann noch mehr betrunken habe.
8: Wie lange hat es gedauert, bevor du deine Aufregung so richtig abgelegt hast?
11: Ich glaube, das geht nie weg so richtig. Also man ist immer aufgeregt. Ich bin vor allem aufgeregt, wenn es irgendwie so, wenn es nicht das Publikum ist, was man normalerweise anspricht. So wenn man auch zum Beispiel Firmen-Events ist oder so wie beim Echo, da singt man vor dem ganzen Musiker, vor der ganzen Musikerbranche. Das finde ich richtig schrecklich. So vor eigenem Publikum ist so ein echt, da ist nur noch so ein bisschen Aufregung und sonst nur so freudiger Nervenkitzel. Aber so vor fremden, kritischen Blicken ist immer so ein bisschen unangenehm.
8: Du bist so beim Echo aufgetreten, ist aber alles gut gegangen. Wie war das so?
11: War gut.
8: Gutes Feedback bekommen auch von den anderen Künstlern, die da waren?
11: Mit gar keinem eigentlich so richtig gesprochen. Also ich war ja damals relativ krank und habe direkt nach dem Echo, war ich glaube ich eine Viertelstunde auf der Aftershow-Party, habe mir da Wasser genommen, bin dann nach Hause gefahren. Ah. Von daher war keine Zeit, irgendwie mit Leuten zu sprechen. Aber online das Feedback war auf jeden Fall super.
8: Hast du dann schon ein paar von den großen Stars kennengelernt bei Veranstaltungen, wo du regelmäßig aufgetreten bist?
11: Ja, also aus der deutschen Szene auf jeden Fall. Alle, die halt natürlich bei meiner Plattenfirma sind, treffe ich auf allen möglichen Veranstaltungen. Und was sind große Stars. Also klar, ich war mit Borania und der schon unterwegs, mit Unheilig und Max Giesinger, mit dem ich ja super gut befreundet, mit dem habe ich ja mal zusammen gewohnt. Aber man trifft die ab und zu mal, ja.
8: Was sind deine musikalischen Vorbilder?
11: Also richtig Vorbild, also dadurch, dass ich aus der Metal-Schiene ein bisschen komme, war es immer so Linkin Park, damit wollte ich mit anfangen, Bring Me The Horizon, was halt ein bisschen härter ist. Aber so in die Deutschrichtung waren es dann so Teezy und Olsen, so ein bisschen Hip-Hop-lastigere Deutsch-Sänger, Rapper, die mich halt so ein bisschen inspiriert haben.
8: Du kommst aus der Rockschiene, hast du früher lange Haare gehabt und richtig Rock gemacht?
11: Lange Haare nicht, also so Skater-lange Haare, ich bin lange Skateboard gefahren, ja, da hatte man natürlich auch diese klassische Skater-Frisur, aber diese Metal-Schiene und sowas, die kam irgendwie, ich weiß gar nicht, warum das bei mir so kam, ja, ich habe immer Metal gehört.
8: Das ist aber schon ein ganz schöner Bruch zwischen Metal und jetzt deutscher Pop.
11: Ja, ist schon, das sagen wir alle, aber ich kann halt mit deutscher Musik einfach viel mehr ausdrücken und vor allem, wenn man Songs schreibt, dann fühlt man sich in der Muttersprache total wohl und die Leute, die Musik hören, verstehen es auch viel, viel einfacher und fühlen sich damit viel, viel angesprochener. Und ich schaute und sowas kann ich leider auch nicht, das hat immer ein Freund von mir gemacht, als wir es zusammen gemacht haben. Er hat geschautet, ich habe den Gesangspart gemacht und von daher, ja. Meine Stimme ist einfach, glaube ich, nicht für Metal gemacht.
8: Ingo Pohlmann war bei uns und der hat ja auch früher Rockmusik gemacht und ist jetzt deutscher Songpoet. Also das passt irgendwie schon, ja. Es ist egal, welche Musik man vorher gemacht hat. Wenn man Musik machen möchte, sollte man das tun.
11: Ja, auf jeden Fall, klar. Und das ist genau die Richtung, auf die man Bock hat.
8: So ist es. 2017 ist ein tolles Album rausgekommen. Wie viele Songs davon hast du selbst geschrieben und wie viel hast du die Unterstützung geholt?
11: Also alle Songs sind mit Unterstützung entstanden. Also die Songs entstehen immer bei mir in Songwriting-Sessions und man ist da mal zu dritt oder zu viert in einem Raum, schreibt die Songs. Aber klar, ich bringe halt die Ideen mit, ich sag, worüber ich schreiben möchte, erzähle aus meinem Leben, erzähle was meine Story und dann basteln wir daran, daraus einen Song zu machen.
8: Treffen wir uns in 2 Jahren wieder hier und gucken mal, was deine Karriere macht. Und das geht aus meiner Sicht auf jeden Fall steil nach oben. Hast du Bock drauf?
11: Auf jeden Fall, ja, gerne. Also wenn ich bis da noch Musik machen darf, dann freue ich mich natürlich, wenn ich wiederkommen kann. Also ich bin echt gespannt, was jetzt passiert so nach der Zeit, nachdem das Album jetzt endlich draußen ist und ja. Kann nur Daumen drücken.
8: Ja, wir drücken auf jeden Fall all die Daumen. Schön, dass du da warst heute im BB-Radio Mitternachtstalk. Bei uns war Vincent Weiß, der Mann, der uns so viele schöne Ohrwürmer beschert hat und hoffentlich auch noch tun wird in Zukunft.
11: Vielen, vielen Dank. Eine schöne Nacht und bis zum nächsten Mal.
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8: Einer der besten Comedians Deutschlands ist wieder mal bei mir in the house. Ozan Yaran ist da.
12: Oh, was für eine Ankündigung, was für eine Anmoderation.
8: Nicht wahr?
12: Inhaltlich absolut korrekt.
8: Absolut, ja. Absolut. Wir haben ein bisschen was aufzuarbeiten, oder?
12: Ja, haben wir.
8: Du bist mit einem neuen Programm auf Tour, du hast einen Podcast mittlerweile, du hast Milliarden Follower sozusagen. Es ist einfach der Wahnsinn. Also es ist richtig was los in deinem Leben, ne?
12: Ja, schon. Also ich bin sehr... Also es läuft gut, ich bin sehr glücklich aktuell und so kann es weitergehen.
8: So kann es weitergehen. Das ist gutes Motto, ne?
11: Ja, so kann es weitergehen.
8: So kann es weitergehen.
11: So kann es weitergehen. Ich arbeite viel, hab Spaß, tolle Frau, tolle Kinder, alles schön.
8: Wir haben beide im Dezember Geburtstag und wir sind beide Schützen.
11: Ja.
8: Du bist ja Deutsch-Türke, das heißt, du bist ja eigentlich Deutscher. Hm. Weil, wie ist das eigentlich mit den Sternzeichen? Haben die für dich irgendeine Bedeutung oder ist das?
11: Nee, also daran, also ich lese mir gerne ab und zu mal was durch, einfach so.
8: Ein Horoskop, wenn drin steht, heute wird ein guter Tag für dich, weil du wirst im Lotto gewinnen und.
11: Ja, ja. Also ab und zu lese ich mir mal was durch, so, aber einfach so, also ich bin da nicht einer dieser Freaks, die komplett dran glauben und ihre Existenz danach ausrichten, so. Hm. Also es gibt ja Leute, die lernen jemanden kennen und wenn das Sternzeichen überhaupt nicht passt, dann lehnen sie diese Person dann auch ab. Hm. Und das sind Freaks, also mit den Menschen kann ich nichts anfangen. Aber ich weiß, dass gewisse Dinge Schützen, dass die schon hier und da ein bisschen
8: stimmen.
11: Wir lieben unsere Freiheiten.
8: Ja.
11: Wir sind geborene Optimisten.
8: Ja.
11: Und wir sind einfach krass geile Typen.
8: Ja. So lassen wir das genau stehen.
11: Ist halt so. Steht genau so, ey, ich gebe nur das wieder, was da drin steht.
8: Ja, das steht so drin. Ja. Und vor allen Dingen stimmt das auch.
11: Ja, ja.
8: Es ist absolute Realität.
11: Ja. Ist so. Ja.
8: Du kommst aus dem Wilden Wedding, ne, ursprünglich?
11: Ja, geboren und aufgewachsen.
8: In Berlin. Wir sind beide Berliner auch noch.
11: Beide sind bei Berliner, wa?
8: Ich bin ja in Osten aufgewachsen und du bist in Westen aufgewachsen, sozusagen.
11: Ich bin Messi, ich bin ein echter Berliner.
8: Ja.
11: Du bist ein Ossi.
8: Aber im Prinzip bist du auch ein Ossi, weil Ostmane war ja dein erstes Programm, ne? Und du hast ja gesagt, du bist also ein türkischer Ossi. Könnte man das so sagen?
11: Wie also wir sind halt 200 Meter hinter die ehemalige Mauer gezogen, Spandau-Starken. Mhm. Da gab es noch Überreste der Mauer und wir sind 200 Meter dahinter gezogen.
8: Also warst du im Osten?
11: Ich war im Osten, klar, ich habe da gelebt. Also ich habe da 10 Jahre gelebt tatsächlich. Mhm. Und dann habe ich ja auch für einen Discounter gearbeitet und mein gesamtes Leben hat sich halt in Klado, Gato, Starken und da halt abgespielt und das halt, oder ein bisschen Falkensee raus noch und das halt Osten.
8: Das ist Osten.
11: Ja, ja.
8: Gibt es Parallelen zwischen dem Ostmanen und dem Ostler?
11: Ja, also es hat mich ein bisschen spießiger gemacht. Es gibt Parallelen, es hat mich ein bisschen spießiger gemacht. Also mein Blick auf die Welt ist schon ein bisschen spießiger geworden. Und also da parkst du in zweiter Reihe.
8: Meckerst du schon, ja?
11: Mecker, ich rufe die Polizei. Ja, ja, also ich bin da. Also, es gibt eine Ordnung, Jens.
8: Ja.
11: Jeder muss sich an diese Ordnung halten.
8: Ja, absolut.
11: Wo kommen wir denn dahin, wenn sich niemand mehr an eine Ordnung hält?
8: Genau. Aber so die preußischen Tugenden sind für dich auch wichtig.
11: Ja, ich bin immer pünktlich.
8: Pünktlichkeit, ja.
11: Pünktlichkeit.
8: Ordnung.
11: Ordnung.
8: Sauberkeit.
11: Sauberkeit, auch wichtig, ja. Aber Hauptaugenmerk ist auf Pünktlichkeit, ist mir sehr, sehr wichtig.
8: Du bist wirklich ein sehr pünktlicher Typ.
11: Ich bin also pünktlicher
8: Typ. Das ist der Wahnsinn. Es gibt kaum Menschen, die so pünktlich sind
11: wie du. Ja, also ich habe, letztens ist mir etwas passiert und ich werde es niemals vergessen. Ich war beim Fußballspiel EM im Stadion und am nächsten Tag hatte ich um 10 Uhr einen Call mit meiner Agentur und mit einer Social Media Beauftragtin. Ich habe es verpennt. Ich bin um 11 Uhr auf, weil ich war halt beim Spiel. Leipzig war es und dann bin ich halt 4 Uhr morgens zurück gewesen. Mhm. Heiser, kaputt und ich hab's verpennt. Mhm. Und ey, ich hab mich 10 Minuten entschuldigt bei allen. Und war mir so unangenehm.
8: Das erste Mal in deinem Leben wahrscheinlich, ja?
11: Also schon. Ich kenne meine Termine und das war mir so unangenehm. Weil diese Leute halt, ich bin halt eine Stunde später aufgestanden und da war alles schon rum. Mhm. Und dann, Osan, wo bist du, Osan? Ich check die Nachrichten. Dann habe ich mich bei allen entschuldigt und Leute, tut mir leid. Und also ich werde das nie vergessen, weil es mir sehr unangenehm war. Weil du musst halt die Zeit deines Gegenübers respektieren.
8: Natürlich.
11: Das ist ein Zeichen von Respekt und von Wertschätzung.
8: Ja, absolut.
11: Ja.
8: Aber vielleicht können wir für alle, die das gar nicht wissen, nochmal erzählen, wie deine Comedy-Karriere damals 2014 begann. Es war nämlich mit dem Hotshot im Quatsch Comedy Club in Berlin, ne?
11: Genau, also mein erster Auftritt damals war im Kuckabura Comedy Club. Nee, in der Scheinbar Varieté, da wo viele angefangen haben, unter anderem Kurt Krömer. Mhm. Und ja, dann zweiter Auftritt war im Kuckabura. In den kleinen Open Stages habe ich erstmal ein bisschen Material geschrieben, zusammengefasst. Und der Hotshot war der erste Wettbewerb, damals die Talentschmiede, an dem ich teilgenommen habe. Und direkt dann auch ins Jahresfinale gekommen, 2014. Leider nicht erster Platz.
8: Weil du gestürzt bist auf der
11: Bühne. Genau, genau. Du hast halt, Jens, man muss halt ehrlich sein, ne?
8: Ja.
11: Ich hatte 6 Minuten und in den ersten Minuten hatte ich das Publikum schon so grandios, die sind ausgerastet, ausgeflippt. Aber dann bin ich aus Versehen gestolpert, umgeknickt, auf mein Knie gefallen. Die Kniescheibe ist halt so ein bisschen raus. Und dann wollten wir die Feuerwehr rufen und dann war aber die Zeit schon um und der Jingle hat ertönt und ich musste runter. Sonst hätte ich gewonnen.
8: Natürlich.
11: Ja, ja, klar.
8: Aber die Geschichte ist natürlich rein ausgedacht, ne?
11: Nein, nein, die ist absolut wahr. Und die ist absolut, nein, natürlich nicht. Also es waren halt einfach bessere da, muss man ehrlich sagen.
8: Wer war denn an dem Tag besser als du?
11: Also viele.
8: Viele?
11: Also nee, das war, ich ja nicht. Das war ja ein grandioses Finale, ne? Wir hatten Enisa Amani, wir hatten Vincent Pfefflin, wir hatten Johnny Armstrong.
8: Der hat, glaube ich, auch gewonnen, Vincent, ne?
11: Vincent hat gewonnen und absolut verdient, ne? Ich habe selten jemanden gesehen, der die Talentschmiede, heute Hotshot, so zum Beben gebracht hat, so zum Kochen gebracht hat. Absoluter Wahnsinn. Und Samuel Sibilski war mit dabei. Und wir hatten wirklich große, große Comedians, Comedians dort.
8: Johnny Armstrong auch natürlich ein großer, der war ja auch schon hier, ne?
11: Ja.
8: Geiler Typ.
11: Und seine Comedy ist ja prädestiniert dafür, solche Läden auf links zu drehen.
8: Ja.
11: Ich bin aufgetreten gegen Giganten.
8: Ja. Sozusagen.
11: Ja.
8: Sag mal, wie ist das heutzutage, wenn du zu Lidl einkaufen gehst?
11: Ja.
8: Du hast ja früher dort an der Kasse gesessen, du hast ja lange Zeit da gearbeitet, deine Ausbildung gemacht, du warst am Ende auch Filialleiter. Das heißt, du hast quasi auch eine richtige Karriere hingelegt, parallel zur Comedy bei Lidl, ne?
11: Genau. Also ich habe 2006 habe ich bei Lidl angefangen, als Verkäufer, dann irgendwann Stellvertreter, irgendwann Filialleiter. Als Stellvertreter noch habe ich parallel angefangen, Comedy zu machen. Dann wurde ich aber irgendwann Filialleiter. Dann dachte ich, okay, gut, das ist ein solider Job, verdienst gut, macht auch Spaß. Aber dann hat das Herz für Comedy einfach mehr geschlagen, stärker geschlagen. Und dann habe ich halt irgendwann mich wieder zurückstufen lassen und habe dann Comedy in Vollzeit betrieben. Lidl hat halt mir eine Menge ermöglicht. Ich habe damals meine erste Frau geheiratet und ich konnte halt durch Lidl meine türkische Hochzeit finanzieren. Und türkische Hochzeiten sind nicht billig.
8: Nein.
11: Und Lidl war halt, also ich habe Lidl nur positiv in Erinnerung. Für mich war es ein toller Arbeitgeber.
8: Und gehst du da immer noch einkaufen heute?
11: Weniger, weil...
8: weil die dich erkennen. Ja, guck mal, unser Kollege ist da.
11: Ja, ja, also ich bin halt so ein bisschen Lidl-Comedian und man weiß es, man kennt es, man kennt die Nummern, die sind ja viral und hoch und runter gespielt worden. Und aber in meiner Nähe ist, in meiner Nähe ist auch ein Lidl, aber ich versuche es zu meiden.
8: nur mit Tarnkappe, ne?
11: Ja, wenn dann. Aber Lidl hat für mich das beste Obstgemüse, immer noch die beste. Ich würde da gerne, also wenn es jetzt mal ein Lidl auf dem Land ist, wo mich niemand kennt, da gehe ich gerne hin. Gerne hin. Bei Lidl einkaufen ist immer ein Vergnügen. Nach wie vor ist drin, immer noch drin.
8: Lisa Feller war bei der Metro.
11: Echt, ja?
8: Ja.
11: Lisa Feller.
8: Hat sie erzählt hier, als sie hier war.
11: Echt, bei der Metro?
8: Ja.
11: Ah, interessant.
8: Es ist der Wahnsinn, oder?
11: Sieht nach einer Prügelei demnächst aus. Backstage, Lisa Feller gegen mich. Und ich glaube mir, die gewinnt.
8: Die ist cool.
11: Ja, die ist cool, Lisa ist super.
8: Du bist auch cool, ihr seid beide cool. Deshalb seid ihr auch beide hier auch regelmäßige Gäste in dieser Sendung.
11: So sieht's aus.
8: Ja. Ich habe eine Frage an dich. Du hast ja damals, als du bei Lidl gearbeitet hast, quasi das Geld verdient für deine türkische Hochzeit.
11: Yeah.
8: Und türkische Hochzeiten, wissen wir ja alle, ist immer eine Hochzeit, wo der Bräutigam danach durch das Geld, das er geschenkt bekommt, von den Gästen sich ein großes Auto kaufen kann. Das ist bei türkischen Hochzeiten.
11: Schön wäre es, aber so ist es leider nicht. Von den Einnahmen wird halt die Hochzeit finanziert, ne? Wenn das Geld vorher nicht ausreicht, wird das so gemacht. Bei uns wurde es ein bisschen so gemacht. So, aber normalerweise gehört das Geld dann komplett dem Brautpaar. Ne? Das gehört, das Gold gehört der Braut, das Geld gehört aber dem Brautpaar und das soll die halt die ersten Schritte in der gemeinsamen Existenz erleichtern. Sozusagen. Bei uns war das halt so, vieles haben wir behalten, aber 1.000-2.000 Euro hatten wir noch offen für die Hochzeit. Die haben wir dann abgedrückt und das restliche Geld war dann unseres. Und ja, in diesem speziellen Fall, was aber wirklich nicht die Norm ist, haben meine Ex-Frau und ich uns damals einen Golf 4 gekauft. Ja, für 5.500 Euro einen schönen zitronengelben Golf 4 haben wir uns gekauft.
8: Guck mal an.
11: Ja,
8: ne?
11: Ja.
8: Aber es ist mittlerweile auch deine Ex-Frau, also die Ehe hat es nicht ausgehalten.
11: Nee, aber also im beidseitigen Einvernehmen getrennt. Und jetzt mit einer deutschen Frau. Und mein Sohn ist halb deutsch, halb türkisch. Und das ist für mich mein nächstes Comedy-Programm.
8: Das kann ich mir gut vorstellen. Deutscher Name oder türkischer Name?
11: Naja, beides. Also
8: sowohl als
11: so einen kosmopolitischen Namen,
8: ja.
11: Der überall auf der Welt, wir haben ihn Malik genannt. Es gibt ja auch den Sänger.
8: Malik Harris.
11: Genau, es gibt auch Malik Zayn und so. Und Malik war für mich so ein Name, der geht halt in, passt halt, weil ich hatte Probleme mit meinem Namen. Mein Name ist ja eigentlich Oğuzhan. Und das ist dieser türkische Buchstabe, dieses G mit einem Strich drüber.
8: Strich drüber, ne?
11: Und in der Grundschule Oğuzhan, Ögüçhan, Ökzan, Oğuzhan. Und ich habe irgendwann gesagt, auch als Künstler, komm, wir machen Oğuzhan, O-S-A-N, Oğuzhan. Und dann ist fein, niemand hat mehr Probleme mit dem Namen. Und ich wollte das für meinen Sohn nicht.
8: Und nachdem du weg warst bei Lidl, ging ja deine Karriere los. Ostmane war, glaube ich, das erste Programm.
11: Genau, Ostmane, Integration gelungen war das erste Programm. Da habe ich halt ein bisschen thematisiert, auch was das ostdeutsche Leben ein bisschen aus mir gemacht hat. Mhm. Und da, die war biografisch, autobiografischer, diese Show. Die habe ich halt abgespielt. Naja, es waren wenig Leute da, weil mich damals auch nicht viele kannten. Wenig Leute waren da, aber hey, ich habe mein Bestes gegeben, ich hatte Spaß und die Leute, die da waren, waren halt auch genau die richtigen, mit denen hatte ich Spaß. Ja, und dann ging das zweite Programm los. Damals Arbeitstitel Schublade kaputt.
8: Wurde aber geändert.
11: Ne? Wurde geändert von mir. Dann haben wir es gut, dass du fragst, genannt. Dieses Programm wurde unterbrochen von Corona und ging halt einfach 4 Jahre lang. Nee, also es ging 5 Jahre lang, weil halt unterbrochen von Corona. Und jetzt mein drittes Programm
8: aus Prinzip.
11: Prinzip.
8: Ja. Auch geiler Name. Aus Prinzip schon, ja? Aus genau, Prinzip. Aus Prinzip.
11: Es spiegelt halt meine Identität jetzt gut wieder. Also es ist absolut autobiografisch, absolut authentisch, absolut ehrlich. So wie ich denke, so wie ich fühle, so wie ich die Dinge sehe. Aus Prinzip trifft voll ins Schwarze.
8: Aber ich fand ja das letzte Programm, gut, dass du fragst, auch toll. Und ich meine, dieses große Finale im Tempodrom. Ja, ich meine, du hast vor 10 Jahren vor 12 Leuten gespielt, gefühlt, weißt du?
11: Nee, nicht gefühlt. Es waren 12.
8: Es waren zwölf. Ja, und Tempodrom 2,7, 2,8, das ist natürlich schon ein gewaltiger Unterschied.
11: Ja. Ich realisiere das nicht. Also es ist, viele Leute fragen mich das immer wieder und ich realisiere das nicht. Ich habe eine Sache, Jens, in meinem Leben nicht gelernt oder beziehungsweise ich arbeite daran, ist zu lernen, Dinge zu genießen, Dinge zu realisieren und Spaß zu haben. Also ich habe das nie lernen.
8: Echt nicht?
11: Ich habe das noch nie gelernt. Also ich weiß nicht warum. Manchmal muss ich mich zurücklehnen und einfach mal Revue passieren lassen, was ist da gerade passiert. So, und das habe ich noch nicht gelernt. Also ich arbeite daran. Viele Leute helfen mir, es hinzukriegen, aber noch schaffe ich es nicht.
8: Das ist krass.
11: Es ist seltsam. Ich meine, hätte man mir gesagt, dass vor 5 Jahren, dass ich mal das Tempodrom ausverkaufe mit 2,7.
8: Ja.
11: Ich meine, wir haben tausende Tickets verkauft mit der Tour. Tausende Menschen waren da. So, und ich realisiere das nicht. Ich bin dankbar für jeden Einzelnen, der kommt. Ich wirklich danke für jeden Einzelnen. Ich weiß das zu schätzen, dass ihr euch die Zeit für mich nehmt. Ihr habt Wichtigeres zu tun, ihr habt Wichtiges zu tun, aber ihr kommt und habt Spaß mit mir. Dafür bin ich dankbar. Ich bin immer dankbar. Ich bin demütig, immer dankbar und ich stapel auch immer sehr tief. So, also ich bin da wirklich absolut dankbar, aber realisieren kann ich es noch nicht, ne.
8: Guck mal, ich meine, wenn du dich jetzt auf deinen Schreibtischstuhl setzt und einfach mal dich umblickst in deinem Büro, wo dann die ganzen Comedy-Preise alle hängen, die du schon abgeräumt hast.
11: Ja, sind schon einige.
8: Und dann deine ganzen Fotos von den geilen Auftritten, wo du vor einer Menschenmasse stehst. Das ist schon...
11: Ich kann nur eins mit absoluter Gewissheit sagen. Das, was mir noch genauso viel gibt wie Tag 1, ist, wenn eine neue Nummer funktioniert.
8: Ja.
11: Das ist immer noch dasselbe Gefühl wie am Anfang. Ne? Wenn du mit einer absolut neuen Nummer auf die Bühne gehst und die funktioniert genauso, wie du es dir vorstellst, das gibt mir immer noch genau dasselbe Gefühl wie Tag 1.
8: Gut. Bei mir war Comedian Ozan Yaran und ich empfehle euch unbedingt mal in eine seiner Shows zu gehen. Das ist wirklich geil.
11: Du bist immer herzlich eingeladen. Immer.
8: Ich komm vorbei.
11: Kommst du vorbei?
8: Und ich werde jubeln und ausrasten.
11: Sehr, sehr
8: und
11: gerne.
8: Und mich begeistern lassen von dir.
11: Sehr, sehr gerne.
8: Mein Lieber, alles Gute für dich. Bis zum nächsten Mal.
11: Vielen lieben Dank für die Einladung. Ciao, ciao.
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8: Bei mir ist eine sehr junge, erfolgreiche Bestseller-Autorin, Spiegel-Bestseller-Autorin, Familienpsychologin, Expertin für Familienglück, Speakerin und zweifach Mama. Nina Grimm ist bei mir. Nina, ich freue mich, dass du

0: Seid ihr schön, Nina in Zahlen?
1: Ja.
0: 26 Jahre Ausbildung.
1: Hell yes, das klingt ziemlich crazy,
0: doch,
1: oder?
0: Du bist doch gerade erst kurz über 26. Wie geht ja, denn
1: danke
0: das?
1: Danke für die Blumen. Naja, Studium, postgraduale Studium zur Approbation zur psychologischen Psychotherapeutin. Und da sind wir dann schon, und Schulzeit können wir auch noch als Ausbildung mit dazu zählen. Und da sind wir dann schon schnell bei den fast 30 Jahren.
0: Krass, wolltest du Leuten schon immer in den Kopf gucken? Also Psychologin war schon so ein bisschen Wunschtraum von dir, oder wie war das?
1: Ja, das ist eine witzige Geschichte, wie ich zur Psychologie gekommen bin. Das war tatsächlich eher eine Bauchentscheidung, wenn ich ganz ehrlich bin.
0: Erzähl mal.
1: Ich bin nach dem Abi nach Südamerika gegangen und dank meines guten Abis hatte ich relativ viele Türen offen und ich habe mich damals von A bis Z für alles beworben, also literally von Architektur bis Zahnmedizin.
0: Und breit aufgestellt.
1: Ja, und meine, ich wusste nicht, was ich machen will und habe gedacht, gut, jetzt gehst du erstmal ein Jahr reisen und dann gucke ich, was so zu mir kommt. Und meine Mutter hatte das damals alles für mich verwaltet, was dann so für Zu- und Absagen reinkamen für die Studiengänge. Und Psychologie war das Erste, worüber ich mich gefreut habe. Und da habe ich gedacht, na gut, dann machen wir das.
0: Aber du hattest parallel auch Zahnmedizin und alles andere noch rausgeschickt, ja?
1: Ja, ich hatte mich wirklich, bevor ich nach Südamerika gegangen bin, für alles beworben. Ja. Ich bin jemand, der hat gerne die Optionen offen.
0: Ja gut, aber stell dir mal vor, es hätte der landwirtschaftliche Betrieb zugesagt bei dir um die Ecke. Ja, du kannst bei uns anfangen. Trecker fahren und kannst auch Landwirtin werden.
1: Dafür hatte ich mich tatsächlich nicht beworben, aber hey, wer weiß, vielleicht hätte ich dann Tierpsychologin oder so werden können, hätte ich tiergestützte Therapie gemacht oder so.
0: Also irgendwas mit Human sollte es sein, ja? Das war klar von vornherein, ja?
1: Tatsächlich gar nicht so sehr. Ich habe mich schon auch für Journalismus tatsächlich sehr interessiert.
0: Ach, guck an.
1: Ich habe schon immer gern geschrieben. Mhm. So. Dann fand ich Jura tatsächlich auch interessant. Also Staatsanwältin war auch lange was, womit ich sehr geliebäugelt habe. Mhm. Vielleicht war ich ein bisschen beeinflusst von den damaligen Richtersendungen, die es so im Fernsehen gab. Kannst du dich daran auch noch erinnern?
0: Barbara Salisch?
1: Ja, genau.
0: Linda Salisch im Gerichtssaal.
1: Also ich gehe zumindest davon aus, dass das mit einer der Punkte waren, die zumindest mein Berufsbild davon geprägt haben, ja.
0: Also wenn die oben gelegen hätte, also ja, wenn die juristische Fakultät gesagt hätte, ja, wir nehmen die Nina mal, dann wäre es was anderes geworden.
1: Na, das Ding ist, ich habe ja auch für Jura auch Zusagen bekommen und auch für Medizin und für Architektur und für
0: Innenarchitektur. Die haben sie überall genommen, ja?
1: Also nicht Wahnsinn. Überall, aber für viele Dinge habe ich eine Zusage bekommen und zwar immer so ein aha, aha, mhm, ah ja, mhm, mhm. Und Psychologie war halt so ein hey, cool. Und dann ist das geworden.
0: Du warst früher eine Streberin in der Schule?
1: Nee, überhaupt gar nicht.
0: Ist es zugefallen einfach, ja?
1: Ich war tatsächlich eher so die Punkerin, die dann schon auch so ein Stück weit mit Excel-Tabellen geguckt hat, in welchen Fächern muss ich jetzt gut sein, beziehungsweise in welchen Fächern bin ich gut, was kann ich mir anrechnen lassen, dass ich mein 1er-Abi kriege, und das hat ganz gut funktioniert.
0: Das hat es in der Tat, und mittlerweile ist der zweite Bestseller raus, der heißt, wie ihr euch nicht umbringt, wenn ihr Eltern seid. Und ich falle jetzt mal direkt mit der Tür ins Haus und stelle eine wichtige Frage direkt an die Expertin. Nina, wenn in einer Beziehung die körperliche Nähe fehlt, dann ist es ja oft nur noch eine Interessengemeinschaft anstatt einer Liebesbeziehung, oder?
1: Ja, ist immer die Frage, was ist Henne und was ist Ei? Also es gibt auf jeden Fall eine sogenannte Korrelation, also einen statistischen Zusammenhang, dass in glücklichen Beziehungen mehr Sexualität stattfindet und andersrum, also dass unglückliche Paare weniger Sex haben. Aber was ist Henne, was ist Ei, ist nicht wirklich geklärt. Auf jeden Fall habe ich in meiner eigenen Studie, die ich im Rahmen der Buchrecherche durchgeführt habe, festgestellt, dass, da habe ich über 1000 Elternpaare interviewt, und jetzt rate mal, wie viel Prozent sagen, dass sie phasenweise über ein Jahr lang keinen Sex mehr hatten?
0: Ich schätze so knapp 30%.
1: Oh nee, das ist nicht ganz so viel. Aber
0: trotzdem. Ich glaube, dass es eine ganze Menge ist. Also ich kenne tatsächlich Paare, die lange zusammenleben,
1: ja.
0: Und da, wenn man mal so zwei Gläser Wein getrunken hat, dann höre ich ab und zu mal raus, ja, Weihnachten ist öfter, weißt du?
1: Ja, also es waren 18%. Was ich schon, also für ein Jahr, also ich meine, sind 12 Monate, das ist schon lang.
0: Das ist wirklich sehr lang, ja.
1: Also laut International Classification of Diseases, eine sexuelle Funktionsstörung.
0: Ist es dann, ja?
1: Ja.
0: Woran liegt das?
1: Naja, die Gründe dafür sind natürlich individuell und vielfältig, das kann man schwer pauschal sagen. Aber ich denke, was auf jeden Fall mit reinspielt, ist der enorme Stress, unter den Elternpaaren stehen. Und dann ist Sex auf jeden Fall auch wirklich was, was man sich abgewöhnen kann. Also wenig Sex führt einfach zu noch weniger Sex. Wenn du selten Sex hast, hast du automatisch irgendwann auch weniger Lust. Das sind rein biologische Prozesse, die da stattfinden. Und deswegen lade ich meine Paare immer so ein Stück weit ein, sportlich zu betrachten und das nach dem Nike-Slogan zu tun. Just do it.
0: Ja,
1: Absolut. Just do it. Und also vor allem auch diese überhöhten Ansprüche rauszunehmen, die

0: drum so aufgebauscht werden, sondern sich wirklich beginnen, Hauptsache wieder körperlich zu begegnen. Das muss ja gar nicht immer der YouPorn-like Sex sein, ja, der irgendwie ganz viel mit Performance und Gestöhn und Gedöns und Ejakulation und Hand- und Blowjob sein muss, sondern es ist ja schon super viel gewonnen, wenn wir uns beginnen, als Paar einfach wieder körperlich zu begegnen, uns zu umarmen, uns nah zu sein, uns zu streicheln, uns körperlich wieder zu begegnen. Das ist das, was wichtig ist.
1: Du verordnest also Sex quasi, ja? Es gibt leider kein Rezept, 10-mal Sex. Hier, bitteschön, habe ich euch verordnet. Macht das jetzt mal. Wenn ihr das gemacht habt, geht's euch besser.
0: Na doch, tatsächlich lade ich genau dazu ein. Ja. Ich lade immer, also gerade wenn so lange kein Sex mehr da war, schicke ich meine Paare mit dem Sexperiment nach Hause. Ein Wochenende, jeden Tag Sex. Und an dem Wochenende ist es erlaubt, die Kinder mit einer großen Tüte Chips vorm Fernseher zu parken und einen Babysitter zu engagieren, dass ihr vögeln könnt. Weil irgendwann muss das Eis wieder gebrochen werden und man muss irgendwann diesen Schritt ins kalte Wasser auch wieder gehen, damit man sich wieder näher kommt.
1: Dann gibt es ja Frauen, die sagen, ich habe das verlernt. Mhm. Keine Ahnung, wie das geht. Außerdem fühle ich mich nicht mehr so schön nach der Geburt des Kindes. Ich will gar nicht. Was sagst du denen?
0: Na, an der Stelle würde ich jetzt natürlich erstmal gucken, was sie braucht, damit sie sich hingeben kann und was für sie körperliche Begegnung auch interessant macht. Nochmal, es muss ja nicht gleich Penetration und Ejakulation und so weiter sein. Also in dem Fall würde ich sie jetzt fragen, was würde dir denn gefallen? Welche Form von körperlicher Nähe kannst du gerade noch zulassen? Was würde dir Spaß machen? Worauf hättest du Lust? Und wenn das erstmal nur die Fußmassage ist oder 10 Minuten nackt miteinander im Bett liegen, ohne den Anspruch zu haben, dass danach irgendwie großartig was weiter folgen muss, dann ist es halt erstmal das. Und das ist okay. Und das Spannende ist, dass wenn vor allem Seiten der Männer tatsächlich der Druck rausgenommen wird, dass das oberste Ziel von Sexualität der Orgasmus ist und das immer so ein gefühltes darauf hinarbeiten ist, dass wenn der Druck rausgenommen wird und wirklich von beiden Seiten wieder der Hauptfokus darauf gelegt wird, dass wir uns einfach körperlich begegnen, dass da der Fokus drauf liegt, dass sich zwei Körper nahe kommen und dass wir einander genießen dürfen, ohne dass es irgendwie weitergehen muss, ohne dass irgendwelche Ideen bestehen, okay, wenn du mich jetzt an der Stelle küsst, dann bedeutet das, dann willst du wieder dieses und jenes und wir sind sofort in der Zukunft und weg von dem, was jetzt gerade vielleicht sogar noch schön ist. Und das entspannt total und ist vor allem für die Frauen eine Steilvorlage dafür, Sexualität auch wieder genießen zu können.
1: Du siehst, ich halte den Kopf schräg. Das ist immer, wenn ich interessiert bin und zuhöre. Ich finde das ja echt spannend. Ich habe aber schon andere Dinge gehört in Beziehungen zum Beispiel, wo Frauen oder Männer gesagt haben, mein Partner oder meine Partnerin haben sich so verändert. Die sind dick geworden oder sie wirken ungepflegt oder irgendwelche Dinge, die auch dazu führen, dass man keinen Sex hat. Was sagst du denn solchen Paaren?
0: Also wenn es um Körperhygiene geht, finde ich es wichtig, dass wir das würdevoll ansprechen. Dass wir sagen, was brauche ich von dir, damit ich mich von dir auch angezogen fühle? Ja, das finde ich wichtig, damit man einfach auch Lust aneinander haben kann. Wenn es jetzt um Körpergewicht geht, finde ich das ehrlich gesagt grenzwertig. Weil manchmal kann man ja auch nichts dafür. Ja, gerade wenn man jetzt hormonelle Umstellungen bei Frauen durch Geburten, Schwangerschaften, Stillzeiten und so weiter. Da würde ich dann eher mit der Person drauf gucken, welche Partien dieses Menschen findest du schön? Und kannst du die Schönheit in der Speckrolle vielleicht nicht doch auch wieder sehen? Also da würde ich dann eher hier ansetzen.
1: Mhm. Viele Paare haben ja auch das Problem, dass sie sagen, wir können ja gar nicht, weil wir haben gar keine Zeit. Wir haben das zu tun, wir haben Arbeit, wir haben, weiß ich nicht, Hobbys, wir haben Freunde, wir haben die Kinder, wir haben die Wohnung, wir haben das Haus, den Garten.
0: Lass ich nicht durchgehen.
1: Wann sollten wir es denn überhaupt machen? Wir haben doch gar keine Zeit und zwischendurch müssen wir auch noch irgendwann schlafen.
0: Ja, Zeit haben wir nie, es sei denn, wir nehmen sie uns. Lass ich nicht durchgehen, das sind Ausreden. Wir haben nie Zeit, für irgendetwas, es sei denn, wir machen es zur Priorität. Und deswegen ist es extrem wichtig, dass wir uns vor Augen führen, dass sowas wie Sexualität, Intimität, körperliche Nähe mehr ist als irgendwie eine gute Idee, sondern eine total wichtige Komponente von einer glücklichen Beziehung. Und wir müssen beginnen, dem einen Stellenwert zuzuschreiben und dürfen uns dafür Termine legen und blocken. Das muss geplant werden. Das ist für viele, dass sie sich denken, ja, das ist doch irgendwie auch total unromantisch und unsexy, wenn wir das irgendwie planen und dann auf Knopfdruck sexy. Ist aber auch eine Frage der Perspektive. Kann auch heiß sein, wenn es im Kalender steht.
1: Liebe Schwiegereltern, wir brauchen euch mal als Vertretung, also quasi als Babysitter für die nächsten 4 Stunden. Das sind unsere 4 Stunden, da lassen wir es mal richtig krachen.
0: Bitte, genau so sollte es
1: Wenn die Schwiegereltern
0: passieren.
1: Sagen, gute Idee, hätten wir damals auch machen sollen.
0: Ja, absolut. Ich meine, wer nimmt einem das übel? Das macht doch jeder irgendwie gern, oder?
1: Das stimmt, ja.
0: Ja, also erstmal die Idee loslassen, es muss Samstagabend nach einem Glas Wein im Kerzenlicht passieren. Verabschiedet euch von diesen Ideen. Das sind alles Konditionierungen, die gar nicht sein müssen. Ihr könnt eure Kinder an einem Sonntagnachmittag mit einer befreundeten Familie auf den Spielplatz schicken und auch untertags im Hellen miteinander vögeln. Macht auch Spaß.
1: Lassen wir mal so stehen. Ausrufezeichen. Bei vielen ist es ja so, das Kind ist da, wird geboren, die Freude ist riesig und der Sex ist weg.
0: Sexuelle Unlust nach Geburt bei Frauen hat erstmal super viel auch mit der Geburtserfahrung zu tun. Also gerade Frauen, die im schlimmsten Fall vielleicht sogar Gewalt unter der Geburt erfahren mussten, was leider nicht selten passiert.
1: Echt, ja.
0: Ja. Das ist eine körperliche Traumatisierung. Das müssen wir uns vor Augen führen, ja, die da passiert. Und das braucht Zeit, bis das integriert ist und auch verarbeitet ist. Und da braucht es vor allem sehr respektvolle und geduldige und wertschätzende Männer, um das gut zu begleiten. Und auch die biologischen Veränderungen spielen da nicht unbedingt in die Karten. Ja, also gerade wenn man stillt, gibt es einfach hormonelle Umstellungen, die tatsächlich Lustempfinden reduzieren. Dann kommt bei Frauen häufig noch mit dazu, dass die häufig schon so satt sind mit körperlicher Berührung, weil sie ja den ganzen Tag das Baby haben, die stillen, die tragen das, ne? Also die sind so viel in Körperkontakt mit einem anderen Lebewesen, dass es da ganz häufig einfach so dieser Wunsch ist, oh, am Abend einfach zu duschen und ins Bett zu gehen und den Körper für ein paar Stunden oder ein paar Minuten zumindest für sich zu haben. Mhm. Was ich erstmal total wichtig finde, ist, dass alle Beziehungsbedürfnisse und auch alle körperlichen Bedürfnisse erstmal richtig sind. Also wenn da meistens ein Part ist, die sagt so, hey, ich fühle mich noch nicht danach, ich habe darauf noch keine Lust. Und auf der anderen Seite aber jemand sagt, ja, aber ich schon. So, dann ist das erstmal beides okay und beides berechtigt. Und was es jetzt viel mehr braucht, als zu sagen, so, ja, aber jetzt sind ja 3 Monate rum, jetzt sollte ich, ja, das ist jetzt nicht mehr in Ordnung, dass du keine Lust mehr hast, jetzt müssen wir langsam mal wieder. Das bringt ja nichts. Deswegen würde ich jetzt mit diesem Mann erstmal gucken, okay, wie kannst du auf deine körperlichen Kosten kommen, ohne dass du so abhängig bist von ihr und ohne dass du sie jetzt zwangsläufig betrügen musst. Da gibt's ja auch Mittel und Wege. Und dann würde ich mit dieser Frau gucken, zu sagen, okay, was brauchst du, dass du Lust empfinden kannst? Was würde dir Spaß machen? Bis zu welchem Grad ist es für dich gut? Und sich darauf basierend langsam wieder anzunähern.
1: Wie ihr euch nicht umbringt, wenn ihr Eltern seid, so heißt der Bestseller von Nina Grimm. Den könnt ihr in aller Ruhe lesen bzw. euch vorlesen lassen. Gibt's auch als Hörbuch. Und unseren kompletten Podcast, den findet ihr überall dort, wo es Podcast gibt, unter BB Radio Mitternachtstalk. Weitere Infos gibt's auch im Internet unter ninagrimm.de und natürlich gibt's sich auch bei Instagram unter
0: @nina.familienpsychologie.
1: Bei mir war Nina Grimm, Spiegel-Bestseller-Autorin, Familienpsychologin, Speakerin, Zweifachmama und Expertin für Familienglück.
0: Aho.
1: Nina, ich wünsche dir alles Gute und wir sehen uns bei Gelegenheit zu einem weiteren sehr interessanten Gespräch hier in diesem Studio.
0: So gerne. Vielen Dank für das tolle Gespräch, Jens.
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3: Mit Alexander Kanja. Guten Morgen. In Schönefeld öffnet die ILA am Wochenende für alle. Zehntausende Besucher werden erwartet. Was es alles zu sehen gibt, weiß mein Kollege Nils Olaf Setzepfand.
4: Vom A380 bis hin zum Kampfjet, vom Rettungshubschrauber bis zur Transportmaschine. Über 100 Fluggeräte können aus nächster Nähe bestaunt werden. Über dem Gelände zeigen Piloten ihre atemberaubenden Übungen in Abfangjägern. Es wird also wieder viel geboten.
3: Wer im Berliner Südosten auf die S-Bahn angewiesen ist, muss jetzt sehr stark sein. Mehr als 3 Wochen lang wird die Strecke zwischen Baumschulenweg und Grünau sowie Spindlersfeld und Altklinike gesperrt. Ersatzweise fahren Busse. Für Besucher der ILA gibt es vom VBB Sonderzüge der ODEC.
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5: Beim Strom der Zukunft fühlt sich die Lausitz gerade abgehängt. Im Bundestag wird ein neues Kraftwerksgesetz beraten. Aus Sicht der LEAG würde das Fördergeld vor allem in den Süden fließen. Deshalb fordert das Unternehmen, dass auch die Lausitz berücksichtigt wird. Patricia Woschny, BB Radio Lokalstudio Niederlausitz in Cottbus.
6: In der Prignitz gibt es weiter Streit um neue Flächen für Windräder. Vor der Regionalversammlung am Dienstag in Küritz ist wieder der nächste Protest geplant. Dabei geht es um den neuen Regionalplan für die Windenergie. Umstritten ist auch, ob bestehende Windradflächen mitgezählt werden. Benedikt Maurer, BB Radio Prignitz.
7: In Eberswalde stehen beim Christopher Street Day diesen Samstag Vielfalt und Toleranz im Fokus. Rechtsextremisten aber planen eine Gegenveranstaltung. Die Gruppe Deutsche Patrioten voran. Die Polizei will Störungen verhindern und ist mit vielen Kräften im Einsatz. Der CSD-Zug zieht vom Bahnhof zum Markt. Hier gibt es den großen Familienbündnis-Parcours, ein Sommerfest der Gemeinschaftsinitiative. Klarer Himmel, Lokalstudio Nordost in Eberswalde.
8: Die Apothekenreform ist durch. Der Bundesrat hat dem Gesetz zugestimmt. Demnach können wir künftig in Apotheken mehr Leistungen wie Impfungen, Vorsorge und Tests bekommen. Diabetes, Herz-Kreislauf-Erkrankungen und Raucherentwöhnung. Für solche Untersuchungen braucht man nicht mehr zum Arzt. Neben Grippe- und Corona-Impfungen darf jetzt auch zum Beispiel gegen Tetanus geimpft werden. Außerdem dürfen Medikamente, die regelmäßig eingenommen werden, auch ohne Rezept abgegeben werden. Rentnerinnen und Rentner bekommen mehr Geld. Zum 1. Juli werden die Renten um gut 4% angehoben. Das hat der Bundesrat beschlossen. Für eine Standardrente bei durchschnittlichem Verdienst gibt es knapp 80 Euro mehr im Monat. Elon Musk ist der erste Billionär der Welt. Sein Vermögen liegt bei 1,1 Billionen Dollar. Das meiste Vermögen stammt aus seiner Weltraumfirma SpaceX, die jetzt an die Börse gegangen ist. Der SpaceX-Börsengang zählt zu den größten Aktienstarts der Börsengeschichte. 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
1: Einer unserer besten deutschen Schauspieler ist bei mir. Alexander Schubert, herzlich willkommen.
9: Oh, herzlich willkommen, vielen Dank.
1: Normalerweise hätten wir uns schon viel früher treffen müssen, denn du bist Potsdamer.
9: Ja, absolut. Warum ist das nicht vorher passiert?
1: Ja, stimmt. Ja. Warum eigentlich nicht? Es waren alle schon da.
9: Jetzt bin ich da.
1: Und wir haben hoffentlich ein bisschen Zeit, um über deine interessante Geschichte zu reden.
9: Sehr gern, ja.
1: Du kommst ja aus einer Schauspielerfamilie. War es klar, dass du auch Schauspieler werden musst?
9: Muss nicht. Aber es ist natürlich sicherlich so, dass du, wenn du dich als Kind orientierst und dich mit der Frage gegenüber siehst, was du mal werden willst in deinem Leben, dann guckst du natürlich, was die Eltern machen. Und dann guckst du, ob das eventuell auch was für dich sein könnte. Also wenn mein Vater Bäcker gewesen wäre, wäre sicherlich auch die Option gewesen, diesen Bäckerladen zu übernehmen. So ist es die Schauspielerei gewesen. Und es hat aber auch ein bisschen gedauert, bis ich mich dazu durchringen konnte, das dann auch tatsächlich zu tun. Es war nicht mein erster Wunsch. Ich habe vorher was anderes gelernt und bin erst auf den zweiten Bildungsweg sozusagen zu diesem Job gekommen.
1: Du warst Filmausstatter?
9: Ja, ich habe hier im DEFA-Studio Stuckateur gelernt. Hm? Filmausstatter habe ich ein bisschen gearbeitet, nicht der Rede wert. Letztendlich habe ich im Dekorationsbau gelernt und habe die Kulissen von den DEFA-Filmen gebaut.
1: Jetzt hast du Kulissen gebaut damals und ist da der Wunsch entstanden, das auch mal ein bisschen intensiver zu machen, und hast du festgestellt, dass du das Talent dazu besitzt?
9: Na, ich habe mit 17 meinen ersten Film gedreht, und nachdem ich das gemacht habe, haben mir viele gesagt, dass sie da Talent sehen und dass sie das eine gute Idee fänden, wenn ich das auch machen würde. Es war schon eine Performance, die man von einem 17-Jährigen zu erwarten hat, aber eben auch nur das.
1: Jeder träumt von einem Pferd.
9: So ist es. Ja, geiler Titel.
1: Dann warst du an der Hochschule für Film und Fernsehen in Babelsberg, das heißt, du musstest auch gar nicht weit weg.
9: Naja, war ein bisschen Glück dabei. Ich wollte ja Schauspiel studieren und hatte ein Augenmerk schon auf die Filmschauspielerei. Das ist ein Unterschied, das wusste ich damals schon, dass es einen Unterschied gibt zwischen dem Schauspiel beim Film und dem Schauspiel auf einer Bühne. Und deshalb wollte ich mich an einer Filmhochschule bewerben. Da gab es nur zwei Möglichkeiten, entweder München oder Babelsberg. So, und dann habe ich mich natürlich erstmal in Babelsberg beworben und bin genommen worden.
1: Und das lustige Fach hat dir von Anfang an gut gelegen? Weil du bist ja unter den Comedy-Schauspielern so einer der Besten, die ich kenne.
9: Vielen Dank. Aber ich bin ein großer Tragöde. Ich wollte den Hamlet spielen und ich wollte an Richard III. Ran. So, also weil es ist schon, ich bin nicht mit dem Vorsatz hingegangen, ich werde jetzt ein lustiger Typ. Es hat sich dann einfach herauskristallisiert, dass, wenn ich in lustigen Sachen spiele, nicht so schlecht bin. Und es ist dann auch immer so, wenn man dann auf dem Markt ist, man wird tendenziell auch immer für das wieder gebucht, mit was man schon Erfolg hatte. Und es ist in Deutschland echt schwer, die Seiten zu wechseln. Insbesondere, wenn man vom Comedy-Fach kommt, ins dramatische Fach zu wechseln, das möchte der Zuschauer nicht so gern sehen, weil er ist doch immer so lustig. Andersrum funktioniert es ein bisschen besser, wenn man einen Tatortkommissar mal in einer heiteren Rolle sieht oder so, das ist ganz angenehm, aber der Weg, dass man als Schauspieler und Künstler dann letztendlich auch versucht, den künstlerischen Fächer möglichst breit zu halten. Letztendlich gilt meine Liebe nach wie vor dem Film, und ich habe weiterhin Lust, Filme zu drehen, aber ich vermisse auch ein bisschen den direkten Kontakt, den man zum Publikum hat. Das habe ich ein bisschen in der Heute-Show, weil wir da vor Live-Publikum aufzeichnen. Das ist schon immer wieder ganz schön, wenn man eine direkte Reaktion bekommt, weil sonst, wenn man am Set ist, man dreht irgendwo, kurbelt irgendwas in den Kasten rein, und ein halbes, dreiviertel Jahr später sieht man es dann und hofft, dass das, was man damals gemacht hat, irgendwie lustig geworden ist oder eben dramatisch oder was auch immer die Aufgabe war.
1: Über die Heute-Show werden wir gleich nochmal ausführlich reden, aber deine erste Bekanntheit hast du 2008 gehabt, glaube ich.
9: Ja.
1: Das war aber auch gleich eine Sketch-Geschichte.
9: Genau, ich habe vorher mich schon so ein bisschen hochgedient, sage ich mal, als Supporting Roles für verschiedene andere Comedy-Formate und dann habe ich die Chance bekommen, so ein bisschen mich in die erste Reihe zu stellen, in die Hauptrollenreihe und da haben wir eine Sketch-Comedy auch für Sat.1 produziert, ja.
1: Und du hast schon diverse Comedy-Preise bei dir in der Glasvitrine zu stehen.
9: Ja, ein bisschen, ja.
1: Auch wieder so ein Tiefstapler. Mann. Kannst du doch stolz drauf sein. Ich meine, du hast die 4 Jahre in Folge gab es den Preis, glaube ich. Ne?
9: Ja, ja. Gut, aber die Tiefstapelei, letztendlich hat das Format jeweils immer die Preise bekommen. Also die Heute-Show und die Sketchistry waren es, die Preise bekommen haben. Und ich, mein Part ist eben nur ein Part davon. Ich bin noch nicht ausgezeichnet worden als bester Schauspieler, wo ein Preis nur für mich ist. Wenn ich den kriege, dann hau ich auf die Kacke.
1: Wir reden mal so ein bisschen über die Heute-Show. Albrecht Humboldt ist ja Außenreporter, der immer sehr witzige Sachen macht. Ich finde das ja sehr geil. Wie bist du einfach in die Heute-Show geraten?
9: Ja, damals kam die Anfrage und ich sollte da ursprünglich mit meinem Klarnamen als Alexander Schubert dort auftreten. Mhm. Und das war so ein bisschen schwierig, weil ich bin kein Kabarettist. Ich bin nicht so zu Hause in der politischen Welt und bin, glaube ich, auch nicht so dafür geeignet, politische Kommentare abzugeben, die direkt mit meinem Namen verbunden wären. Deswegen hat man sich dann darauf geeinigt, dass ich eine Figur spiele. Und dann haben wir uns überlegt, was kann es sein? Und wir haben uns überlegt, okay, in der Regel sind Kabarettsendungen ja immer linksorientiert und sehr intellektuell und sehr humorvoll. Also suchen wir uns doch mal das, was am weitesten davon entfernt ist, nämlich wir suchen eins, der tendenziell ein bisschen in der rechten Ecke steht und gar keinen Humor hat. Das hat ganz gut funktioniert.
1: Wenn du jetzt andere Rollen spielst zwischendurch, dann musst du ja den Albrecht Humboldt verlassen, musst dich da rausdenken aus diesem Charakter und dich in einen anderen Charakter reindenken. Wie schwer fällt dir das?
9: Ist total easy. Den Albrecht Humboldt, den habe ich jetzt im Laufe der letzten Jahre derart verinnerlicht, dass es mich keine Mühe kostet, da reinzurutschen und wieder rauszukommen. Und das gilt auch für alle anderen Rollen. Die Erarbeitung der Rolle ist das, was Arbeit kostet. Wenn man sie dann hat, dann ist es letztendlich auch das Handwerk, was man braucht, um relativ schnell rein und rauszukommen. Sonst wird man ja paranoid und bescheuert. Also man muss ja, wenn der Dreh vorbei ist, wieder ins tägliche Leben zurück. Und für die geistige Hygiene ist das extrem wichtig.
1: Für die geistige Hygiene ist gut. Du hast gesagt, du bist kein Kabarettist, aber ich kann mir das durchaus vorstellen.
9: Also ich kann mir grundsätzlich alles vorstellen, aber es ist so, dass man gute Autoren braucht, um ein gutes Kabarettprogramm auf die Bühne zu stellen. Und man braucht extremes Wissen über das, was man redet. Mhm. Es gibt so eine Regel, verlass dich auf das, was du kannst. Und auf der politischen Bühne bin ich nicht so zu Hause, dass ich darüber Witze machen könnte. Man muss wirklich irgendwo in seinem Thema zu Hause sein, um sich frei bewegen zu können. Und da ist politisches Kabarett nicht so mein Ding. Aber grundsätzlich auf der Bühne zu sein und ein Soloprogramm zu geben, ist jetzt nicht so weit weg. Aber ich habe auch in den letzten Jahren so viel anderes zu tun, dass das noch nie eine Option war, das eventuell zu machen.
1: Wenn ich mir anschaue, was du bisher gespielt hast, also die verschiedenen Sokos, da war Wismar, Köln, Leipzig mit dabei, Großstadtrevier, Tatort, Bulli-Parade warst du. Also da ist ja das komplette Spektrum abgebildet.
9: Ja, das ist ja das Schöne daran. Das ist das, wo sagen wir mal, der Künstler in einem frohlockt, weil er sich sehr breit aufstellen kann und alles versuchen kann und sich ausprobieren kann, also mit einer super breiten Range eintreten kann. Die größeren Sachen sind aber natürlich immer im Comedy-Bereich gewesen. Und ich mache das sehr gern. Ich habe da überhaupt gar kein Problem. Ich freue mich darüber, dass das funktioniert, dass die Leute drüber lachen. Sonst würde ich auch die Sachen nicht angeboten bekommen, wenn das nicht funktionieren würde. Und alles ist super.
1: Wie viele Tage in der Woche musst du dich mit der Schauspielerei beschäftigen? Hast du Zeit für andere Sachen zwischendurch?
9: Ich weiß nicht, wie andere Kollegen das machen, aber ich beschäftige mich eigentlich rund um die Uhr mit Schauspielerei, weil es letztendlich darum geht. Ja, es geht darum, dass der Schauspieler ja menschliche Verhaltensweisen wiedergibt. Auf eine komische Art oder auf eine dramatische Art. Deswegen bin ich ein sehr genauer Beobachter und gucke mir die Menschen an, die mich umgeben und überlege bei allen Sachen, ob man sie irgendwie ausnutzen kann, weil die Menschen verhalten sich manchmal, da kommst du alleine nicht drauf. Ich war gestern in Berlin unterwegs und da hat jemand eine Wand angebetet. Keine Ahnung, wie der drauf war, aber es ist wo man denkt, warum macht er das? Und plötzlich fängt man an zu überlegen, was ist das für ein Mensch, wo kann man solche Sachen benutzen? Und deswegen bin ich rund um die Uhr damit eigentlich beschäftigt, wo finde ich was, was mir hilft, meinen Beruf auszuüben.
1: Wir reden über aktuelles Produkt. Die Läusemutter, das kommt aus den Niederlanden. Erzähl mal ein bisschen was darüber, bitte.
9: Die Serie ist eine Adaption aus den Niederlanden, die da sehr erfolgreich gelaufen ist, bis zu 40% Einschaltquote hatte und tatsächlich auch eine gesellschaftliche Diskussion losgetreten hat. Wie bereiten wir unsere Kinder auf unsere Gesellschaft vor? bei allen Befindlichkeiten und allen Kulturen und Religionen und Weltanschauungen. Und wenn man versucht, alle unter einen Hut zu bekommen, wird's einfach schwer.
1: Und du bist der Direktor?
9: Ich bin der Direktor, ja. Ich versuche das ganze Ding von oben ab runter zu managen mit Empathie und Freude und Wohlgefallen.
1: Der Direktor Anton Immelmann ist aber eine ziemliche Lusche.
9: Ja, das würde ich jetzt nicht so sagen. Ja. Ich finde, dass er der beste Chef der Welt ist. Natürlich. Aber er ist immer, wenn es schwierig wird, dann haut er ab. Ja klar, er ist eine Figur, die versucht immer gut dazustehen und immer die Lorbeeren abzugreifen von dem, was passiert, obwohl eigentlich die Lehrer unter ihm den Job machen. Da ist er schon ein bisschen arschig drauf, aber... Wenn man sich in die Figur versetzt, meint er es immer nur gut. Und es ist dann auch schon eine gewisse Tragik da drin, dass er einfach nicht verstanden wird mit dem, was er für Visionen hat und was er glaubt, was gut für alle Menschen auf der Welt ist.
1: Hast du das Drehbuch vorher gelesen, komplett, und hast gesagt, okay, mach ich?
9: Ja klar, ich habe auch natürlich das Original vorher angeguckt. Die Holländer haben da echt stark vorgelegt. Das ist ein wirklich tolles Format und zu Recht auch nicht nur nach Deutschland, sondern in sehr, sehr viele andere Länder auch verkauft worden. Es gibt eine Version in der Türkei, in Belgien, in Russland, glaube ich, Ungarn. Alle haben sich auf dieses Format draufgestürzt, weil es eben sehr, sehr, sehr gut ist und weil diese Probleme auch nicht nur in Deutschland sind, sondern wir haben da ein europäisches Problem und das haben sehr viele Länder auch erkannt. Und das ist einfach geil. Und natürlich lese ich alle Drehbücher vorher, weil man ja schon wissen muss, in welchem Format man sich da aufhält und welchen Humor man bedienen soll. Wir haben ja schon versucht, auch in dem Format ein bisschen was anderes zu machen, als man es möglicherweise aus anderen Sendungen kennt, die man im Fernsehen, die sich mit solchem Thema befassen oder überhaupt die Comedy machen.
1: Ich habe im Vorfeld ja mit den Kollegen in der Redaktion gesprochen und die haben gesagt, wenn Alexander Schubert da ist, dann frag ihn bitte mal unbedingt, wie das mit dem Bart ist.
9: Ja.
1: Der hat ja immer diesen unmöglichen, schlimmen Bart, ja. Auch in verschiedenen Formaten.
9: Ja.
1: Lässt er sich den wachsen oder wird er angeklebt? Ja.
9: Also jetzt bei Läusemutter habe ich ihn mir tatsächlich wachsen lassen. Das ist dann einfach part of the job, sage ich mal, dass man das mitbringt, zumal wenn er wächst. Mhm. Ja, gibt auch Kollegen, da wächst nichts, dann muss man was kleben, aber mir geht's ganz gut. Das macht die Sache auf sehr vielen Ebenen sehr viel einfacher, weil man kann damit spielen, man kann anfassen, man muss nicht eine halbe Stunde früher in der Maske sein. Und das mache ich schon. Wenn es aber jetzt eine Tagesrolle ist irgendwo, dann klebt man gerne mal. Und bei Sketch History zum Beispiel, bei dem Format, da haben wir ja die Outfits am Tag gewechselt. Da wechselt man von Vollbart auf Kinnbart auf Oberlippenbart und da ist dann eben auch alles geklebt.
1: Und ab und zu guckst du mal in den Spiegel und sagst, ja, das würde mir vielleicht im echten Leben auch ganz gut stehen.
9: Ja, blöderweise haben mir viele gesagt, dass dieser Schnurrbart da ganz gut reinpasst in dieses Gesicht. Ich kann nicht verstehen, warum Männer mit Bart im Gesicht ihr ganzes Leben lang verbringen. Ich mochte es nie, habe mich nie richtig dran gewöhnen können und fand es immer ein bisschen lästig und war sehr froh, dass er dann wieder abkam. Aber ich habe schon alle Varianten in meinem Gesicht gesehen, deswegen ich weiß, was geht. Aber privat trage ich es dann doch lieber neutral.
1: Guck mal, zumal wir auch die 80er miterlebt haben.
9: Ja.
1: Das war ja schon mal so eine Modeerscheinung. Hast du in den 80ern so einen Fukuhila Olibar?
9: Ich hatte wir hatten alle sehr, sehr schlimme Frisuren in dieser Zeit. Ganz, ganz schlimm. Ja. Und es kommt wieder. Letztendlich, wenn man sich mal umguckt, der Oberlippenbart ist ja super en vogue gerade. Ja, jeder Zweite hat das Ding. Und der sieht auch, ich fand ihn in den 80er blöder als jetzt, muss ich sagen. Irgendwie habe ich jetzt ein paar Leute gesehen, wo ich dachte, hey, ganz cool.
1: Ja, weil so. Magnum ihn damals,
9: so
1: Magnum heißt er richtig, ja. Weil er, Tom Selleck hat ihn ja damals salonfähig gemacht.
9: Der hat damit angefangen, ja. Also zumindest ist es auch in meiner Erinnerung so, dass der Erste war, wo ich dachte, wow, cooler Typ.
1: Ich bin sehr gespannt, wie das aussieht, wenn du zu unserem nächsten Interview hier erscheinst, ja? Ob du dann vielleicht aus Überzeugung einen Bart mitbringst.
9: Ich glaube nicht, ich kann es mir auch gar nicht leisten, muss ich sagen. Wenn ich privat da ein bisschen Spielball der Leute bin, wenn die der Meinung sind, ich muss mir eine Glatze rasieren, dann rasiere ich mir eine Glatze. Und wenn der Job es erfordert, dass ich mir einen Vollbart wachsen lasse, dann lasse ich mir einen Vollbart wachsen. Das ist Teil des Jobs.
1: Es gibt ja Schauspieler, die werden richtig dick zwischendurch, weil sie eine Rolle eines Dicken spielen müssen. Würdest du auch so 10 Kilo zunehmen oder sowas? Machst du sowas auch?
9: Mittlerweile bin ich, glaube ich, zu alt für so einen Quatsch. Man kennt das eigentlich sehr häufig von amerikanischen Schauspielern und die produzieren einfach anders. Die haben einfach ein halbes Jahr Zeit und noch länger, sich auf eine Rolle vorzubereiten und kriegen es auch noch bezahlt. In Deutschland ist es eher so, dass man relativ kurzfristig, man weiß vielleicht ein halbes Jahr vorher, wann die Drehzeit ist. In der Zeit hat man aber auch noch bestimmt andere Sachen zu tun und die Möglichkeiten, sich einfach ein Jahr freizunehmen, um sich unterzuhungern oder Fett zu fressen, die hat man in der Regel nicht, auch weil es einem nicht bezahlt wird. Deswegen sind die Möglichkeiten da einfach begrenzt. Und ich glaube, sowas kann man gut machen, wenn man jung ist, aber ab einem gewissen Alter stresst das viel mehr und ist dann auch sicherlich ein gesundheitliches Problem, denke ich mal.
1: Nun bist du 1970 geboren, das heißt, man könnte sagen, so ungefähr dein halbes Leben bist du Schauspieler.
9: Ich mache das jetzt seit über 30 Jahren, ja.
1: Ja, das ist unglaublich. Und ja. Du hast so viele Filme schon gedreht. Wenn man sich mal das anguckt, diesen Wikipedia-Eintrag, und das ist ja nur ein Auszug, da steht ja nicht alles drin. Das ist schon so viel, dass das fast gar nicht auf eine Seite passt. Weißt du denn noch, was du alles gespielt hast?
9: Nein, alles weiß ich nicht mehr. Ich bin neulich auf irgendwas angesprochen worden, das habe ich total vergessen. Aber die großen und wichtigen Sachen und alles, was, sagen wir mal, die letzten 15 Jahre passiert ist, das ist noch ganz gut in Erinnerung.
1: Wenn man Alexander Schubert irgendwo verfolgen möchte, wo findet man dich in den sozialen Medien zum Beispiel?
9: Standard, Facebook, Instagram, relativ leicht zu finden.
1: Und eine Internetseite?
9: Also ich glaube, wer mich sucht mit meinem Namen, obwohl es sehr viele Alexander Schuberts gibt, ich bin der Schauspieler. Ich bin nicht der Frauenarzt, nicht der Opernsänger und auch nicht der Musiker, ich bin der Schauspieler.
1: Bis zum nächsten Mal. Tschüssi.
9: Danke, ciao.
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1: Bei mir ist einer der besten Comedians Deutschlands, wie ich finde. Thorsten Behr ist da. Herzlich willkommen.
10: Hallo und moin.
1: Moin, moin. Comedian aus Hamburg, aber deine Wurzeln liegen in Hessen.
10: Hast du vollkommen richtig gesagt, genau. Also ich bin in Hessen geboren, im wunderschönen Rheingau, Rüdesheim am Rhein, sagt vielleicht den Mann.
1: Ja, doch.
10: Rüdesheim.
1: Drosselgas.
10: Und bin dann irgendwann über Köln dann nach Hamburg und bin jetzt schon über 15 Jahre in Hamburg. Ja.
1: Aber du hast beide Dialekte noch perfekt drauf.
10: Ja gut, das Hessische ist halt, also sobald ich in Hessen bin bei meinen Eltern, die wohnen ja noch da oder bei meinen Kumpels, ist ganz vorbei, dann hört man es halt direkt. Ich kann es auch abstellen und kann natürlich auch in Hamburg mich anpassen, sag ich mal. Aber ja, ich habe das beides, ja.
1: Und jetzt hier in der Mitte geht auch halbwegs, ne?
10: Doch, Mitte geht auch.
1: Alles Berlinern und so?
10: Ja, Berlinern, also ich habe ja tatsächlich mal so ein halbes Jahr auch mal gelebt in Berlin und wir haben es versucht. Und ich bin ja super oft in Berlin und auch super gerne, nur mir war es dann am Ende zu groß. Und das ist gar nicht böse gemeint. Ich habe dann irgendwo, wo habe ich in der Neukölln irgendwo gewohnt auf der Ecke. Und ich mag die Berliner, weil die Berliner sind einfach auch immer ehrlich und geradeaus. Das ist, da kriegst du gleich einen so, und wenn du einen Spruch zurückdrückst, dann läuft's.
1: Finde genau. Ich super. Und der große Vorteil ist ja, dass wir Berlin in der Mitte haben und Brandenburg außenrum und dass wir ja beide Bundesländer besenden.
10: Genau.
1: Das ist doch perfekt, oder?
10: Dass ihr einen Senderadius habt, das finde ich jetzt echt, das ist ja riesig. Das ist
1: 250 Kilometer, unglaublich. Und wow. Wir sind ja mit unserer App, die wir haben, auch weltweit zu empfangen. Und wir haben tatsächlich Hörer in den USA, in Kanada, in Italien, sonst wo. Es ist Wahnsinn. Wo
10: Hello to all my friends in America. And falls das jetzt jemand hört.
1: Hast du schon Fans außerhalb Deutschlands?
10: Ja, ich habe tatsächlich, wenn wir USA sagen, schon mal in New York Stand-Up-Comedy probiert.
1: In englischer Sprache?
10: Ja.
1: Und, wie war das?
10: Also das war eine ganz harte Erfahrung, weil mein Englisch ist schon okay, ne, aber für die Bühne brauchst du halt nochmal was ganz anderes, was ja den Stand-Up ausmacht, schlagfertig sein und so. Das kannst du eigentlich nur, wenn du auch die Sprache richtig gut kannst. Und das Problem natürlich in New York ist, da gibt es ja 12 Millionen Shows. Mhm. Und das war aber eine tolle Erfahrung, auch mal da in diese Szene reinzublicken. Hat ganz gut funktioniert, so schlimm war es nicht.
1: Mit deutschen Witzen oder musstest du dich auf den amerikanischen Humor einlassen?
10: Ja, ich habe dann so Dinger gemacht wie, Baseball ist ja ganz groß in New York und die New York Yankees haben zum ersten Mal nicht die Playoff-Qualifikation geschafft und da habe ich dann als Deutscher schon ein bisschen drauf rumgerifft, sage ich mal. Das fanden die geil. Da hatte ich es, aber in dem Moment haben sie dann zugehört, wo sie sagen, woher weiß denn der das? Weil ich habe gesagt, ich verstehe euer Spiel nicht. Baseball, ihr geht 8 Tage ins Stadion, sitzt da und geht nie weg. Wir gucken Fußball, 90 Minuten, Ende. Da geht auch kein Deutscher mit Nacho, das interessiert uns alles nicht. Wir wollen das Spiel sehen, Ende. Und das fanden die dann doch schon ziemlich komisch.
1: Wo er noch überall aufgetreten ist, darüber werden wir gleich reden. Aber Thorsten Behr war nicht immer Comedian. Du warst ja früher mal ein sehr erfolgreicher, sehr sportlicher junger Mann.
10: Das ist tatsächlich so. Ich war mal Leichtathlet, heute ist es weder leicht noch Athlet. Und
1: das, ja. Ach komm jetzt,
10: so schlimm. Ja, so schlimm ist es nicht, so aber schlimm. Mittel- und Langstrecke bin ich tatsächlich mal gelaufen. Das mit hessischer Vizemeister über 1500 Meter. Bin auch schon mal einen Marathon gelaufen und das habe ich auch schon von meiner Bucketlist runter, das brauche ich nicht mehr machen.
1: Also bei dir war die Entscheidung entweder Geld verdienen als Profisportler, das geht nur, wenn man gedopt ist, oder als Comedian. Du hast dich für die Comedy-Laufbahn entschieden, obwohl du vorher ja noch die Deutsche Sporthochschule in Köln abgeschlossen hast.
10: Das habe ich tatsächlich geschafft, obwohl ich überhaupt nicht schwimmen und touren kann. Und das ist das Schlimmste, das kannst du dir gar nicht vorstellen. Du kannst alles lernen, Ballsportarten. Wenn du keine Groundbase im Touren und im Schwimmen mitbringst, brauchst du dort eigentlich nicht antreten. Und ich habe so viel geübt im Schwimmen und im Touren. Also ich war wirklich Schwimmlegastheniker, wie mein Dozent immer gesagt hat. Ich habe aber so viel geübt, dass ich es dann irgendwann gekonnt habe.
1: Deshalb musste Thorsten Behr unbedingt kein Spitzensportler, sondern Spitzencomedian werden.
10: Ja, also der Witz war, ich habe bei uns in der hessischen Fasnacht angefangen mit, wie alt war ich denn da, 11, 12 Jahren, so mit Marcel Reich-Ranitzky-Parodien. Ich nehme den Preis nicht an. Ja, konnte ich schon mit 12, geht immer noch.
1: Geht noch.
10: Ist bitte aber nicht mehr aktuell. Und da haben wir angefangen, dann bin ich nach Köln gegangen, habe einfach da mein Sportjournalismusstudium fertig gemacht und habe dann 2006 so die ersten kleinen Erfahrungen gemacht mit einem Format, das nannte sich damals My Comedy Blog. Das war das erste bimediale, das kann man sich heute gar nicht mehr vorstellen, wenn du heute die Handys und so guckst, ne, mit Instagram und so weiter. Und da haben wir fürs Internet Comedy gemacht. Und alle so, ihr Spinner, guckt doch kein Mensch. Ja, wenn das jetzt heute ist, auch egal. Witzigerweise Kollege Ingmar Stadelmann, den kennt man ja auch aus Berlin.
1: Na klar.
10: Natürlich. Der war auch damals mit dabei. Das waren so die ersten Gehversuche, was das Bewegtbild angeht. Und dann habe ich gesagt, komm, du stell dich mal auf eine Bühne und mach mal Stand-up. Und da waren dann echt 12 Mann in Hamburg.
1: Das
10: und
1: war dein erstes Publikum, 12 Mann?
10: 12 Mann und dann waren aber noch 10 aus dem Sender, wo ich damals gearbeitet habe dann, das war dann bei Hamburg 1, ein Regionalsender, der Parallelsender übrigens zu TV Berlin. Und da habe ich einfach 10 Kollegen mitgebracht, wo ich gesagt habe, ihr müsst mich jetzt supporten. Hm. Und das war der große Fehler, weil der erste Auftritt war dann ganz cool, der zweite nicht mehr so, weil da waren die nicht mehr da.
1: Aber ich meine, sowas übt ja ungemein vor so einem kleinen Publikum mal zu Beginn.
10: Also du musst irgendwo starten und du hast in Hamburg hast du 2, 3 Bühnen gehabt, das hat sich mittlerweile alles geändert. In Berlin gibt es jeden Tag 2 bis 3 Open Mics, nennt sich das, Shows, wo du spielen kannst. Ich musste damals in die Scheinbar nach Berlin fahren, um da zu üben. Dann 3 Tage mir irgendein Hostel genommen und habe da dann jeden Abend Show gespielt, um meine Sachen eben weiterzuentwickeln.
1: Auf die Art und Weise konntest du unsere Region aber schon mal ein bisschen kennenlernen, das ist in Ordnung.
10: Absolut.
1: Ganz kurz, bevor wir weiter über die Comedy reden, du bist ja eigentlich auch ein Kollege, ein Radiokollege.
10: Genau, ich war bei diversen Sendern in NRW und auch in Hamburg, habe da kleine Comedy-Formate, habe aber auch ein bisschen Nachrichtensprecher gemacht, habe natürlich Sportreporter live aus dem Stadion, habe damals auch, das war Eishockey, ist natürlich hier mit Eisbären immer auch ein großes Thema. Mhm. Wir waren bei den Kölner Haien, aber da sollte ich eine Live-Reportage vom Eishockey machen und da bin ich echt an meine Grenzen gestoßen. Also wer das wirklich live aus der Halle macht, da ziehe ich heute, also ich habe gar nichts erzählt. Ich habe auch nichts erkannt da unten. Was, alle 3 Sekunden Spielerwechsel. Ich kannte das komplette Team nicht. Ich habe nach 20 Minuten, ich kann nicht mehr. Wahnsinn, was die da liefern.
1: Also hier macht ihr mal keine Gedanken. Wir teilen uns das Sprachpensum ja auf. Wir haben ja viel zu erzählen.
10: Ja.
1: Denn Thorsten Bär, der heute hier ist, als einer der besten Comedians Deutschlands, hat ja auch 2-mal den deutschen Comedy-Preis der NDR, wie hieß der? 2010?
10: NDR Comedy Contest.
1: NDR Comedy Contest.
10: So, das ist ja mit diesen Preisen, wo man mal mitmacht und so. Aber das war schon ganz nett, da 2-mal mitzumachen und das dann auch zu gewinnen. Das sind natürlich immer so Sprungbretter, ne? Und natürlich mit dem Comedy Grand Prix, was ja dann tatsächlich einer der größten Preise in Deutschland ist. Das ist natürlich dann nochmal nach 10 Jahren jetzt auf der Piste, hätte ich beinahe gesagt, nochmal ein sehr gutes Sprungbrett. Und das merke ich natürlich auch.
1: Hast du damals angefangen, dir ein erstes eigenes Programm zu schreiben? Wie war das damals?
10: Also das erste Programm, was ich sozusagen, was heute auch noch Bestandteil meines Programms, geht ja so ein bisschen über meinen Vater. Und das habe ich auf der Fahrt von Hamburg nach Trier, 2008 war das genau, da habe ich das komplett geschrieben einfach. 25 Minuten habe ich mich hingesetzt und habe damals dann beim Trierer Comedy Slam, auch ein kleines, da habe ich, war mein erster oder zweiter, dritter, vierter Auftritt und habe da gleich gewonnen mit diesem, was ich da geschrieben habe, weil das...
1: Über den Schosch,
10: genau, ja. über meine Familie, weil die Geschichten... Die sind so. Da kann ich nur ein bisschen was am Regler tunen. Ansonsten ist das so. Also alle die meine Kumpels, die sagen, Alter, du, das ist ja 1:1. Oder die jetzt meinen Vater kennengelernt, das gibt's doch gar nicht. Da brauche ich überhaupt nicht. Also wenn ich nach Hause fahre, habe ich 2 neue Programme.
1: Ich finde das so witzig. Du hast den handwerklich begabten Vater, du bist handwerklich unbegabt. Ihr habt zusammen ein Haus gebaut.
10: Ja.
1: Und er hat das Ganze immer kommentiert. Und das hat so viel Witz von Hause aus.
10: Das ist auch eine wahre Geschichte. Ich kann gar nichts. Ich mache dann mit einem Kollegen Lampen, der steht auf der Leiter, ist da am Rumschrauben, gibt mir einen Akkuschrauber, halt mal. Ich so, jetzt halt die Fresse. Ich kann aber auch nichts. Ich kann handwerklich, das ist so. Und wenn ich irgendwas probiere oder so, das endet in einem Vollchaos, weil ich auch so ein ungeduldiger Mensch bin. Kennst du so Frisselarbeiten, wo man kann nicht
1: Uhrmacher?
10: Da wäre ich arbeitslos sofort. Also würde ich keine 3 Minuten über diese Uhr gegen die Wand hauen.
1: Mit einem Riesenhammer raufschlagen.
10: Boom, fertig. Und deswegen, wer solche Arbeiten auch kann, wer so fingerfertig ist und so viel Geduld mitbringt und so, auch da, das finde ich ganz toll. Aber für mich wäre das, glaube ich, wirklich das wäre Guantanamo.
1: Thorsten, wer ist bei mir? Comedian? Wenn ich dich so anschaue, ich habe immer das Gefühl, ich habe den jungen Harpe Kerkeling vor mir. Das ist unglaublich. Wie oft haben dich schon Leute darauf angesprochen, dass du mit dem so ein bisschen Ähnlichkeit hast, auch von deiner Art zu sprechen und so.
10: Weißt du Bescheid? Hallo, so schön hier, heute. Sehr oft. Das ist natürlich, also Happe Kerkeling, ich war damals für den Film vorgeschlagen, ich bin da mal weg. Mhm. Und das hat dann der Tatort-Schauspielerkollege, dessen Namen ich vergessen habe, bekommen. Der hat das natürlich auch ganz toll gemacht. Habe ich gedacht, ach Mensch, schade. Und dann war das so, dass ich bei den Wühlmäusen zu einem Festival eingeladen wurde. Den Ehrenpreis hat wer bekommen? Happe Kerkeling. Und es gibt wenige Momente in meinem Leben, wo ich echt nervös bin. Also ich bin auch, wenn ich auf die Bühne gehe, dann bin ich vorbereitet und natürlich habe ich immer eine Grundanspannung, aber dass ich jetzt da zitternd stehe und weiß nicht, was ich machen soll, das gibt's eigentlich nicht mehr. Da war der Moment, als wir alle auf der Bühne standen in den Wühlmäusen, bin ich zu Happe Kerkeling hin, wirklich mit zitternden Händen und habe gesagt, Herr Kerkeling. Und dann sagte er, ach Mensch, Herr Bär, es war sehr schön, was Sie gemacht haben. Ich so, hat er jetzt nicht gesagt, ne? Habe ich gesagt, darf ich Ihnen mal was sagen? Ich mache das Ganze eigentlich nur, weil es Sie gibt. Ich habe das so gefallen. Alles, was Sie gemacht haben, ist für mich einfach ganz, ganz toll. Sie sind eines meiner ganz großen Vorbilder. Dürften wir bitte ein Bild miteinander machen? Da sagt er zu mir, hör jetzt auf, wir machen ein Foto, sonst fange ich an zu heulen. Und das war ein ganz großer Moment für mich. Wenn ich mit ihm nochmal was zusammen machen dürfte, das wäre wirklich toll.
1: Dann drücken wir mal die Daumen, ja, dass das klappt. Aber ansonsten hast du ja eine ganze Menge Leute auch drauf, die du parodierst. Also auch bekannte Menschen, die auch in deinem Programm regelmäßig auftauchen. Hast du so ein paar Leute auch mitgebracht heute?
11: Man muss natürlich sagen, immer wenn man das Thema Nationalmannschaft auch anspricht, das ist natürlich so, ist das was sagen, dass wir im System der Nationalmannschaft natürlich jetzt auch einiges ändern. Wir verjüngen das Ganze. Wir holen einen Andi Brehme wieder zurück. Ein Lothar Matthäus. Mats Hummels ist da schon deutlich zu alt.
1: Der Bundestrainer, ja, der muss natürlich mit rein.
10: Ja, man muss ganz ehrlich sagen, ich bin so hier in Berlin. Ne? Wenn man hier in Berlin ist, es gibt immer diese leckeren Bulettchen. Es gibt die Currywurst mit dieser leckeren Soße, da gibt's die Brötchen. Aber da muss ich sagen, die Portionen sind immer sehr, sehr klein. Aber Berlin, vom Geschmack her. Ich bin ja bei Grill den Händler jetzt 10 Jahre in der Jury. Und was der Spargeltatz an dieser Rach erzählt hat, interessiert mich überhaupt nicht. Berlin, eure Buletten, eure Currywurst, 10 Punkte von mir. Vom Geschmack her einfach lecker, lecker, lecker, lecker.
1: Der Kalli.
10: Ja.
1: Wen gibt's noch so?
11: Ja, hammermäßig geil so heute hier bei BB Radio. Geile Talent, geiler Sender auch so. Also ich muss sagen, von mir habt dann ja Bruce.
12: Guten Tag, toll, jetzt ist halt in der Radio. Ich hab Training, ich hab ein Programm gehört, es ist so nice, es ist so toll. Schaltet bitte ein, es ist wirklich einfach fantastic.
1: Vielen Dank, Dieter, vielen Dank, Bruce Donnell.
13: Ja, alles gut, alles klar. Ja, vielleicht gibt's ja auch noch einen leckeren Eierlikör.
1: Hattest du von Hause aus diese Begabung dafür?
10: Ich hatte tatsächlich, ne, ich konnte als 12-Jähriger konnte schon Inge Meisel. Ist das nicht super, wenn ein 12-Jähriger spricht wie Inge Meisel?
1: Definitiv.
10: Ja.
1: Du hast ja den fetten RTL-Comedy-Preis damals, Grand Prix, gewonnen, 2018. Da war also Ilka Bessin, also Cindy aus Marzahn, in der Jury und Kristall und auch der liebe Martin Rütter. Und da hast du ja komplett abgerissen. Also ich sage mal, für den Herrn Bär läuft's ja jetzt auch nicht so schlecht, oder?
10: Da gibt's eine schöne Geschichte dazu. Ich habe mir ein Jahr vorher, ich hole mal ein bisschen aus, ich habe mir ein Jahr vorher auf der AIDA, also auf dem Schiff, da kann man als Gastkünstler mitfahren und kann immer Shows spielen und das habe ich ganz oft gemacht und habe mir auf einer wunderschönen Karibikreise auf der Bühne vor ungefähr 1000 Leuten die Oberschenkelsehne gerissen. Ja, nicht schön. Ich wusste auch gar nicht, dass man da eine Sehne hat, aber egal. Und dann musste ich da ausgeflogen werden und musste auch Pause machen und da lag ich wirklich auf der Couch und habe gesagt, okay Bär, das war's dann jetzt. Ne? Du hast das hier 10 Jahre probiert, das wird auch nicht mehr, ich hatte auch keinen Antrieb mehr, habe gesagt, komm, was soll das, ey. 2 Wochen später stand ich mit Krücken wieder auf der Bühne, habe aber da in der Zeit viel Zeit gehabt, drüber nachzudenken, was ich eigentlich bisher gemacht habe und habe da auch ein paar Sachen geändert und umgestellt und dann kam die Einladung für das Casting zum Comedy Grand Prix. Ich habe damals nur zu meiner Frau gesagt, ich gewinne. Und sie so, ja, dann bin ich mal gespannt. Ne? Und ich danke da allen nochmal, dass die mir auch die Chance gegeben haben, da mitzumachen. Und die habe ich einfach dann genutzt, habe gesagt, das ist jetzt, ich will nicht sagen, deine letzte Chance, aber einer deiner letzten. Nutz sie einfach und seitdem passiert natürlich auch wieder ein bisschen was mehr.
1: Gut. Dann sagen wir an dieser Stelle, schön, dass du da warst. Thorsten Bär, heute einer der besten Comedians Deutschlands, war bei uns im BB-Radio-Studium. Viel Erfolg muss man dir gar nicht wünschen. Ich meine, hast du ja, oder?
10: Du, alles gut. Also ich nehme immer viel Erfolg gerne an, weil es geht ja alles weiter und die Reise hat erst gerade erst angefangen. Jetzt Blinker links, Vollgas, los geht's.
1: Dann schön, dass du da warst. Bis zum nächsten Mal.
10: Tschüss. Bis zum nächsten Mal. Danke dir. Ciao.
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1: Ich freue mich sehr über meinen heutigen Gast. Es ist einer unserer deutschen Top-Produzenten, DJs. Und er ist eigentlich noch so viel mehr für mich. Er ist eine Legende. Alex Christen ist bei mir.
14: Hallo Jens, danke, dass ich hier sein darf. Ich freue mich.
1: Was viele gar nicht wissen, ist, dass wir eine gemeinsame Geschichte haben. Und die möchten wir jetzt gerne an dieser Stelle, weil wir einfach ausführlich Gelegenheit haben, mal von vorne bis hinten ausrollen. Wir sind nämlich beides DJs und zwar in verschiedenen Teilen Deutschlands aufgewachsen.
14: Ja, genau. Also wir sind Ost und West vereinte DJs, die im Prinzip immer das Gleiche gemacht haben und altersmäßig auch gleich sind und viele Parallelen haben, über die man sprechen kann, die, finde ich, sehr interessant sind.
1: Also du kommst aus Hamburg, ich komme aus Berlin.
14: Genau.
1: Und unsere Passion war es von vornherein, also bei mir ging es los, als ich mit 3 Jahren mein erstes Radio bekommen habe, dass ich gesagt habe, ich muss irgendwas mit Musik machen und mit Musik und Ansagen, also Radiomoderator wäre schon schön. Ja? Wie war es bei dir?
14: Bei mir fing es auch sehr früh an. Mein Vater hat versucht, mir Gitarre beizubringen. Ich bin ja Linkshänder und er Rechtshänder und ich stand dann immer so gegenüber ihm und habe so ein paar Akkorde gelernt und ich bin einfach so über Musik schon sozialisiert worden, dass ich so, ich weiß nicht, ich glaube die erste Platte, die ich hören musste, war dann Heinche und irgendwie hat mich das dann nie losgelassen und ich war dann auch wirklich auch so ein Kind, das sich so eingräbt in Musik und nur Musik hört und ich wollte gar nicht so viele Leute kennenlernen, nee, ich wollte dann lieber irgendwie Kassetten aufnehmen und solche Geschichten. Ja. Also es war schon eine Besessenheit, würde ich es fast nennen, ja.
1: Du hast also auch schon frühzeitig vor dem Radio gesessen und alles mitgeschnitten, was ging, ja?
14: Ja, und das hat immer genervt, dass Wolf Urban dann reingesprochen hat, wenn der Fade kam und dann hat er irgendwas gesagt zum Wetter. Ich, oh Mann, ey, jetzt habe ich nur so ein bisschen. Und man konnte das ja auch nicht ausblenden, sondern das war dann so auf Kassette. Da musste man immer dieses Ende von irgendeiner Moderation holen. Aber Hauptsache ich hatte den Song.
1: Also ich habe die Leute früher gehasst, die beim Radio reingequatscht haben und jetzt bin ich einer von denen, die es gemacht haben.
14: Weißt du? Ich weiß.
1: Es ist schlimm, oder?
14: Es gab ja auch manchmal so Songs, die hatten so eine kurze Atempause, so eine Sekunde nichts und dann hatte einer der Moderatoren immer im Radio gesagt, nicht jetzt auf die Pause-Taste drücken. Und dann habe ich gedacht,
1: ich kill ihn.
14: Warum? Gib mir doch den Song.
1: Am Ende haben wir es aber geschafft, alles mitzuschneiden. Und hast du damals auch raubkopiert, wie verrückt, wenn jemand eine Platte hatte von irgendwas Geilem und das dann irgendwie schnell überspielt auf eine Kassette?
14: Also finanziell war das gar nicht anders möglich. Mein Vater war eben Trucker und meine Mama war Putzfrau. Also wir hatten jetzt nicht die finanziellen Möglichkeiten, irgendwie Platten zu kaufen, sondern ich habe mir die dann irgendwie geliehen. Ich habe mir von irgendjemandem was geliehen, das weiterverliehen an irgendeinen und dafür konnte ich mir die leihen und dann haben wir das irgendwie so hin und her getauscht und dann habe ich das immer recorded und ganz ordentlich sauber gemacht mit so einem Samttuch, die Schallplatten, dass die auch nicht irgendwie danach aussehen, als wenn da meine dicken Finger drauf wären.
1: So ging es bei mir auch los. Ich habe mir immer vom Nachbarn das Zeug geholt, weil der Nachbar hatte damals Westverwandtschaft, die haben immer Platten mitgebracht. Und das war natürlich für uns als Ostkinder war das toll, ne? Dann gab's AC/DC, Neil Young. Die haben wir alle dann schön auf Kassette überspielt und haben es natürlich dann weitergegeben. Also Raubkopie.
14: Von der Raubkopie. Der letzte hatte nur das Rauschen, aber da warst du ja schon sehr privilegiert, dass du diesen Zugang hattest. Das ist natürlich auch großartig. Und das konntest du dann wiederum fürs DJing nutzen, indem man ein Kassetten-DJ war.
1: Mhm. Ja. Genau, wir haben mit Kassetten tatsächlich gespielt damals. So ging's los. Schuldisco. Hast du auch Schuldisco gemacht?
14: Selbstverständlich. Also ich finde Kassettendisco eigentlich auch ganz charmant, weil man muss, dadurch lernt man natürlich auch zu moderieren, weil man muss ja zwischen jedem Song vielleicht eine kleine Geschichte erzählen.
1: Genau.
14: Also hier da vorne auf der Tanzfläche bitte die Handtasche hochnehmen und die Regenjacke ausziehen. Es geht jetzt weiter mit dem Song. Also man hatte dann so einen Flow. Man wusste einfach, was man sagt. Und das, muss ich sagen, hilft mir heute noch.
1: Hast du so angefangen? Als DJ?
14: Ich habe so angefangen mit geringsten Mitteln, also nicht mit Schallplattenspieler, sondern eben auch
1: mit Kassettendecks, genau. Mit
14: Kassettendecks und musste eben, ich hatte auch manchmal eben nur ein Kassettendeck, das heißt Kassette raus, die nächste reinpacken, vorspülen und in der Zeit was erzählen. Also du musst haptisch irgendwas machen und trotzdem die da waren, irgendwie mit Sprache unterhalten. Das ist natürlich ein wunderbares Training. Das hat man zu der Zeit nicht ganz verstanden, aber ich finde, davon profitiert man heute noch.
1: Ja.
14: Also es gibt nicht so viele Dinge, die passieren, die mich dann unbedingt aus dem Schuh hauen, auch wenn ich mal was falsch mache auf der Bühne oder irgendwelche Dinge, die sonst so passieren. Ich habe das meiste habe ich irgendwie dann doch schon so erlebt und glaube, bin ganz gut gewappnet auch gegen Dinge, über die man mit denen man einfach nicht rechnet.
1: Kannst du dich an deine erste Mucke erinnern, die du gemacht hast, an deine erste Veranstaltung, wo du aufgelegt hast als DJ?
14: Also wo ich das erste Mal aufgelegt habe mit Schallplatten, Das war eine schreckliche Erfahrung, weil ich hatte natürlich, man bildet sich musikalisch weiter, man geht aber nicht auf das Publikum ein, sondern ich hatte so meine Ideen, was ich jetzt so an dem Abend spiele. Es war eine Hochzeit und eine Hochzeit ist ja bekanntlich, ja, ist schon Glatteis.
1: Fünf also, Generationen, ne?
14: Fünf Generationen ist ein bisschen Glatteis, dann kommt der Bräutigam. Ich hätte gern den Song, nee, habe ich nicht. Und dann kommt die Braut, ich hätte gern den, ja, auch gerade nicht da. Dann ist die Stimmung schon nicht so geil.
1: Was bist denn du für ein DJ? Das muss man noch haben.
14: Genau, dann kam die Schwiegermutter, die mir erzählt hat, was ich für ein sinnloser Typ bin. Und das habe ich dann auch, also der Abend war wirklich, muss ich sagen, da kann ich mich heute noch für entschuldigen, es war einfach eine wirklich beschissene Hochzeitsmusik. Und davon hatte ich auch schlaflose Nächte. Aber das hat mich natürlich auch dazu konditioniert, dass mir bewusst war, es geht nicht um mich, es geht immer um das Publikum, um die Fans, um die Menschen, die da unten sind. Du bist, du gehörst dazu, aber du kannst nur eine Einheit mit denen bilden. Du kannst nicht dein Ding durchziehen. Das war, glaube ich, ganz lehrreich.
1: 1987 hast du deinen ersten Hit rausgebracht.
14: Ja.
1: Zu der Zeit war ich in Berlin unterwegs, in Ostberlin. Da wurde 750 Jahre Berlin gefeiert und da waren wir quasi an vielen Stellen in der Stadt auf Bühnen und haben als DJs die Leute unterhalten. Und du hast deinen ersten Hit rausgehauen, Drums in Your House.
14: Genau, das war meine erste Schallplatte, die ich da veröffentlicht habe und da war ich auch extrem stolz darauf. Und ich finde, was so schön ist, wenn man naiv neu anfängt mit irgendwas, man hat ja so große Ideen und stellt sich alles Mögliche vor und das verblasst dann auf einmal sofort. Das ist wie so eine Seifenblase, die platzt. Und dann rief mich die Plattenfirma irgendwie so einen Monat später nach der Veröffentlichung an und sagte, ja, wir haben ja noch 1000 Vinyl liegen, wir haben 17 verkauft, was machen wir damit? Willst du die nicht alle haben? Ich habe eine Einzimmerwohnung, ich weiß nicht, wo ich die alle hinpacken. Da können die nicht vernichten, das musst du bezahlen. Und dann musste ich also die Vernichtung der Vinyls auch noch bezahlen, weil das einfach, das war eben der Anfang und war jetzt nicht der durchschlagende Erfolg.
1: Hast du noch eine davon?
14: Ich habe, glaube ich, sogar Hause sogar zwei und leere Hüllen, wo keine Platte drin ist. Ich habe mir so ein paar Hüllen mitgenommen. Das Cover war auch extrem lame.
1: Wollen wir vielleicht an dieser Stelle ganz kurz einen Exkurs wagen? Man kann ja mit deinen Platten richtig Geld verdienen. Das ist nämlich heutzutage eine Wertanlage. Ne? Man kauft sie für einen Preis X und wenn man sie eine Weile liegen lässt, dann wird sie automatisch sehr viel wertvoller durch Verknappung, oder? Ist es so?
14: Ja, das ist so. Mir hat gerade jemand geschickt, dass mein erstes Classical Dance Album 1, glaube ich, auf Vinyl für 129 Euro bei eBay gehandelt wurde, wo ich natürlich denke, Frechheit, gerade 30 gekostet, aber das ist so der Gang der Dinge und dann werden die natürlich noch wertvoller, wenn sie signiert und wenn da eine Geschichte zu ist. Also das freut mich ja, dass das Vinyl irgendwie noch so einen Platz in unserer Gesellschaft hat und einen Wert hat, weil ich finde, Vinyl hat was unheimlich Charmantes. Man kann darin blättern, man kann so ein bisschen lesen, wer da mitmacht. Man hat so ein paar Hintergrundinformationen, die so im Streaming doch verloren gehen und ich mag das auch, eine Schallplatte aufzulegen, dieses Knistern und so, das hat irgendwie was Kaminartiges.
1: Die nächste Gemeinsamkeit, die wir haben, es gibt so Abende, an denen sage ich mir, heute ist ein Vinylabend und dann setze ich mich hin, lege mir eine Platte auf, nehme mir ein schönes Getränk dazu, mache die Tür zu und sage, okay Freunde, jetzt ich, ja, Cover aufmachen, lesen, was drin ist, Booklet, ja, wer hat das komponiert, die Idee dahinter und dann einfach mal das Knistern der Platte hören und eine Platte und die du noch 20 Minuten umdrehst. Ne?
14: Ja, und das ist, glaube ich, für einen selbst auch so ein bisschen wie Urlaub. Das ist einfach eine extrem meditative Sache, die man so macht und es ist gut für die Seele. Also ich habe auch solche Abende, ich mache es eigentlich viel zu selten, wo ich was wirklich genieße. Einfach da sitze und dann holst du deine Chipstüte, hörst du Musik und lässt dich nicht von deinem Handy ablenken, sondern fällst du ein, lässt dich einfach fallen. Das ist ja immer wieder ein gutes Erlebnis.
1: Zumal wir ja noch eine Gemeinsamkeit haben, wir hören mittlerweile Musik ja analytisch. Ne? Das ist einfach so, wenn wir irgendwas hören, dann wissen wir genau, wann fängt das Ding an, wann fangen die an zu singen, wann kommt die Bridge, wie hört das Ding auf, das hören wir ja quasi schon, wenn der Song beginnt. Ne? Ist das bei dir auch so?
14: Ja, und man verliert dann natürlich dann so die Naivität, weil man hört natürlich Dinge in neuen Platten, wo das so Stereotyp ist. Ah ja, genau, das hat der Pet Shop Boys, hat er da geguckt und hier ist das und das und hier, was ist ich, die Nina Chuba-Nummer, die ist doch von Katy Perry, der Vers und so. Da hat man dann so Gedanken, die manchmal davon ablenken, dass vielleicht man diesen neuen Song einfach ganz naiv hören sollte, wenn das einfach ein guter Song ist und gar nicht so in die Analyse geht. Aber das fällt mir natürlich extrem schwer.
1: Aber es ist so, dass wir damals die Originale hatten in den 80ern, wa? Das müssen wir an der Stelle auch mal sagen, ja, liebe Leute da draußen. Ja? Ja, ja. Zu der Zeit, als wir noch klein waren, als wir noch jung waren, haben die Leute diese Musik gemacht, die so anders war, die es damals zu dem Zeitpunkt noch nicht gab und die heutzutage bei den jungen Leuten auch extrem gut ankommt, wie wir ja sehen, wenn du mit der Tour 80er, 90er unterwegs bist. Ne?
14: Ja, das ist wie jedes Mal ein tolles Erlebnis, dass da ganze Familien sind und dass die Eltern ihre Kinder so sozialisiert haben, dass die eben auch die 90er hören und die Sachen klasse finden und von vorne bis hinten mitsingen. Und jeder, der mal auf einer Abi-Party war, weiß einfach, dass so um 12:30 herum kommt der 90er-Jahre-Block und da ist einfach immer Massenalarm.
1: So ist es.
14: Da ist es wirklich so, dann weißt du, okay, die Bossmusik läuft, das ist, worum es hier geht.
1: Ja.
14: Es gab vor kurzem gerade so eine Studie, warum beim Super Bowl jeder Künstler über 40 ist. Warum sind denn nicht die jungen Streamer? Warum ist da Usher? Warum treten da die Rolling Stones auf? Warum trägt da Dr. Dre mit 55 auf? Weil die Chance hatten, durch ihre Musik eine Historie zu bilden. Es war auch so geheimnisvoller. Es ist so mehr mit, man ist so mit denen mehr so verwachsen. Und das wird heute durch diese schnelllebige Zeit für die neuen Künstler natürlich schwieriger.
1: Ich frage dich mal an der Stelle, schreibst du irgendwann mal ein Buch mit deinen Erlebnissen der letzten 30, 35 Jahre? In deinem Leben ist so viel passiert.
14: Ja, ich bin selber ganz entsetzt, wenn ich dann tatsächlich damit konfrontiert werde, mit wem ich alles gearbeitet habe und was alles so passiert ist und wo wir überall waren. Also ich weiß nicht, es gibt da wirklich nichts, was ich da nicht ausgleiche. Ich weiß nur, wir sind mit der Bloodhound Gang einmal, meinte die Plattenfirma, wir hatten irgendwo einen Auftritt, ja, wir fliegen mit Privatjet von Hamburg nach Riesa. Und haben wir gedacht, wir haben es geschafft. Dann war es aber ein Jet, eine Propellermaschine, wo ein Fahrlehrer und Fahrschüler dabei sind. Und die haben uns einfach reingebucht. Also wir hatten wirklich so einen Wackelflug. Und hinten löste sich die Tür. Das muss man sich einfach mal vorstellen, dass ich so viele Anekdoten habe, dass ich gar nicht mehr weiß, wo ich anfangen soll. Weil es gibt wirklich so eigenartige Geschichten. Also meine Hochzeitsparty, da war dann irgendwie Rammstein, Udo Lindenberg. Und DJ Balloon hat versucht, Musik zu machen, war aber schon beim ersten Lied so betrunken, dass er besoffen im Ring lag, weil wir haben gefeiert in dem damaligen Gym von den Klitschkos. Mhm. Und der Ring war unsere Tanzfläche. Und er lachte einfach ganz flach wie der Maikäfer, weil er so betrunken war, dass er gar keine Platten auflegen konnte. Also hatte ich an den Abend gar keinen DJ mehr.
1: Musstest du selbst
14: ran? Habe ich natürlich selber aufgelegt.
1: Das ist ja nicht zu fassen. Also bei der Wahl des Discjockeys hattest du kein gutes Händchen, sagen wir mal so.
14: Also ich sag mal, es war ein partygeprüfter Junge und es waren ja auch einige dabei, die auch sehr gerne feiern und er hat das einfach zu früh gemacht, als noch das Essen serviert wurde. Und da muss man in ihm selber ran und hab dann zwischendurch dann auch mal Sachen auslaufen lassen. Einfach mal laufen lassen.
1: Ja, so schön.
14: Damit ich auch mal tanzen kann mit meiner Auserwählten.
1: Also, jetzt sei mal bitte ehrlich an dieser Stelle. Mhm. Du hast wahrscheinlich den DJ abgefüllt, damit du es machen kannst, weil du hättest Roller Girl vorher nicht erklären können, dass du selbst auch zu deiner Hochzeit auflegen möchtest, weil du es ja auch gerne machst, oder?
14: Naja, also ich hätte es mir schon gerne anders vorgestellt. Weil also ich hatte vorher mir so einen Heini, der das alles organisiert hat und der meinte dann zu mir, wie viel Gäste lädst du ein? Da sag ich, keine Ahnung. Als ich Udo eingeladen, Udo hat unsere Hochzeitseinladung gemacht, Udo Lindenberg hat unsere Hochzeitseinladung gemacht und diese Karten, die man schickt, hatte mir so Bilder gemalt, das war ganz rührend. Und dann sage ich, Udo, wann kommst du? Mal gucken. Wie viele seid ihr denn? Weiß ich nicht.
1: Sag mal, Alex, was passiert, wenn man 1987 seinen ersten Hit rausbringt, seinen vermeintlichen, der nicht so ein richtiger Hit wird und es 3 Jahre dauert, bis du dann mit Verona zusammen, mit Verona Feldbusch, Ritmo della Noche rausgebracht hast? 3 Jahre. Ich versuche mal, was geht oder scheiße, das klappt nicht, es wird nichts.
14: Retroperspektiv würde ich jetzt sagen, zu der Zeit habe ich immer jeden Tag gedacht, das wird nichts. Aber eine Sache, ich habe eine gute Charaktereigenschaft. Ich bin sehr beharrlich und sehr stumpf in Dingen. Also ich mache irgendwas, also es ist wie mit Sport, ich habe da überhaupt keine Bock zu. Und ich finde, das beste Gerät ist dieser Kringel, wenn man rausgeht, wo gezählt, wie viele da waren. Das ist mein Lieblingsgerät. Alles andere finde ich wirklich elendig und scheiße. Ich hasse.
1: Das ist gar kein Trainingsgerät, hat dir keiner erklärt, ne?
14: Nein, ist ja vollkommen egal. Ich gehe da rein und ich möchte auch nicht in die Umkleide, weil ich mag einfach schon ausgezogene Männer und nackte Füße und so. Das mag ich alles nicht. Aber ich zwinge mich hin, weil ich einfach ganz stumpf sage, musst du machen, dann machst du das. Mhm. Und genauso war es in Musik. Ich habe dann gemerkt, bin dann aus dem Studio rausgeflogen. Ich hatte kaum Möglichkeiten zu produzieren, aber ich habe irgendwie gemerkt, sei egal, was passiert, ich bleib dran. Mhm. Und gar nicht mit den Gedanken, dass es erfolgreich wird, sondern weil das meine Passion war. Ich liebe Musik. Ich hab einfach unheimlich gerne DJ gemacht und wollte mich immer ausdrücken, dass ich eben auch was Besonderes habe in dem Laden. Also ich habe eigentlich immer nur Schallplatten oder Produktion gemacht für die Diskothek, in der ich aufgelegt habe. Mhm. Weil ich wollte besonders sein. Ich wollte den Ritmo della Noche, gibt es nur hier im Volar in Hamburg. Nur bei uns haben wir diesen Titel. Mhm. Das war mein einziges Ziel. Ich habe gar nicht so weit gedacht, dass man dann irgendwie die Charts und so. Das war mir alles wichtig. Ich wollte der Held sein in meiner kleinen Gemeinde da und ja, und dann hatte ich dann irgendwann den Treffer gelandet mit Ritmo della Noche. Das war ja auch dann, ich glaube 89 oder 90 ging das los. Das war natürlich ein tolles Ding, ein großes Ding, aber auch danach ist man ja nicht Millionär mit der Musik. Da muss man genauso weiter fleißig sein. Und zum Glück kam dann ein Jahr später das Boot. Aber wenn man sich das Retroperspektiv mal anschaut, sind das auch eben 4, 5 Jahre, die du was gemacht hast, wo du nicht weißt, wo es hingeht. Weiß es einfach nicht.
1: Bei mir war Alex Christensen, unser Erfolgsproduzent. Ich wünsche dir viel Erfolg für die Zeit, in der wir uns nicht sehen. Und dann sehen wir uns wieder und dann quatschen wir über Dinge, die bis dahin passiert sind.
14: Tausend Dank für dieses Interview. Das hat mir sehr viel Spaß gemacht, Jens. Meine ich ganz ehrlich. Dankeschön.
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16: 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Ja, zurücklehnen, genießen, viel Spaß.
1: Herzlich willkommen.
16: Hey, hallo, Tachchen.
1: Tim Sander ist ja ein Mann, der kann einfach alles. Er ist Schauspieler, er ist Synchronsprecher, er ist Musiker, er ist Rapper und er ist in einer ganz berühmten Familie aufgewachsen.
16: Wow. Ja, naja, ganz berühmt.
1: Also Schauspielereltern ist schon mal eine Ansage, ne?
16: So ist es, ja.
1: Und deine Schwester?
16: Oh, die macht auch ganz viel Synchron. Die wollte irgendwie nie spielen. Sie hat sich, glaube ich, an der Schauspielschule vorgestellt. Aber als die meinten, damals im Osten war noch, kommen Sie bitte das nächste Mal mit

0: Osten war noch, kommen Sie bitte das nächste Mal mit einem Rock wieder. Und die hat eine Hose an, meinte so, das könnt ihr vergessen und das war's. So. Und dann hat sie eigentlich von da an bis heute macht die sehr viel Synchron auch, ja. Abgefahrene Stimme.
1: Eine musische Familie.
0: Ja, Mann.
1: Wie war das denn? Du bist in einer Familie aufgewachsen, wo die Eltern Schauspieler sind. Wie muss man sich als Kind vorstellen? Bist du von vornherein immer unter Druck zu sagen, ich muss jetzt auch in die Fußstapfen meiner Eltern?
0: Nee, gar nicht, gar nicht. Das kam ganz automatisch. Die haben einen immer mitgenommen ins Theater. Also das war so meine Spielwiese. Ich war, glaube ich, genauso oft mit im Theater, wie ich im Kindergarten war. Hm. Es gab so Tage, da hatte ich keine Lust auf Kindergarten. Oder am Wochenende war ja ein Kindertheater, da hatten so auch oft am Wochenende so Vorstellungen. Und dann bin ich immer mit. Und hinten im Hintergrund, hinter den Kulissen rumgesprungen. Ich durfte mit in die Maske, das war ja super spannend. Ich durfte mit ins Kostüm, ich habe in der Garderobe abgehangen von meinem Vater. Ich durfte auf die Hinterbühne, da habe ich alles gesehen. Also ich durfte alle Gewerke des Theaters so kennenlernen. Und es war halt ein riesen Spielplatz. Und da habe ich gedacht, ey, was für ein mega Beruf ist das eigentlich? Du hast flexible Arbeitszeiten. Mhm. Und es ist halt immer was anderes, ne? Du darfst spielen. Die Kollegen haben irgendwie alle Spaß, so kam es mir jedenfalls damals vor als Kind. Und mal bist du ein Räuber, mal bist du ein Esel, dann bist du wieder ein Ritter. Das war dann einfach klar, das mache ich auch.
1: Das heißt, dieser Berufswunsch war von Anfang an bei dir da?
0: Von Anfang an, ja. Also zwischendurch wollte ich auch mal Pilot werden und so, keine Ahnung, wo das herkam. Aber dafür war ich einfach zu klein und zu schlecht in Mathe. Und dann dachte ich, ja, bleibe ich bei dem ersten Wunsch.
1: Hast du schon mal einen Piloten gespielt?
0: Nein.
1: Noch nicht?
0: Nein.
1: Wunschrolle oder was?
0: Nee, das ist mir dann doch zu dröge.
1: Meine Großeltern übrigens waren auch Schauspieler.
0: Ach echt?
1: Ja, am Altmarkttheater in Stendal.
0: Ach was,
1: ja, siehst du? Ja. Also die waren Theaterschauspieler.
0: Ja, geil.
1: Ich fand es immer ein bisschen befremdlich, wenn die dann im Wohnzimmer standen und für irgendwelche klassischen Rollen gelernt haben und so.
0: Ja, das ist schon... Ja.
1: Und ich hatte so eine Probleme zum Beispiel auch Gedichte vorzutragen.
0: Ah, ja, okay.
1: Gedichte auswendig zu lernen und vorzutragen. Und meine Großeltern waren da so begabt drin. Das war für mich irgendwie blöd, weil die haben mir was vorausgehabt.
0: Naja, okay. Aber da konnten sie dir vielleicht auch gut helfen, oder? Hast keinen Bock gehabt?
1: Nee, ich hatte darauf gar keinen Bock. Ich weiß nicht, warum das so ist. Du bist in der Familie aufgewachsen und gesagt, ich will das machen, was meine Eltern machen. Aber bei mir war, ich hatte nicht den Wunsch, das zu machen, was meine Großeltern machen.
0: Okay, ja krass. Nee, also das fand ich halt auch immer toll, wenn Papa Text geübt hat. Ich durfte halt immer mitmachen, ne? Und da hat er mir schon ganz viel beigebracht, ne? Also der hat mir auch damals schon Sprachübungen und das ganze Zeug irgendwie ein bisschen näher gebracht, was einem später viel erleichtert hat. Als man dann irgendwie angefangen hat mit Synchron, keine Ahnung, mit 5 erstes Probesprechen gehabt für einen russischen Puppentrickfilm. Und dann mit 8, 9 wurde es immer regelmäßiger. Und da hatte man schon einfach irgendwie eine ganz gute Basis, weil viele Sachen hatte man einfach irgendwie schon drauf. Ohne es zu wissen.
1: Ja. Ich wollte in dem Alter immer Radio.
0: Ja, geil.
1: War für mich immer wichtiger. Also ich habe immer die großen Leute im Fernsehen geschaut, so Thomas Gottschalk und wie sie alle heißen. Ja. Damals gab es ja noch Peter Frankenfeld. Und
0: die großen Showmaster.
1: Die großen Showmaster.
0: Ja,
1: die habe ich immer geguckt und die wollte ich nachahmen.
0: Das verstehe ich gut. Ja. Das hatte ich auch.
1: Ja?
0: Also Thomas Gottschalk, man kann es eine Zeit lang auch so sagen, es war nicht unbedingt der Wunsch, Schauspieler zu werden, sondern überhaupt so allgemein Alleinunterhalter. Mhm. So habe ich es immer betitelt. Ja, also das, was zum Beispiel Bürger Lars Dietrich heute macht.
1: Ja, der war übrigens auch schon hier im BB-Radio.
0: Ja, das kann, ja klar, logisch.
1: Gern gesehener Gast bei uns, weil der muss ja quasi nur einmal lang hinfallen.
0: Ja, stimmt.
1: Das wird dir Kaffee serviert um die Zeit.
0: Geil.
1: Weil wie wir für unsere Gäste sorgen hier, oder?
0: Ja, das ist der Wahnsinn.
1: Das ist der Wahnsinn.
0: Ja, vielen, vielen Dank.
1: Jetzt trinkt er schön einen Kaffee. Um die Zeit ist das, ich glaube, jetzt werden viele Leute sagen vor dem Radio, um die Zeit einen Kaffee, das ist übrigens eine gute Idee von Tim Sander.
0: Absolut.
1: Mach ich auch mal.
0: Koffein macht auch müde. Aber erst putsch es auf und dann fällt's ab.
1: Ja, du musst also immer wieder ordentlich nachladen. Ne?
0: Richtig. Der Arzt sagt ja 3 Liter Kaffee am Tag oder Wasser.
1: Ich glaube, sowas in der Art war es.
0: Ja, na, irgendwas war es.
1: Also für Radiomoderatoren ist es auf jeden Fall die richtige Dosis.
0: Ja, ne? Glaube ich auch.
1: Wir kommen sonst gar nicht über den Tag. So, du hast viele Rollen gespielt, GZSZ, damit ging es damals los, viele andere Serien, Telenovelas, Verliebt in Berlin, viele Filme.
0: Genau.
1: Was hast du denn in der Zeit als Schauspieler Schönes erlebt und welche berühmten Menschen hast du getroffen, von denen jetzt alle neidisch vor dem Radio sagen, oh, die hätte ich auch gerne mal getroffen.
0: Man erlebt wahnsinnig viel. Man kann immer gar nicht alles so aufzählen. Man kann einfach nur sagen, man ist an wahnsinnig vielen verschiedenen Orten. Man darf immer tolle verschiedene Sachen machen und man trifft halt immer wahnsinnig interessante Leute, die man sonst immer selber nur vom Film oder vom Fernsehen kennt. Also ich muss sagen, wo wir gerade schon bei Thomas Gottschalk waren, der hat ja damals bei Wetten, dass die Wette verloren. Also die haben ja selber immer einen Einsatz gemacht. Und ihm wurde aufgetragen, wenn er verliert, muss er bei gute Zeiten eine kurze Tagesrolle machen.
1: Ja, daran kann ich mich sogar erinnern.
0: So ist es. Und die Szene hat er mit mir und ich weiß gar nicht, damals mit Henrik Borgmann oder Olli P. Jedenfalls durfte ich da irgendwie eine kurze Szene mit Thomas Gottschalk spielen und das fand ich, ehrlich gesagt, ein kleines Highlight, weil das war so ein Typ, das war halt so ein Urgestein, ne? Mhm. Also da kommt irgendwie so ein großer deutscher Showmaster, den man schon x-mal gesehen hat.

0: hat. Und dann steht dieser 1,90 oder noch größere Typ vor dir, ja, dieser Lockengigant, und war einfach so ein herzlicher, humorvoller Mensch, dass es irgendwie echt ein Vergnügen war, mit dem irgendwie so einen Tag zu verbringen.
1: Der war noch nicht hier im Mitternachtstalk. Also ja. Irgendwann muss ich das noch schaffen.
0: Ja, vielleicht schafft er es mal. Also das ist, glaube ich, immer
1: aber
0: eine große Bereicherung.
1: Ja, vielleicht werde ich auch hier zur Salzsäule erstarren voller Ehrfurcht, weil das ist wirklich eins meiner großen Vorbilder, muss ich so sagen.
0: Aber ich glaube, das nimmt er die ganz schnell, weil ach, das ist so, auch so ein ganz lockerer Typ. Und da pass mal auf. Und dann, ich war auch einmal bei Kinderwetten, das damals, und wir einer einfach in die Sendung holt, na komm mal, jetzt pass auf, wir haben kurz ein Vorgespräch. Und dann, also der Berliner natürlich nicht, aber hat so eine ganz lockere Art. Und dann kommst du da rein und die machen alle Klatsch, Klatsch. Und dann kommst du zu mir auf die Couch und dann, ach, wir werden das hier schon schaukeln, das Pferd.
1: Wie ist er als Schauspieler?
0: Ach, super. Also,
1: begabt oder nicht?
0: Ach, der macht das natürlich. Der kann ganz schnell aufnehmen und umsetzen und der braucht nichts, keinen Text. Was sagt er? Und, ja, gut, okay. Und es ging eigentlich wahnsinnig schnell. Und ich meine, ja, er hat ja auch schon davor viele Filmperlen gehabt, ne, mit Mike Krüger, die Supernasen und so. Auch auf jeden Fall Highlights meiner Kindheit und Jugend.
1: Guck an, also auch bei dir leuchten die Augen, wenn du über Thomas Gottschalk redest.
0: Auf jeden Fall, Mann.
1: Find ich super, ja. Dann hast du mit Schweighöfer, mit dem hast du ja zusammengearbeitet. Das ist für dich wahrscheinlich nichts Besonderes, wenn der auftaucht, für alle anderen schon. Ja, weil es ja ein großer, auch bekannter
0: Name. Ja, ne? Der hat sich ganz schön gemacht mit seiner eigenen Firma und den eigenen Film. Das ist schon krass, was für eine Liga der gerutscht ist, ja.
1: Gab es irgendwelche Hollywood-Größen, von denen du sagst, Mensch, von denen hätte ich nicht erwartet, dass sie so cool sind?
0: Ja, ich meine, da habe ich leider noch nicht so viele getroffen, aber so durch Geschichten, Leute, die man tatsächlich immer selber verehrt hat. Ich bin ein riesen Jack Nicholson-Fan, weil der einfach, ja, der ist einfach unvergleichlich. Also, weiß ich nicht, damals, als er jung war, Easy Rider oder The Shining, der kann alles, der kann Komödie, der kann auch der absolut wahnsinnige Typ sein. Und ich glaube, der soll privat halt auch ein super netter, humorvoller, ganz geduldiger Typ sein. Und das hat mich beruhigt, weil von vielen, die man toll findet, hört man dann diesen privat halt unausstehliche Kotzbrocken. Manchmal sind es auch einfach nur bestimmte Momente, die Leute mitgekriegt haben. Jeder hat mal einen schlechten Tag oder so. Und dann entstehen so Geschichten, der ist halt ein Arschloch. Dabei ist er vielleicht kein Arschloch. Aber über den hört man halt nur Nettes.
1: Aber Jack Nicholson spielt auch im Alter noch ganz hervorragend. Absolut. Und das ist natürlich eine Sache, die dir dann auch bevorsteht.
0: Ja, das hoffe ich.
1: Weil du bist 1978 geboren aus Berlin. Das heißt, du hast noch eine riesige Karriere vor dir bis 2078 mindestens. Ja.
0: Ja, das hoffe ich.
1: Sind ja einige Schauspieler auch über 100 geworden. Also das ist erklärtes Ziel. Aber du bist ja nicht nur begnadeter Schauspieler.
0: Mensch, das ist aber nett.
1: Du bist auch Musiker.
0: Ja, ne, genau.
1: Du hast ja früher in einer Band, in einer Indie-Pop-Band gespielt. Team Amateur, ne?
0: Ja, die haben wir immer noch sogar. Damit kamen wir zum ersten Mal raus. Das ist ein sehr guter, also eigentlich mein bester Freund im Leben. Mit dem habe ich das zusammen gemacht. Der hat mir tatsächlich auch damals die Musikproduktion näher gebracht. Ich wollte das immer machen, wusste aber nicht wie und hatte damals auch noch keine Kohle für. Damals brauchtest du ja echt noch einen Sampler und irgendwie einen ziemlich leistungsfähigen Rechner. Heute brauchst du nur einen Rechner. Damals brauchtest du noch ziemlich viel Outboard-Zeug. Und das habe ich mir dann alles zusammengespart, als ich bei Gute Zeiten angefangen habe. Dann habe ich gedacht, geil, jetzt verdienst du gut Geld und da holst du dir mal dein erstes Studio. Und der ist so mein Mentor gewesen, hat mir alles nahegebracht und mit dem mache ich heute immer noch Musik. Ich glaube, mit jemandem zusammen Musik zu machen, das ist so wie wirklich eine Beziehung zu führen. Du musst wirklich jemanden finden, mit dem du so eine Wellenlänge hast und wo auch die Produktionsabläufe gleich sind, sonst bist du fix und fertig. Und mit dem läuft es immer noch und ja, wir haben dann ganz viel Musik gemacht und haben dann irgendwann gedacht, jetzt schimmeln hier die Songs auf der Festplatte rum, lass doch mal jetzt irgendwie was veröffentlichen. Und dann haben wir was gemacht und das kam bei einem kleinen Indie-Label raus, gibt's auch auf Spotify, keine Ahnung, Team Amateur, das Album Feuer und Freizeit heißt es.
1: Schieß mir ins Knie 2014.
0: Schieß mir ins Knie, das war die Single, genau. Ja, und genau. Und wirklich die erste Band war damals so eine Punkrock-Band. Da war ich ganz klein, 15 oder so. Da hatten wir im Jugendclub einen Proberaum, haben gedacht, los komm, wir können alle nichts, aber was braucht eine Punkrock-Band? Braucht drei Akkorde und das war's. Und die haben wir uns raufgeschafft und haben dann noch echt gut Konzerte gespielt, ja.
1: Was sind denn echt gut Konzerte? Schon vor Publikum?
0: Ja, wir sind durch Jugendclubs getingelt, auch Berliner Umland, ne. Wir hatten so befreundete Skater überall, die hatten ja alle ihre Skateanlagen in irgendwelchen Clubs und haben gesagt, ja, kommt doch mal vorbei, spielt mal, wir haben da irgendwie so ein Fest. Und dann sind wir so ein bisschen durch Brandenburg getingelt und Berlin und haben so Konzerte gespielt. Das war echt eine schöne Zeit.
1: Und Tee der Bär, das hat sich daraus entwickelt. Tee der Bär, das ist ja, ich finde ja dieses Rap-Format, nenne ich das mal, ich finde es ja großartig, weil du nimmst ja einen Hip-Hop-Beat und dann nimmst du dir irgendwelche Texte, die dich beschäftigen und es ist geil irgendwie.
0: Ja, es ist, na, Hip-Hop beschäftigt mich eigentlich, seit ich denken kann. Irgendwann kam Beat Street in die Kinos. Ja. So, das ist so der Film Mega eigentlich. Film. Das ist eigentlich die Initialzündung für alle Älteren. Ja. So ist es. Roxy!
1: Ja.
0: Nee, und das Ding kam damals im Kino, da durfte ich aber noch nicht rein, aber irgendwie habe ich von Leuten gehört, das ist der absolute Wahnsinn, was da läuft, weil ich war zu jung, ich durfte nicht rein. Und irgendwann lief der aber im Fernsehen und ich bin absolut ausgeflippt, weil ich da, was ist das? Was ist das für eine Musik? Was macht der da mit diesen Dosen? Da kommt Farbe raus, der besprüht da irgendwie eine U-Bahn, bunte Bilder, geile Trainingsanzüge. Okay, das ist mein Ding. Und seitdem war ich auf Hip-Hop. Dann habe ich irgendwann, als ich dieses ganze Musikequipment hatte, vorher habe ich es aufgelegt, ne? Damals so viele Platten gehabt, zwei Plattenspieler, mal alles beigebracht, scratchen, mixen. Und dann irgendwann, als ich dann mein Musikzeug hatte, habe ich angefangen, Beats zu schrauben. Und das mache ich bis heute. Da hatte ich mich dann Teda Bär genannt. Ich hatte irgendeinen Ordner, da waren sau viele Beats drin und ich hatte keinen Namen. Und dann habe ich diesen Ordner einfach, ja, keine Ahnung, ich bin Tim, ja, Raubtier, Bär, ja. Ja, komm, Tee der Bär, zack, rein. Und das war dann der Name. Der ist dann bis heute auch geblieben. Weil viele Leute denken immer, das ist Kindermusik.
1: Ja, es klingt so ein bisschen nach Kinderprogramm, ist es aber nicht.
0: Ja, nee.
1: Wer sich das mal anhört, Bärengruß ist zwar, könnte durchaus auch ein Kinderlied sein, ne?
0: Ja, absolut.
1: Aber ansonsten, du musst brennen, Bienenwolf und 2019er Werk.
0: Ja.
1: Ja. Wie kommt dieser Name zustande?
0: Na, das ist eigentlich eine kleine Kritik mit dem Augenzwinkern auf diese Superlativen unserer Gesellschaft, ne? Mhm. Gerade in der Werbung. Dieses Video spielt ja auch auf die ganze Werbelandschaft an. Ne? Alles ist noch besser als vor zwei Wochen. Ne? Man hat immer das Gefühl, vor drei Wochen haben sich die Menschen noch mit einem Ziegelstein rasiert oder mit einer stumpfen Metallplatte. Und jetzt gibt's das Ultimum, das Besteste, die Rasierklinge. Und die jetzt gibt's den Rasierer mit 18 Klingen und man braucht eigentlich überhaupt, man muss die nur angucken und ist schon rasiert. Und das nervt halt so ein bisschen und irgendwie nimmt man das auch nicht mehr so für voll, weil langsam reicht's. Man hat irgendwie dahinter geblickt, wie diese ganze Industrie funktioniert. Und es geht natürlich nicht nur um Werbung, es geht einfach um diese Gesellschaft. Das alles muss immer besser, neuer, toller sein als gestern. Und ironischerweise ist auch der Song dann für eine Werbung genommen worden, aber das passt ja. Das passt ja auch mit dem, was die verkaufen wollen. Ja. Und deswegen, bitte.
1: Nanu, wie kommt denn sowas?
0: Ja, wie ist denn das passiert?
1: So, erstmal einen Schluck aus der Kaffeetasse, ein Beherzter. Tja, dann kann ich nur sagen, für deine vielen, vielen Dinge, die du tust, ich merke, wenn ich dir so zuhöre und dich dabei so anschaue, ich versinke hier und denke, Mann, erzähl doch einfach weiter.
0: Oh, krass.
1: Das ist schön. Auch an deiner Synchronstimme.
0: Na, besser als andersrum.
1: An die ich auch gewöhnt bin und denke, Mensch, ja, der ist einfach, du kommst manchmal irgendwo hin, warst du noch nie und alle Leute sagen, Mensch, Tim.
0: Ja.
1: Du bist uns so vertraut und so bekannt, weil wir kennen dich aus dem Fernsehen,
0: wir kennen
1: deine Stimme und so. Und das Gefühl hatte ich auch gerade. Ich denke, Mensch, eigentlich könnte er mal wieder vorbeikommen und erzählen über alles, was er so macht.
0: Ja, voll gerne.
1: Tim Sander war heute bei uns im BB-Radio Mitternachtstalk. Ich freue mich, dass du wieder mal da warst. Also hoffentlich bis zur nächsten Begegnung und ich hoffe, dass es nicht so lange dauert.
0: Absolut, es liegt an euch. Mensch, das klingt aber auch, wenn du so nah angehst. Ja, absolut, ne? Da merkt man, der Sprecher. Nee, ey, Leute, ich wünsche euch wirklich eine angenehme Nacht. Schlaft gut, kommt gut in den nächsten Tag und bei allem, was ihr macht, viel Erfolg und viel, viel Freude. Euer Tim. Tschüss.
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3: Mit Alexander Kanja. Guten Morgen. In Schönefeld öffnet die ILA am Wochenende für alle. Zehntausende Besucher werden erwartet. Was es alles zu sehen gibt, weiß mein Kollege Nils Olaf Setzepfand.
4: Vom A380 bis hin zum Kampfjet, vom Rettungshubschrauber bis zur Transportmaschine. Über 100 Fluggeräte können aus nächster Nähe bestaunt werden. Über dem Gelände zeigen Piloten ihre atemberaubenden Übungen in Abfangjägern. Es wird also wieder viel geboten.
3: Wer im Berliner Südosten auf die S-Bahn angewiesen ist, muss jetzt sehr stark sein. Mehr als drei Wochen lang wird die Strecke zwischen Baumschulenweg und Grünau sowie Spindlersfeld und Altklinike gesperrt. Ersatzweise fahren Busse. Für Besucher der ILA gibt es vom VBB Sonderzüge der ODEC.
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5: Beim Strom der Zukunft fühlt sich die Lausitz gerade abgehängt. Im Bundestag wird ein neues Kraftwerksgesetz beraten. Aus Sicht der LEAG würde das Fördergeld vor allem in den Süden fließen. Deshalb fordert das Unternehmen, dass auch die Lausitz berücksichtigt wird. Patricia Woschny, BB-Radio-Lokalstudio Niederlausitz in Cottbus.
6: In der Prignitz gibt es weiter Streit um neue Flächen für Windräder. Vor der Regionalversammlung am Dienstag in Küritz ist wieder der nächste Protest geplant. Dabei geht es um den neuen Regional